eigentlich mit eurem Job zufrieden? Viele Menschen in Deutschland sind laut einer Umfrage jedenfalls bereit, den Job zu wechseln, und zwar auch in ein komplett anderes Berufsfeld. Fast 2 von 3 Beschäftigten wären für einen Quereinstieg bereit. Also ich persönlich muss ja sagen, ich liebe meinen Job, ja, aber ich habe auch einfach sehr, sehr großes Glück gehabt. Ich meine, ganz ehrlich, ich kann reden, ja, keiner unterbricht mich, ist ein Traum. Dazu noch schöne Musik von Ed Sheeran, hier ist Afterglow, besser geht's doch nicht, oder? 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

0: So, ihr habt ja vielleicht einen Garten bei euch, ne? Kleiner Tipp, nehmt euch mal eine Schaufel und dann vergrabt ihr eure Unterhose. So, und also, was redet die denn da? Ja, das hat alles streng wissenschaftliche Gründe. Damit könnt ihr nämlich testen, wie der Boden in eurem Garten ist. Kollegin Natascha Wittberg ist da. Hallo.
1: Hallo.
0: Also Wissenschaftler in Zürich, die haben mit Unterhosen Böden untersucht.
1: Ja, genau. Dazu haben sie 2000 Unterhosen an verschiedenen Standorten für 2 Monate vergraben und dann verglichen, wie schnell die sich in der Zeit zersetzt haben. Ergebnis: sehr unterschiedlich. Also sie haben von allen Unterhosen so Fotos gemacht, die habe ich mir natürlich genau angeschaut. Von einigen Hosen sind tatsächlich nur noch so ein paar Fäden übrig. Andere, die könntest du eigentlich tatsächlich nochmal waschen und wieder anziehen.
0: Oder einfach auf links drehen, ne? Das geht immer so. Und wenn von der Unterhose nur noch Fäden übrig sind, die also so ganz stark zersetzt wurde im Boden, dann ist das ein Zeichen, dass der Boden gut ist.
1: Genau, das spricht für eine hohe Aktivität im Boden, also viel Leben im Boden und viele Organismen, und das ist gut. Mhm. Und es gibt auch wirklich große Unterschiede zwischen verschiedenen Bodenarten, haben die Wissenschaftler festgestellt. Also die Unterhosen, die sie zum Beispiel in Privatgärten vergraben haben, die waren am meisten zersetzt. Da war kaum noch was übrig von. Sprich, das sind die Böden, da sind die Böden sehr gut. Mhm. Am meisten übrig blieb von den Schlüppis bei künstlichen Rasenflächen oder Äckern zum Beispiel. Ne? Beweisstück Unterhose haben sie diese Untersuchung übrigens genannt.
0: Beweisstück Unterhose. Ja. Ich liebe alles daran. Also wenn ihr wissen wollt, ob in eurem Garten viele Organismen leben, ob euer Boden was taugt, dann vergrabt eure Unterhosen und bitte keine Tangas, dann da ist ja eh kaum was dran.
1: Ja, und ihr müsst darauf achten, dass die Unterhosen aus Baumwolle sind. Und am besten vergrabt ihr dann direkt mehrere Unterhosen an verschiedenen Standorten, dann seht ihr nämlich den Vergleich hinterher. Also zum Beispiel eine in den Garten und die andere an eine eher sandige oder steinige Fläche bei euch. Und je mehr die sich eben zersetzt haben nach so ein paar Wochen, desto gesünder und lebendiger ist der Boden. Laura, was machst du da?
2: Na, ich zieh mich aus. Draußen vorm Studio ist eine Rasenfläche. Tschüss.
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Und jetzt schön mit alles, mit Zwiebel und Krautsalat und scharf. Hier in NRW haben wir auf jeden Fall keine Probleme, an einen Döner zu kommen. Wir haben nämlich in NRW laut einer aktuellen Analyse die meisten Dönerläden in Deutschland. Und wenn man jetzt auf NRW selbst guckt und auf den NRW-Vergleich, zum Beispiel auf die Dichte an Dönerläden, also sprich wie viele Dönerläden gibt es pro 100.000 Einwohner, da liegt Duisburg in NRW vorne mit 13,14 Dönerläden pro 100.000 Einwohner. So, wisst ihr Bescheid. Und ich habe jetzt Hunger, toll.

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0: Und ganz Köln ist wieder voller Gamer. Ihr habt es vielleicht mitbekommen, die Gamescom läuft, die größte Videospielmesse der Welt. Die Hotels sind teilweise schon ein Jahr vorher ausgebucht. Da muss man schon Glück haben, noch ein Zimmer zu finden. Oder man pennt einfach 10 Minuten vom Messegelände entfernt in einem Zelt beim Gamescom Camp. Seit 2009 wird da eine Art Zeltlager veranstaltet. Da sind auch viele Cosplayer, sprich Leute, die super aufwendige Kostüme tragen, das richtig ausleben. Und der Kollege Jonas Mikolajczak, der war vor Ort und hat sich dieses ganze Camp einmal angeschaut.
1: Direkt am Rhein hier, auf so einer kleinen Art Halbinsel, von Bäumen umgeben, haben so ein bisschen Waldfeeling. Ihr habt es ja euch richtig gemütlich hier gemacht.
2: Hi.
1: Ich sehe, ihr habt hier einen Kühlschrank. Ist das auch eine Gefriertruhe?
3: Ist nur eine Kühltruhe.
1: Nur eine Kühltruhe, okay.
2: Und dann haben wir nebenan auch noch das Cosplay Repair. Dass halt wir hier auch Reparaturarbeiten machen können in Form von Cosplays reparieren oder halt auch mal einen Flipflop flicken oder ein Zelt.
1: Ist es das erste Mal Gamescom Camp für euch?
4: 10 Jahre.
1: Oder 11. Oh, 11 Jahre. Ganz ehrlich, kommt ihr mittlerweile fürs Camp oder für die Gamescom selbst noch?
4: Camp. Ja. Also, ich gehe gar nicht hin.
1: Also bist du jetzt nur im Camp hier?
4: Okay. Morgen Mittag sind alle weg, dann mache ich ein bisschen Siesta hier und dann ist gut.
1: Ihr habt gerade einfach nur Stein zugerufen.
5: Ja, hi, wir sind der Steinkult, alias Brezelbande, alias haarige Männerbrust. Wir sammeln hier Steine auf einem Haufen.
1: Das klingt spannend. Was ist euer Ziel?
5: Noch mehr Steine auf dem Haufen.
1: Dann suche ich mir mal einen schönen Stein aus.
5: Stein, Stein, Stein. Huldigung! Ein neues Mitglied!
6: Stein, Stein, Stein!
1: Habt ihr das gut gemacht?
5: Das hast du sehr gut gemacht. Das war ein sehr schöner Stein.
1: Hier wird auch gezockt natürlich, aber nicht so wie ihr denkt, hier der neueste Kram. Den gibt's drüben bei der Messe. Nee, hier ist ein Zelt aufgebaut für Retro-Gaming. Hier sind überall Teppiche ausgelegt, du hast bequeme Sofas, du hast hier Röhrenfernseher und auch andere ältere Fernseher und da sind dann halt die alten Konsolen angeschlossen. Was spielt ihr hier gerade?
7: Mario Kart Double Dash. Es ist halt so eine Nostalgie, es ist einfach herrlich.
1: Also man merkt hier direkt, das ist einfach mehr als nur eine Übernachtungsmöglichkeit. Abends finden auch Partys statt, hier finden große Turniere statt. Viele haben ja auch gesagt, sie kommen einfach nur für das Camp hin und das kann ich auch wirklich verstehen.
0: Also ich glaube, Jonas macht da ab jetzt jedes Jahr Urlaub, der ist begeistert. Jetzt

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1: Ich bin Thomas Brock. Nach der Sturzflut im Grenzgebiet zwischen Nepal und China bergen Retter immer mehr Tote. Nach neuen Angaben der nepalesischen Polizei sind mindestens 389 Menschen ums Leben gekommen. Mehr als 1300 Menschen werden noch vermisst, darunter auch einige deutsche Touristen.
2: Die Bilder sind wie aus einem Katastrophenfilm. Die ganze Region liegt unter dickem Schlamm. Dörfer und Infrastruktur sind zerstört. Erste Untersuchungen deuten auf einen gewaltigen Abbruch von Eis und Felsen hin. Dadurch könnte sich ein Fluss aufgestaut haben. Als die Blockade brach, wurden enorme Wassermassen freigesetzt. Die Armee hat derweil damit begonnen, hunderte Überlebende auszufliegen, darunter auch Ausländer. Auch der Dalai Lama zeigte sich heute bestürzt. Das Oberhaupt des tibetischen Buddhismus sprach allen Betroffenen sein Mitgefühl aus. Aus Bangkok, Carola Frenzen.
1: Die Fraktionen von Union und SPD schließen Änderungen am Rentenkonzept der Koalition nicht aus. Kein Gesetz gehe so aus dem Bundestag, wie es hineinkomme, sagte Unionsfraktionschef Frei bei einer gemeinsamen Klausurtagung in Münster.
3: Der Koalition stehen turbulente Wochen bevor. Die drei Landtagswahlen könnten CDU und SPD durchrütteln. Parallel dazu will die Regierung ihr Reformpaket umsetzen und hier gibt es noch Streitpunkte, vor allem bei der Rente mit 63. Die soll abgeschafft werden, doch daran gibt es intern Kritik. Es könnte auf Ausnahmen hinauslaufen für alle, die nicht in der Lage sind, länger als 45 Jahre zu arbeiten, wegen des harten Jobs oder der Gesundheit. Das Treffen in Münster soll die Fraktionen zusammenschweißen und Vertrauen schaffen, damit die Regierung stabil bleibt. Thomas Bremser, Redaktion.
1: Bei einer Gewalttat an einer Schule in Gosen-Neu-Zittau in Brandenburg sind eine Frau und ein Mann getötet worden. Ein Verdächtiger wurde vorläufig festgenommen. Die getötete Frau soll seine Ex-Freundin gewesen sein. Zunächst gab es Gerüchte um eine Amok-Tat an der Schule, was sich aber nicht bestätigte. Der SC Freiburg ist souverän in die Ligaphase der Fußball-Conference League eingezogen. Die Freiburger setzten sich im Playoff-Rückspiel gegen den FC Motherwell mit 4:1 durch. Schon das Hinspiel in Schottland hatte der SC mit 3:1 gewonnen.
4: Das Wetter. In der Nacht sind viele Wolken unterwegs. Vereinzelt kann es lokal auch mal Unwetter und Hagel geben. Also kann wirklich ungemütlich werden. Bei Temperaturen zwischen 19 und 16 Grad. Am Freitag selbst sind dann auch wieder viele Wolken unterwegs und nachmittags Schauer und örtlich auch Gewitter. Mit Starkregen und Hagel sind möglich, also nicht ausgeschlossen. Höchstwerte zwischen 20 und 24 Grad.
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5: A1 Euskirchen-Köln zwischen Kreuz Köln-West und Kreuz Köln-Nord 1 Kilometer Stau und A4 Aachen-Köln zwischen Kreuz Köln-West und Kreuz Köln-Süd 1 Kilometer stockender Verkehr, 5 Minuten Verzögerung. Wir wünschen allen unterwegs gute Fahrt.
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4: 3 Uhr ist durch. Hallo zusammen, hier ist Robert Jantz. Ich übernehme ab jetzt und gemeinsam machen wir uns eine entspannte Nacht. Und wir starten rein wirklich mit so einer crazy Musikgeschichte, die auch nur dank TikTok funktioniert. Self-Aware, das ist die Debütsingle von Temper City gewesen, ging über TikTok absolut viral und ja, ging dann sogar bis hoch rein in die US-Charts, also von null auf weltweit gehört sozusagen. Und die gönnen wir uns jetzt mal zum Start. You're self-aware.

0: Das ist ganz neue Musik von Taylor Swift. I know it, I knew you. Ich liebe ja diese Spätsommerzeit, ne? Irgendwo so zwischen T-Shirt und Hoodie, zwischen Spaghetti-Eis und Pflaumenkuchen. Der Herbst, der winkt zwar schon, aber der Spätsommer, der sagt, oh, ganz entspannt, mein Freund, noch gehörst du mir. Leider finden auch diese Wespen diese Zeit besonders spannend.
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3: Ja, nee, ist klar.
4: Du sitzt da nachmittags draus mit einer schönen Tasse Bohnenkaffee, Stückchen Kuchen, zufrieden mit dir und der Welt. Und plötzlich geht das los. Die erste Wespe taucht auf und dann ist vorbei mit der Ruhe. Und es ist ja immer einer, der sagt, einfach nichts machen, dann tun die auch nichts. Ja, dann machst du nichts, zack, gestochen. Und was macht man alles, um die wegzuhalten? Der eine zündet sich eine Zigarre an, bringt auch nichts. Da geht er mit der Zigarre rein. Doppelscheiße. Zitronensaft auf den Tisch, ja, aber ohne Tequila. Oder Räucherstäbchen, ich will ja nicht meditieren. Dann gibt's ja auch noch diese Tennisschläger mit Strom drauf. Ja, die sind gut. Ja, da kannst du aber sofort wieder was anhören. Die armen Tiere. Die große Frage ist doch, warum gibt's Wespen eigentlich? Die bringen ja gar nichts. Das sind im Prinzip die Ochsenknechts des Tierreichs. Wenigstens machen Wespen keine Schulden. Naja, ich werde mich wohl mit denen arrangieren müssen. Es könnte ja auch schlimmer sein. Habt ihr mal Jurassic Park gesehen? Da bist du mit deinem Stück Kuchen ganz schnell die Ziege. Ja, da hing hinterher auch nur noch das Seil runter. Und eigentlich soll ich auch gar nicht so viel Kuchen essen. Ich fange jetzt erstmal mit dem Zigarrerauchen an. Das kann ich wenigstens drin machen. Problem gelöst.
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Robert Jantz ist hier, hallo zusammen und jetzt springen wir mal gemeinsam. So, ich bin schon mal gesprungen ins Jahr 2002. Da habe ich jetzt für euch Phil Collins, Can't Stop Loving You. Und ich finde es irgendwie immer so krass, diese Songs, man hört den einfach das Alter nicht an, weil, keine Ahnung, sie sind einfach zeitlos. Und nachts, finde ich, passt dieser Song irgendwie nochmal geiler.

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0: geiler Song. Moving to the Sun. Das machen wir auch so langsam. Ne? 4 Uhr ist schon in Sichtweite. Jetzt geht's aber erstmal weiter mit nochmal ganz neuer Musik.
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0: Ich bin Thomas Brockt. Bei der katastrophalen Sturzflut in der Gebirgsregion zwischen Nepal und China sind laut jüngsten Angaben der nepalesischen Polizei 389 Menschen ums Leben gekommen. Zuletzt war von 359 Toten allein in Nepal die Rede. China hat bisher 3 Tote bestätigt. Dort hatte die Flut unter anderem einen Grenzübergang schwer getroffen. Hunderte Menschen werden noch vermisst. Auch deutsche Touristen sind darunter. Der Absturz einer Germanwings-Maschine in den Alpen mit 150 Toten ist auch nach mehr als 10 Jahren juristisch noch nicht abgeschlossen. Vor Gericht wird heute in Braunschweig in einem neuen Verfahren um zusätzlichen Schadenersatz gestritten. Hinterbliebene fordern bis zu 110.000 Euro vom Staat.
1: Der Co-Pilot hat die Maschine damals bewusst zum Absturz gebracht. Zu diesem Ergebnis kommen die offiziellen Untersuchungen. Ein Arzt hatte 2 Wochen vorher eine mögliche Psychose festgestellt. Die Lufthansa zahlte den Hinterbliebenen mehrere 10.000 Euro, einige fordern noch Geld vom Staat. Denn der ist verantwortlich für die flugmedizinischen Untersuchungen der Crew. Die hätte der Co-Pilot gar nicht bestehen dürfen, sagen die Kläger. Thomas Bremser, Redaktion.
0: Die UEFA bereitet im Streit um einen gescheiterten WM-Investorendeal ein Strafverfahren gegen FIFA-Präsident Infantino vor. Der Europäische Fußballverband verlangt dafür von der FIFA und beteiligten Finanzinstituten die Herausgabe von Dokumenten. Das geht aus einem Schreiben an ein Gericht im US-Bundesstaat Florida hervor.
2: Damit eskaliert der Machtkampf zwischen dem Europäischen Fußballverband und dem FIFA-Boss. Verdacht auf untreue Geschäftsbesorgung, so der Vorwurf gegen Infantino, den der UEFA-Präsident den europäischen Verbänden heute in Monaco im Detail erläutert hat. Was nichts anderes bedeutet als, jetzt soll Infantino auf juristischem Weg gestürzt werden. Wenn er verurteilt würde, könnte ihn das laut UEFA sogar ins Gefängnis bringen. Thomas Thonfeld, Sportredaktion.
0: Der FC Bayern München trifft in der Fußball-Champions-League-Gruppenphase daheim unter anderem auf den diesjährigen Finalisten Arsenal London. Das ergab die Auslosung in Monaco. Auswärts warten auf den FCB auch Atletico Madrid und Manchester United. Borussia Dortmund trifft auf Inter Mailand und ebenfalls auf Arsenal. RB Leipzig bekam schwierige Gegner in Real Madrid und Manchester City sowie Manchester United zugelost. Der VfB Stuttgart trifft unter anderem auf Inter Mailand, Atletico Madrid und Galatasaray Istanbul.
3: Das Wetter. In der Nacht sind viele Wolken unterwegs. Vereinzelt kann es lokal auch mal Unwetter und Hagel geben. Also kann ungemütlich sein. Schauen wir jetzt schon mal auf den Tag. Also es geht erstmal mit vielen Wolken los. Nachmittag sind dann auch Schauer und örtlich Gewitter möglich. 24 Grad sind in der Spitze drin.
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5: A45 Gießen-Hagen zwischen Lüdenscheid-Nord und Hagen-Süd. 1 Kilometer Stau. Wir wünschen allen unterwegs gute Fahrt.
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3: Kurz nach 4, Robert Jantz ist bei euch. Gemeinsam starten wir rein in diesen Freitag. Das Wochenende ist schon in Sichtweite. Und jetzt geht's hier erstmal los mit Musik von Holly Humberstone. Und die singt im nächsten Song über eigentlich eine ziemlich, ja, ich sag mal simple, aber einfache oder simple und schöne Erkenntnis. Liebe kann wehtun und vor allem kann sie auch mal verloren gehen. Aber immerhin hat man jemanden geliebt. Ob das jetzt am Ende dann hilft, das sei mal dahingestellt. To Love Somebody heißt der Track, ist auf dem neuen Album von ihr drauf, Cruel World. Und im September kommt sie auch zu uns nach Köln. Hier jetzt erstmal, wie gesagt, ist sie mit To Love Somebody.

0: Das ist die junge Freitagnacht und gleich oder nachher, so gegen 4.30 Uhr, da wird's spannend. Dann ist Mondfinsternis das Stichwort der Stunde. Kollege Ronny Thorau, es gibt so eine Mondfinsternis dann. Was kann man da sehen und worauf muss ich achten?
1: Also erstmal muss man früh aufstehen. Die Mondfinsternis beginnt um kurz nach 4.30 Uhr am Freitagmorgen. Da wandert der Mond dann in den Kernschatten der Erde hinein, verdunkelt sich bis zu 94%. Das ist dann um kurz nach 6. Da ist der Vollmond aber schon fast untergegangen. Und der Sonnenaufgang erschwert die Beobachtung zusätzlich. Am besten kann man also die Aufbauphase sehen ab 4.30 Uhr, wenn die Bewölkung mitspielt. Dafür sind die Vorhersagen allerdings vielerorts nicht besonders gut. Man braucht also Glück. Wenn man das hat, kann man die Mondfinsternis aber mit einem guten Teleobjektiv oder auch mit dem Smartphone ganz gut direkt fotografieren.
0: Na schon, könnt ihr also gleich mal auschecken, ob das klappt. Wir halten fest, gut zwei Wochen nach der Sonnenfinsternis, wo wir alle ausgeflippt sind, gibt es also jetzt gleich das nächste besondere Schauspiel am Himmel, eine Mondfinsternis. Hier jetzt die Toten Hosen mit Tage wie diese.
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Ja, einen schönen guten Morgen an diesem ganz frühen Freitag. Und ich habe es eben gesagt, ne, wettertechnisch wird das heute nicht ganz so cool, aber das kann uns ja egal sein. Wir machen trotzdem eine Sommerparty. Darum spiele ich euch jetzt Summer Jam von Underdog Project.

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3: Ich habe eine neue Partnerin kennengelernt. Ich bin jetzt schon seit einigen Jahren mit einer wirklich fantastischen Frau zusammen. Allerdings musste ich letztens als Gamechanger meines Lebens feststellen, dass es einen Grund gibt, warum diese Frau sich in mich verliebt hat. Die hat nämlich überhaupt keinen Geschmack. Wirklich gar keinen Geschmack. Das überrascht jetzt viele hier nicht, das spüre ich gerade schon. Aber es war für mich, also meine Frau ist überraschenderweise eine sehr gut aussehende Frau. Sie ist wirklich so eine klassische 10. Kennt ihr diese Einteilung? 10? 10 bedeutet also von Gott an einem guten Tag aus einem Stück Marmor geschlagen. Wirklich. Und ich bin eine 4. Also ich bin jetzt keine 1, so, weiß ich nicht, passt bei den Goonies aufs Piratenschiff auf oder so. Ich bin so eine klassische 4. Ich bin so ein besser als nix Mann. So an Karneval, nach 6 Kölsch, ich alleine auf der Tanzfläche, guckst du als Frau rüber und denkst, ja, besser als nix.
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0: Himalayas rockt. Nach der Sturzflut im Grenzgebiet zwischen Nepal und China bergen Retter immer mehr Tote. Nach neuen Angaben der nepalesischen Polizei sind mindestens 389 Menschen ums Leben gekommen. Mehr als 1300 Menschen werden noch vermisst, darunter auch einige deutsche Touristen.
1: Die Bilder sind wie aus einem Katastrophenfilm. Die ganze Region liegt unter dickem Schlamm. Dörfer und Infrastruktur sind zerstört. Erste Untersuchungen deuten auf einen gewaltigen Abbruch von Eis und Felsen hin. Dadurch könnte sich ein Fluss aufgestaut haben. Als die Blockade brach, wurden enorme Wassermassen freigesetzt. Die Armee hat derweil damit begonnen, hunderte Überlebende auszufliegen, darunter auch Ausländer. Aus Bangkok, Carola Frenzen.
0: Mehr als 10 Jahre nach dem Absturz einer Germanwings-Maschine in den Alpen beginnt heute in Braunschweig ein neuer Prozess um zusätzliches Schmerzensgeld. Hinterbliebene fordern bis zu 110.000 Euro vom Staat. Im März 2015 war eine Germanwings-Maschine auf dem Weg von Barcelona nach Düsseldorf in den französischen Alpen abgestürzt. 150 Menschen kamen ums Leben. Ermittlungen ergaben, dass der damalige Co-Pilot das Flugzeug absichtlich gegen einen Berg gesteuert hatte. Nach Überzeugung der Kläger ist die Flugtauglichkeit des Co-Piloten damals nicht ausreichend überwacht worden. Die Auslosung der Ligaphase der Fußball-Champions League hat den deutschen Clubs überwiegend machbare Aufgaben beschert. Nur für RB Leipzig kommt es hart. Der BVB muss lange Reisen machen.
2: Für Borussia Dortmund stehen dabei Reisen ins mehr als 4000 Kilometer entfernte Baku in Aserbaidschan zu Sabah FK und zum Vorjahresüberraschungsteam aus Norwegen Bodø Glimt an. Auf Bayern München wartet ein Auswärtsspiel bei Atletico Madrid an jenem Ort, wo auch das Endspiel stattfinden wird. Auf dem Weg dorthin dürfte der englische Meister FC Arsenal in der Ligaphase der stärkste Gegner sein. Reihenweise attraktive Gegner erhielt RB Leipzig. Neben dem Gastspiel bei Real Madrid geht es auch zu Manchester United und der VfB Stuttgart bekommt es unter anderem mit Galatasaray Istanbul zu tun. Dirk Zeitler, Nachrichtenredaktion.
0: Der SC Freiburg ist souverän in die Ligaphase der Fußball-Conference League eingezogen. Die Freiburger setzten sich im Playoff-Rückspiel gegen den FC Motherwell mit 4:1 durch. Schon das Hinspiel in Schottland hatte der SC mit 3:1 gewonnen.
3: Das Wetter.
4: Heute wechselnd bis stark bewölkt und nachmittags Schauer und örtlich Gewitter mit Starkregen. Höchstwerte zwischen 20 und 24 Grad. Also das kann lokal mal ungemütlich werden. Schauen wir schon auf den Samstag. Der wird wieder entspannter. Viele Wolken, aber ab dem Nachmittag hier und da etwas Regen. Höchstwerte dann eigentlich genauso wie heute. Also wieder bis 24 Grad.
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6: A3 Köln-Frankfurt. Zwischen Kreuz Bonn, Siegburg und Bad Honnef-Linz. 1 Kilometer Stau. Und A4 Aachen-Köln zwischen Kreuz Köln-West und Köln-Eiffeltor. 1 Kilometer stockender Verkehr. Wir wünschen allen unterwegs gute Fahrt.
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4: Kurz nach 5, einen schönen guten Morgen wünsche ich euch, Robert Jantz ist hier und jetzt habe ich Musik für euch von Kamrat. In Wuppertal geboren, in Velbert aufgewachsen und den Song, den wir jetzt hören, der heißt Be Mine, ist auf seiner aktuellen EP Trying Not to Panic und ich finde ganz ehrlich, das ist für so einen Freitagmorgen, gerade für diese Uhrzeit, ein guter Plan. Keine Panik, einfach Freitag und dann Wochenende.

0: Blackpool war das mit Timber. Bin ich im November übrigens auf dem Konzert. Kevin Zimmer ist auch schon da. Kevin, da habe ich auch das Mr. Worldwide Kit schon bestellt. Weißt du, was da drin ist?
1: Jetzt bin ich gespannt.
0: Diese Glatzen, da freue ich mich schon ganz besonders drauf.
2: 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Was ist heute wichtig?
0: Aber darum soll es jetzt ja gar nicht gehen. Es passieren auch noch andere wichtige Dinge.
1: Ja, die Sommerpause ist auch so langsam in Berlin zu Ende. Heute gibt es ein Treffen der Fraktionsvorstände von SPD und CDU. Die wollen ja die Koalitionsarbeit vorbereiten, denn die Gesetzesvorhaben müssen ja noch durch den Bundestag und die Fraktionen müssen so gesehen geschlossen zustimmen. Unter anderem wird spekuliert, ob noch mal das Thema Rente neu aufgeschnürt wird.
0: Ui.
1: Warten wir es mal ab.
0: Das tun wir. Dann wird es einen spannenden Prozess bei unseren Nachbarn in Niedersachsen geben. Es geht nochmal um den Germanwings-Absturz von vor 11 Jahren.
1: Genau, am 24. März 2015 stürzte ein Passagierflugzeug auf dem Weg von Barcelona nach Düsseldorf in den französischen Alpen ab. Die 144 Passagiere und 6 Besatzungsmitglieder kamen dabei ums Leben. Der damalige Co-Pilot hatte die Maschine absichtlich in den Abgrund gesteuert. Die rund 30 Klägerinnen und Kläger machen in diesem Zivilverfahren Schadenersatzansprüche in Höhe von jeweils 500 Euro bis 110.000 Euro gelten. Zur Begründung sagen sie, die Flugtauglichkeit des Co-Piloten sei in der Zeit vor dem Absturz nicht ausreichend überwacht worden.
0: Okay, dann nochmal was Fröhliches. Die Bundesliga beginnt wieder.
1: Endlich, heute das erste Spiel der neuen Saison Bayern München gegen den VfB Stuttgart. 20.30 Uhr ist Anstoß. Das erste Spiel wird auch im Free-TV gezeigt, Sat.1 überträgt.
0: Wer das verpasst, hat den Fußball nie geliebt. Danke, Kevin Zimmer.
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Einen schönen guten Morgen wünsche ich euch an diesem ganz frühen Freitag. Ja, ihr macht euch wahrscheinlich gerade ready, trinkt den ersten Kaffee des Tages. Dann möchte ich euch bei eurer Morgenroutine auch gar nicht weiter stören. Ich versorge euch jetzt mit guter Musik. Jetzt einen ganz wunderbaren Song habe ich hier für euch. Bleeding Love von Leona Lewis. Mein Name ist Robert Jans. Schön, dass ihr am Start seid.

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0: Ich sage es ja immer wieder, also wenn irgendjemand der Gott des Entertainments ist, dann ist das Robbie Williams, gerade gehört mit Let Me Entertain You. So, und jetzt nehmen wir uns an diesem ganz frühen Freitagmorgen mal einen kurzen Augenblick.
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2: Eine Krise im Job oder ein Problem, bei dem man mit seinem Latein am Ende ist. Das Einzige, was jetzt noch hilft, ist ein Wunder. Aber was ist denn bitte schön ein Wunder? Ein magischer Moment, der alles zum Guten wendet? Der heilige Johannes Don Bosco hat es im 19. Jahrhundert mal so beschrieben. Er forderte: Tut, was ihr könnt. Gott wird tun, was wir nicht können. Vertraut alles Jesus an und ihr werdet erleben, was Wunder sind. Spannend, oder? Denn das heißt nicht, lass den lieben Gott mal machen, der richtet schon alles irgendwie. Nein, Don Bosco sagt, erstmal muss ich tun, was ich tun kann. Und das so gut ich kann. Und dann kann ich Gott um Rat fragen. Wie weiter? Was nun? Das ist keine Garantie, dass mit einem Fingerschnipsen alles gut wird. Doch es ist das Vertrauen darauf, dass Gott bei mir ist, wenn ich mal nicht weiter weiß, dass es weitergeht. Die Liebe Gottes, für mich ist sie das größte Wunder überhaupt. Daniel Heinze von der Katholischen Kirche für Augenblick mal.
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1: Mit Marc Weiß. Schönen guten Morgen. Der Absturz einer Germanwings-Maschine in den Alpen mit 150 Toten ist über 10 Jahre her. Aber juristisch abgeschlossen ist das Unglück noch immer nicht. Vor dem Landgericht Braunschweig geht es am Vormittag um zusätzliches Schmerzensgeld. 30 Hinterbliebene fordern vom Staat jeweils bis zu 110.000 Euro. Malte Albrecht aus dem News-Team, worum genau geht es und wie wird das begründet?
2: Ja, die Hinterbliebenen sagten, der Co-Pilot, der die Maschine damals absichtlich zum Absturz brachte, hätte gar nicht im Cockpit sitzen dürfen. Die Untersuchungen nach dem Unglück hatten ja gezeigt, dass er psychisch instabil war und schon früher Selbstmordgedanken hatte. Das wusste auch sein Arbeitgeber, trotzdem bestand er alle Prüfungen. Dafür verantwortlich ist das Luftfahrtbundesamt, also quasi der Staat. Die Kläger argumentieren, wären die Untersuchungen strenger gewesen, wie es das Gesetz vorsehe, wäre es gar nicht zum Absturz gekommen. Die Lufthansa hatte den Hinterbliebenen damals schon mehrere 10.000 Euro gezahlt. Nun fordern sie zusätzliches Schmerzensgeld. Ob sie damit Erfolg haben, ist aber eher fraglich. Das Gericht hat schon vorab Zweifel geäußert, ob der Staat überhaupt verantwortlich dafür war, dass der Co-Pilot alle Gutachten bestanden hat. Das

0: eigentlich Sache des Arbeitgebers.
1: Infos von Malte Albrecht. Vielen Dank. Jetzt die weiteren Themen in der Zusammenfassung. Ärztepräsident Reinhardt warnt vor der Gesundheitspolitik der AfD. Die Rechten wollen im Falle einer Regierungsübernahme in Sachsen-Anhalt möglichst keine ausländischen Ärzte mehr im Land haben. Reinhardt sagte dagegen, ausländische Ärzte seien schon heute unverzichtbar. In Krankenhäusern, Reha-Kliniken und auch in der ambulanten Versorgung, vor allem im ländlichen Raum. Die Grünen fordern von der Bundesregierung einen Gaskrisengipfel. Grund sind die niedrigen Füllstände der großen Speicher. Die Lage sei ernst, sagte Grünen-Energieexperte Keller. Wegen des Iran-Krieges sind die Gaspreise in diesem Sommer sehr hoch. Deshalb haben Händler deutlich weniger Gas bisher für den Winter gekauft und gespeichert. In Nepal ist die Zahl der Toten nach der Flutkatastrophe auf mindestens 469 gestiegen. Laut Polizei vor Ort wurden 1.545 Menschen gerettet. Über 1.400 werden noch in dem Gebiet zwischen Nepal und Tibet vermisst. Nach Supercup, DFB-Pokal und den unteren Ligen startet heute auch die erste Fußball-Bundesliga in die neue Saison. Eröffnet wird das Ganze am Abend in der Allianz Arena. Der FC Bayern empfängt dort den VfB Stuttgart. Die neue Spielzeit beginnt dann damit praktisch genau wie die letzte aufgehört hatte. Vor 3 Monaten besiegten die Bayern im DFB-Pokalfinale in Berlin die Stuttgarter mit 3:0. Das Team von Vincent Kompany gilt auch in der 34. Saison als absoluter Titelfavorit. Und das waren die Nachrichten mit Marc Weiß.
2: Dankeschön, Marc. Der aktuelle Radiosiegen Verkehrsservice ist hier. Da haben wir zwar keine Probleme, aber natürlich Straßensperrungen, die ab heute Morgen dann in Kraft treten. Zum Beispiel die Straßen Kölner Tor und Sandstraße. Die sind zwischen dem Obergraben und der Europastraße von jetzt an bis Sonntagabend um 24 Uhr gesperrt. Außerdem kommen dann im Laufe des Tages noch weitere dazu, was die Löhrstraße und den Markt angeht in der Oberstadt. Und das könnt ihr alles nachlesen auf radiosiegen.de. Außerdem wird heute kurzfristig noch repariert, die HTS-Auffahrt in Siegen-Weidenau. In Richtung Siegen-Mitte von 8 bis 11 Uhr wird die gesperrt. Außerdem zwischen 11 und 16 Uhr die HTS-Abfahrt Siegen-Eiserfeld in Richtung Eiserfeld. Nur damit ihr es schon mal gehört habt. Euch eine gute und sichere Fahrt auf vielleicht noch regennasser Fahrbahn. Und dass die Bäume zu wenig Wasser hatten die letzten Wochen und Monate, sieht man daran, dass relativ viel Laub runtergekommen ist in der Nacht. Das kann hier und da rutschig sein. Was das Wetter angeht, zieht der Regen jetzt allmählich ab. Die Sonne ist dann zumindest zum Vormittag ganz gut dabei. Ab dem Mittag werden die Quellwolken wieder zahlreicher. Es kann am Nachmittag örtlich mal ein Schauer oder auch ein Gewitter geben. Es ist jetzt schon relativ warm mit um die 20 Grad. Höchsttemperaturen dann heute bis 24 Grad. Es ist schwül, wie gesagt. Und morgen und übermorgen gibt es so einen Mix aus allem. Sonne, Wolken, dazwischen verteilt aber auch mal ein einzelner Schauer möglich. Also ein Schirm oder ein Regenjäckchen solltet ihr vielleicht am Stadtfest dabei haben oder wo auch immer ihr unterwegs seid.
3: Das war das Wetter.
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2: Das Stadtfest natürlich eins meiner Themen heute Morgen. Da werden wir ausführlich drüber sprechen, die Aspekte Sicherheit und so weiter beleuchten. Außerdem startet dann heute die neue Bundesliga-Saison mit Bayern gegen Stuttgart. Ihr habt es gerade in den Nachrichten gehört und auch unser Tippspiel geht in eine neue Runde. Letztes Jahr der verdiente und sehr überzeugende Sieger Leon Bölke aus Ferndorf. Schalke-Fan, also der musste seine eigene Mannschaft nicht tippen. Ob ihm das geholfen hat, da habe ich natürlich mit ihm drüber gesprochen. Er hat auch noch so ein paar Tipps gegeben, wie er das so angeht. Letztes Jahr war er auf jeden Fall sehr, sehr lange ganz oben am Platz der Sonne. Das möchte er dieses Jahr verteidigen, aber er glaubt, er wird es schwerer haben, dadurch, dass die Schalker jetzt wieder in der Liga sind. Mehr dazu zu Leon, gleich bei mir. Tom Schirmer ist hier. Schönen guten Morgen mit Metallica.

0: wen tippe ich denn bei der ersten Trainerentlassung? Und wer steigt denn ab? Ja, die Bonusfragen muss ich noch tippen beim Radiosiegen-Tippspiel. Das muss ich bis heute Abend erledigen, weil danach ist zu spät und die Punkte können wichtig sein am Ende in der Tabelle. Seid ihr schon dabei bei der neuen Tipprunde? kicktipp.de/radiosiegen oder ihr sucht Radiosiegen einfach in der Kicktipp-App, klein und in einem Wort geschrieben. Vielleicht sollte ich Leon Böke fragen. Der scheint Ahnung zu haben. Der war letztes Jahr unser überragender Mann in der Radiosiegen-Tipprunde. Hat, ich glaube, 15 bis 20 Spieltage oben am Platz an der Sonne verbracht. Und dann verdient gewonnen. Er konnte leider nicht bei der Gewinnerfeier dabei sein. Ich hatte ihn neulich zu Besuch hier im Studio. Leon Böke aus Ferndorf ist bei mir. Erstmal herzlich willkommen, Leon. Schön, dass du da bist.
1: Hallo.
0: Ja, hat ein bisschen gedauert. Konntest leider bei unserer Siegerfeier nicht dabei sein, aus privaten Gründen. Aber du sollst natürlich deinen Pokal hier noch bekommen. Deswegen will ich das zuerst erledigen. Also hier erstmal deine Trophäe für Platz 1 im Radiosiegen-Tippspiel. Inklusive Urkunde, inklusive Gutschein von Absolut Teamsport in Bürbach. 100 Euro Gutschein für dich.
1: Vielen, vielen Dank, Tom.
0: Weißt du, was damit anzufangen?
1: Ja, definitiv. Sportbegeistert schon immer. Ich werde dich bestimmt was finden in dem großen Sortiment.
0: Du bist unser verdienter Champion geworden. Ich glaube, du warst super lange auf Platz 1 und das als Schalke-Fan. Muss ja kurz den kleinen Neck musst du mir lassen.
1: Ja, als Schalke-Fan darf man auch mal gewinnen ab und zu.
0: Tippt man dadurch befreiter auf, wenn man die eigene Mannschaft nicht in der Liga hat?
1: Ja, es ist viel entspannter, weil sonst denkt man sich so, ja, Schalke spielt heute, was gibt's? Heimsieg. Ja, jetzt haben wir es nächste Saison wieder. Mal gucken.
0: Glaubst du, wird schwieriger dann für dich nächste Saison?
1: Ja, das wird definitiv schwieriger zu tippen, weil bei den Blau-Weißen weiß man nie. Heimspiel, da brennt die Hütte, aber kannst du trotzdem am Ende 0-4 verlieren.
0: Ja, ich kenne das. Ja, die Ruhrpott-Vereine sind da Leidensgenossen. Wobei, bei euch war es ja doch ein bisschen noch schlimmer in den letzten Jahren. Ich bin froh, dass ihr wieder da seid, bin ich ganz ehrlich. Und das als Borusse, weil so ein Derby hat schon gefehlt.
1: Ja, Revierderby ist einfach das... Die Mutter der Derbys in Deutschland, muss man sagen, und ich freue mich sehr drauf.
0: Was ist dein Erfolgsrezept beim Tippen? Hast du so eine Bauchentscheidung oder bist du so ein 2-1-Tipper?
1: Tatsächlich tippe ich viel 2-1, also meistens diese Ein-Tore-Differenz, weil das statistisch gesehen halt am meisten passiert. Und deswegen, daran orientiere ich mich meistens.
0: Ab wann hast du gedacht, okay, das könnte was werden mit dem Tippspielsieg?
1: Ich habe da ehrlich gesagt gar nicht so aktiv drauf geachtet. Aber dann, wo ich immer später gesehen habe, ich war immer auf Platz 1, da dachte ich so, komm, jetzt tippst du immer deine safen Tipps und nimmst das Ding mit.
0: Ja, da ist man ja auch ein bisschen unter Druck, wenn man der Gejagte ist. Dann denkt man so, man hat Angst, was falsch zu machen und dass man seinen Vorsprung dann hergibt.
1: Ja, aber ich gewinne gerne. Ich bin gerne Gewinnertyp und da dachte ich mir, komm, du holst das Ding.
0: Hast du so ein Hot-Take für nächste Saison? Irgendwas, wo du glaubst, was Außergewöhnliches passiert? Irgendwie Überraschungsteam der Liga, irgendeiner, der absteigt, wo du sagst, die hat keiner am Zettel?
1: Gut, ich muss jetzt sagen, Schalke zieht in die Europa League ein.
0: Oh, direkt eine Ansage, okay.
1: Und Abstieg würde ich tatsächlich tippen, dass Mainz in die Richtung geht. Auch wenn sie sich jetzt wieder stark gefangen haben unter Urs Fischer. Und ja, ich glaube aber, die werden es ziemlich schwer haben jetzt.
0: Bayern macht's wieder?
1: Bayern macht's wieder.
0: Ja, ist langweilig, aber kommt man irgendwie nicht dran vorbei. Ne? Da ist auch so ein Safety-Tipp, oder?
1: Ja, die Bayern, die haben einfach diese pure Dominanz in der Liga seit Jahren. Und einfach diesen Siegeswillen, Saison für Saison. Da wird keiner drankommen, glaube ich.
0: Ja, ich befürchte es auch. Die werden wohl auch mein Meistertipp wieder werden. Bis heute Abend habt ihr und hab ich noch Zeit, die Bonusfragen im Radiosiegen-Tippspiel auszufüllen. Das können wichtige Punkte sein am Ende. kicktipp.de/radiosiegen. Über 700 sind jetzt schon dabei. 1000 gehen. Also, jetzt letzte Chance. Heute habt ihr noch Zeit, euch anzumelden. Danach sind zumindest die Bonusfragen passé. Es gibt aber auch für jeden Spieltagssieger immer was zu gewinnen. Also jeder Spieltag kann sich lohnen. Der Gewinner kann am Ende einen 350 Euro Kugelgrill

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0: Matthew Wilder, Break My Stride. Jetzt haben wir es 6:30.
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0: Das Update vor dem Wochenende mit Steffen Ziegler.
2: Guten Morgen. Nach der Sturzflut im Himalaya wurden bislang 470 Tote geborgen. 1400 Menschen gelten noch als vermisst. Ärztepräsident Reinhardt warnt vor der Wahl in Sachsen-Anhalt vor der AfD. Sie wolle Ausländer abschieben, darunter seien auch viele Ärzte und andere Krankenhausmitarbeiter, die wir dringend bräuchten, auch in der Pflege und gerade im ländlichen Raum.
1: Und jetzt die Nachrichten von hier.
2: Heute Abend um 18 Uhr beginnt das Siegener Stadtfest. Bis einschließlich Sonntag wird quasi in der kompletten Innenstadt gefeiert. Auf und vor 5 Bühnen. Bürgermeister Tristan Fitt.
3: Der Herrengarten wird bespielt mit einem Familienprogramm. Dann kommt die Bühne rechtzeitig, Kölner Tor. Die Kultetparty von Radio Siegen findet auch weiterhin unten statt. Dann gehen wir die Innenstadt hoch. Auch da haben wir hinterher wieder im unteren Schloss Willerwatz. Und dann geht es hier quasi hoch zum Marktplatz, wo wir auch wieder ein Programm haben. Das bleibt erhalten. Wir gehen quasi komplett durch die Stadt durch.
2: Für Essen, Trinken und die Sicherheit sei gesorgt. Es gibt mehr als 100 Stände und fast 200 Sicherheitskräfte. Auch Kameras kommen zum Einsatz. Pendelbusse bringen euch aus dem Umland kostenlos nach Siegen und zurück. Rund 200 Interessierte kamen gestern auf Einladung der Kreisverwaltung zum Nationalparkforum in Siegener Lütz. Kritik für den Verlauf und den Vorlauf der Veranstaltung gab es von der CDU um ihren Kreisvorsitzenden Benedikt Büdenbender.
4: Der Kreis informiert sehr für einen Nationalpark und auch bei der Veranstaltung heute sind keine Redner auf der Bühne, die auch einen anderen Blick auf das ganze Thema werfen. Und das finde ich kritisch. Objektiv sollte man informieren und das vermisse ich seitens des Kreises ein wenig.
2: Zu den flammenden Befürwortern eines Nationalparks am Roter Kamm auf der Bühne zählte Michael Lammertz vom Nationalpark Eifel, dem bisher einzigen in NRW.
5: Es gibt heute keine Kritiker mehr zum Nationalpark. Alle sind froh, dass wir ihn haben, sind stolz auch auf die Entwicklung und die Zahlen, sowohl im Naturschutz als auch in der regionalen Entwicklung, sprechen eine deutliche Sprache, dass es gut war, den Nationalpark Eifel einzurichten.
2: Mit dem gestrigen Nationalparkforum endet die Bürgerbeteiligungsphase rund um das Projekt. Nun ist die Politik wieder gefordert. Ziel ist eine Abstimmung pro oder contra Nationalpark Mitte November. Der TuS Ferndorf startet morgen in die neue Saison in der zweiten Handball-Bundesliga. Zum Auftakt geht es mit 4 Neuzugängen nach Ludwigshafen. Das Saisonziel ist, wie im Vorjahr, der Klassenerhalt. Die Sportfreunde Siegen waren in der Fußballregionalliga vor 4 Wochen mit anderen Zielen in die Saison gestartet. Sie liegen aber nach 4 Spieltagen auf dem letzten Tabellenplatz. Heute soll der erste Sieg her beim SV Rödinghausen. Anstoß ist um 19.30 Uhr. Radio Siegen überträgt die Partie live im Netz. Das waren die Radio Siegen Nachrichten von hier mit Steffen Ziegler.
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7: Keine aktuellen größeren Probleme, aber jetzt schon die ein oder andere Straßensperrung in der Siegener Innenstadt. Die Straßen Kölner Tor und Sandstraße sind zwischen Obergraben und Europastraße von jetzt an bis Sonntagnacht um 0 Uhr gesperrt. Außerdem kommen im Laufe des Tages Richtung Oberstadt noch die ein oder andere Straßensperrung dazu. Und dann wird noch gebaut heute, und zwar die HTS-Auffahrt in Siegen-Weidenau in Richtung Siegen-Mitte wird gleich um 8 Uhr bis voraussichtlich 11 Uhr gesperrt. Und zwischen 11 und 16 Uhr ist die HTS-Abfahrt Siegen-Eiserfeld in Richtung Eiserfeld gesperrt. Dort finden kurzfristige Reparaturarbeiten statt. Euch überall eine gute und sichere Fahrt. Teilweise ist viel Laub runtergekommen, da wo es gewittert hat heute Nacht. Der Regen und die Wolken ziehen jetzt allmählich raus. Dann kommt zum Vormittag hin auch die Sonne mal zu, kommt die mal raus. Und dann werden aber am Nachmittag die Wolken wieder etwas dichter. Es kann Schauer und Gewitter geben. Wie gesagt, kann. Es war ja jetzt auch gestern nicht ultra viel, was runtergekommen ist. Könnt mir gerne mal ein Update geben, wo es denn gekracht hat. Beim Wetter bleiben wir ansonsten die nächsten Tage im Wechsel zwischen Sonne, Wolken und ab und an mal einem Schauer. Der Sonntag wohl noch der trockenste Tag. Ansonsten, ja, zumindest keine Trockenheitsgarantie. Temperaturen bewegen sich so zwischen 18 und 24 Grad. Kommt halt drauf an, ob die Sonne rauskommt.
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7: Wir schauen gleich schon mal aufs Siegener Stadtfest, aufs Programm heute Abend. Geht's ja los, unter anderem mit Familie Hossa, mit Hörgerät, mit Mad Memories, Soul Affair spielen und das Villa Watz ist auch oben auf dem Schlosshof. Was da so ansteht, das hört ihr gleich noch bei mir. Vorher noch ein kleiner Appetizer auf Rock im Onacron. Das ist nächste Woche Samstag in Neunkirchen. Wir stellen euch ja die Bands vor, die daran teilnehmen. Und gleich habe ich Boosebug für euch im Interview. Das hören wir nach En Vogue und Don't Let Go. Euch einen schönen Freitagmorgen mit mir. Tom Schirmer ist hier. Der Paul hat heute schon frei. Der hat ein anstrengendes Wochenende vor sich. Wollen wir ihm den Tag gönnen.

0: dem Song habe ich immer das Gefühl, da hat einer die Geschwindigkeit irgendwie auf von 0,8 gestellt. Also ist so ein bisschen langsamer. Trotzdem natürlich sehr schön. Don't Let Go hier bei Radio Siegen 6 und 39. Der Countdown läuft. Nächste Woche Samstag ist Showtime in Neunkirchen.
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0: Showtime für 6 Bands, die sich nacheinander auf der Bühne austoben dürfen. Dazu gehören auch die Jungs von Boozebug. Das sind Armin, Marc, Simon, Jens und Boris. Und Moderator Noel Schäfer hat mit Armin gesprochen.
2: Studio oder live?
3: Live.
2: Spontan oder strikt nach Plan?
3: Schon eher strikt nach Plan.
2: Aftershow-Party oder früh ins Bett?
3: Eher früh ins Bett.
2: Okay. Cover-Songs oder eigene Songs?
3: Eigene Songs.
2: Open Air oder Indoor?
3: Open Air.
2: Okay. Wie kam bei euch die Idee, jo, wir machen jetzt Musik zusammen?
3: Die habe ich zusammen mit meinem besten Kumpel, haben wir uns in Siegen im Bunker getroffen und wollten ein bisschen jammen. Und da kam dann dieses Projekt bei zustande.
2: Was macht euch aus? Was hebt euch von anderen Bands ab?
3: Einfach der Spaß an der Musik. Wir haben halt, unser Spektrum reicht, ich sag mal, von Punk bis Death Metal. Die Musik, die uns selber gefällt, die fließt mit rein. Und da ist jetzt also auch keine Sperre drin, wo wir sagen, nee, wir machen sowas nicht. Es soll einfache Musik sein, die aber nach vorne geht und die Spaß macht.
2: Ihr wart im ersten Jahr von Rock im Underground dabei.
3: Richtig.
2: Wie war's? Erzähl mal.
3: Das hat uns sehr gefreut, dass wir dort spielen konnten, dass da mal sowas stattfindet. Das war einfach eine schöne Sache. Eine ordentliche Bühne mit richtig Wumms. Das macht dann schon Spaß, wenn man da steht und einem die Hosenbeine flattern.
2: Also als die Idee oder der Anruf kam, lang überlegen musstet ihr da nicht?
3: Nein, null. Das war direkt klar, dass wir da spielen.
0: Ja, das werden sie auch dieses Jahr wieder. Eine Stunde vom Headliner Motor Jesus. Wenn alles nach Plan läuft, sind die Jungs von Boozebug so ungefähr um 20 Uhr, also fast zur Primetime an der Reihe. Davor spielen ja auch noch die anderen Bands. Das Ganze ist im Eintritt wieder kostenlos auf dem PWS Offroad-Gelände ab 15 Uhr nächsten Samstag.
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0: Und jetzt hören wir sie natürlich auch hier im Radio Siegen Rockforum, hätte ich fast gesagt. Boozebug mit Welcome to the Dark.

Boomsbug, welcome to the dark hier bei Radio Siegen. Nächste Woche hören wir sie dann bei Rock im Underground. 20 Uhr stehen sie auf der Bühne Samstagabend auf dem PWS Offroad-Gelände in Neunkirchen.

0: Golden. Hunter X unter anderem dabei bei dieser Nummer. Ich glaube, wir haben auch einen Oscar gewonnen. 6.47 Uhr gewinnt das Siegener Stadtfest dieses Jahr auch einen Oscar. Es wird jedenfalls keinen Fassanstich geben. Dafür irgendwie anders. So wird das Stadtfest heute eröffnet, hat uns Siegens Bürgermeister Tristan Fitt am Radio Siegen-Mikro gesagt.
1: Lassen wir uns überraschen, hätte ich jetzt gesagt. Wir haben schon eine konkrete Idee, aber ich sag mal, Überraschungseffekte können ja nicht schaden.
0: Schauen wir mal, was er sich hat einfallen lassen für sein erstes Stadtfest.
1: Die Grundstruktur bleibt, wie sie ist für dieses Jahr. Wir setzen neue Akzente, ein paar mehr modernere Acts, ein paar neue frische Impulse beim Bühnenprogramm. Das verändert sich. Ansonsten ist es die bewährte alte Struktur, wo wir erstmal weiter gut mitfahren können. Und es gibt ein paar Gastronomiekonzepte, die sich ein bisschen anders verlagern, besser sortiert. Und ansonsten bleibt das bewährte Grundkonzept mit neuen Akzenten im Bühnenprogramm.
0: Zukünftig möchte er in Sachen Bühnenprogramm aber wohl einiges ändern. Er möchte es peppiger machen. Dafür ist aber jetzt schlichtweg nicht die Zeit gewesen, seitdem er das Bürgermeisteramt übernommen hat, meint er. Was natürlich leider auch dieses Jahr wieder ein großes Thema ist und auch ein großer Kostenfaktor: Sicherheit. Wie verspricht die Stadt Siegen, dass ihr dort sicher unterwegs seid? Es sind fast 200 Securities im Einsatz. Die Straßensperren sind nochmal ausgeweitet worden mit etwas mehr Barrieren. Natürlich herrscht ein Waffen- und Messerverbot. Es kann Personenkontrollen geben. Und es gibt Kameras, erklärt der neue Stadtbeigeordnete Adrian Fitteritti am Radio Siegen-Mikro.
2: Es werden so Art Anhänger aufgestellt mit einer Stange dran und obendran sind dann die Kameras, die dann auch dementsprechend aus einer Organisationszentrale gesteuert werden können.
0: So, dass das ganze Gelände mit Kameras eingefangen wird. Die Anreise geht übrigens ganz easy mit dem ÖPNV. Es gibt 5 Linien aus allen Richtungen, so dass ihr eigentlich ganz bequem nach Siegen ohne Auto kommt. Kreuztal, Deutz, Freudenberg, Wilnsdorf, Burbach. Die genauen Linien findet ihr auf stadtfest-siegen.de und da findet ihr auch die Acts und mehr zum Stadtfest. Auch in einer guten Stunde nochmal hier bei mir im Programm. Jetzt erstmal Katy Perry und Firework.

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1: Mit Marc Weiß. Schönen guten Morgen. Nächste Woche Mittwoch beginnt für etwa 2,5 Millionen Schülerinnen und Schüler hier in Nordrhein-Westfalen das neue Schuljahr. Am Vormittag will Schulministerin Feller die wichtigsten Schwerpunkte und Änderungen vorstellen. Ein großes Thema dabei, der Rechtsanspruch auf einen Ganztagsplatz für Grundschüler. Der gilt seit diesem Monat zunächst für die Erstklässler und sorgt für viel Gesprächsstoff. Frage an Rosenas Jandi im Landtagsstudio Düsseldorf. Wie ist da der aktuelle Stand der Dinge?
2: Ja, der Bedarf an dieser Nachmittagsbetreuung ist groß. Davon muss man ausgehen. Und NRW baut weiter aus. Aktuell gibt es rund 500.000 solcher Plätze im Land. Im kommenden Jahr sollen es 50.000 mehr werden. Ob das reicht, ist nicht ganz klar, denn nicht jede Familie, die jetzt Anspruch hat, wird das Angebot auch nutzen wollen. Der neue Rechtsanspruch gilt erstmal nur für die Kinder der ersten Klassen, wird in den kommenden 3 Jahren dann auch auf alle Grundschulkinder ausgeweitet. Und noch ein Thema wird bei den Schülerinnen und Schülern in diesem Jahr eine Rolle spielen, das Wohlbefinden. Schulen können sich freiwillig am sogenannten zentralen Schülerfeedback beteiligen. Bis zu 40 Fragen werden darin von den Schülern beantwortet, dazu wie es ihnen geht an der Schule, anonym und digital. NRW-Schulministerin Feller sagte mir vor einigen Monaten schon, worum es ihr dabei geht.
3: Wir haben halt festgestellt, dass viele Schülerinnen und Schüler sagen, sie fühlen sich psychisch belastet, sie fühlen sich nicht gesehen an Schule, und das ist

0: eine Möglichkeit, das eben herauszufinden.
1: Das Ziel ist, dass sich Stimmung und Atmosphäre an den Schulen zum Besseren wenden. Dafür muss man aber erst wissen, wie der Stand der Dinge ist.
2: José Nasjandi mit Infos. Vielen Dank. Jetzt die weiteren Themen in der Zusammenfassung. Im Sturzflutkatastrophengebiet zwischen Nepal und Tibet behindern neue Regenfälle die Rettungsarbeiten. Gerade eben wird gemeldet, dass die Einsätze zumindest in Tibet gestoppt wurden. Über 1400 Menschen werden in dem Gebiet noch vermisst. Nach Supercup, DFB-Pokal und den unteren Ligen startet heute auch die erste Fußball-Bundesliga in die neue Saison. Eröffnet wird das Ganze heute Abend in der Allianz Arena. Der FC Bayern empfängt den VfB Stuttgart. US-Präsident Trump ändert wieder einmal geografische Fakten. Er benennt einen See in den USA nach seinen Vorstellungen um. Es geht um den Ontario-See zwischen den USA und der kanadischen Provinz Ontario. Dieser See heißt ab sofort Lake America. Bei der Präsentation im Weißen Haus zeigte Trump eine Landkarte, schon mit dem neuen Namen des Sees. Dazu der Schriftzug Making the Great Lakes Even Greater, also die großen Seen noch größer machen, offenbar in Anlehnung an Trumps Make America Great Again Kampagne. Hintergrund der Namensänderung ist der Dauerhandelsstreit mit Kanada. Der war am Wochenende eskaliert. Nachdem die US-Regierung hohe Zölle gegen Kanada verkündet hatte, reagierte Kanada mit Gegenzöllen. Und das waren die Nachrichten mit Marc Weiß.
3: 3:07, der aktuelle Radio Siegen Verkehrsservice. Es gibt jetzt schon die ein oder andere Straßensperrung. Da kann es, oder da kommt ihr nicht mehr durch von jetzt an. Und zwar im Kölner Tor und durch die Sandstraße zwischen Obergraben und Einmündung Europastraße. Bis Sonntag Nacht 0 Uhr ist da dicht. Außerdem kommen im Laufe des Tages, was die Oberstadt angeht, noch weitere Straßensperrungen dazu. Da kommt er dann nur noch mit dem Anwohnerpark. Parkausweis durch. Die Altstadt kann während der Sperrzeiten Lörrtor und Markt über die Hainstraße erreicht werden. Da soll ja heute auch das Parkhaus oben, dann generalsaniert, wieder eröffnet werden. Außerdem zwei Hinweise, und zwar wird ab 8 Uhr die HTS-Auffahrt in Siegen-Weidenau in Richtung Siegen-Mitte bis 11 Uhr gesperrt wegen Reparaturarbeiten. Außerdem von 11 bis 16 Uhr die HTS-Abfahrt Siegen-Eiserfeld in Richtung Eiserfeld, dann dicht ebenfalls wegen Reparaturarbeiten. Zum Wetter. Ja, es hat heute Nacht hier und da dann doch mal gekracht. Ihr schreibt zumindest mal von einer bescheidenen Nacht. Gewitter, Frau weckt mich, Bett nass, Dachfenster undicht, Regen zu stark, um zu öffnen, also Handtücher her, kleine Regenpause genutzt, Dachfenster geöffnet, Moos überm Dachfenster entfernt, alles schmutzig gemacht, waschen, Bettwäsche wechseln, Licht aus, schlafen versuchen. Keine Chance, Nacht beendet. Das hat mir Frank Petri heute Morgen geschrieben. Das klingt nicht so berauschend. Ja, heute Morgen zieht der Regen allmählich raus. Es ist dann am Vormittag erstmal trocken. Die Sonne ist auch ganz gut dabei. Später am Tag kommen dann die Quellwolken zurück. Es kann mal für einen Schauer oder auch ein Gewitter reichen. Wie gesagt, örtliche Geschichte. Weiß man nicht so genau, wo was runterkommt. Und so sehen die nächsten Tage aus. Sonne, Wolken und ab und zu mal ein Schauer. Der Sonntag wohl noch der trockenste Tag. Und das Ganze bewegt sich zwischen 18 und 24 Grad, je nachdem, ob die Sonne rauskommt.
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3: Endlich hat das Wochenende wieder einen Sinn. Es ist wieder Fußball-Bundesliga. Ja, die dritte Liga und die zweite Liga sind ja schon wieder im Betrieb. Die erste startet dann heute. Und da schauen wir gleich drauf mit unserem Bundesliga-Experten Timo Latsch. Der hat letzte Saison ja eine Abschlusstabelle getippt. Die war sehr, sehr stark, hat sehr viele Volltreffer gehabt. Dieses Jahr tippt er Bremen in die Abstiegsränge. Bremen-Fans weggehört. Ja, ja, das ist ein Hot-Take von Timo. Sprechen wir gleich ausführlicher drüber. Und natürlich bleibt die Frage, machen es die Bayern wieder? Wo landet Schalke? Was macht der BVB? Das alles hört ihr gleich bei mir. Hier sind jetzt erst die Backstreet Boys. Mein Name ist Tom Schirmer. Schönen Freitag.

0: 12 nach 7, hier ist Radio Siegen. Ich freue mich schon wieder auf die Diskussion mit meiner Frau und sie sagt, schon wieder Fußball? Tja, Dortmund spielt oder irgendein anderes Bundesligaspiel. 103 Tage hatte sie immerhin Pause. Das sagt zumindest die KI. Wir brauchen das jetzt, glaube ich, an dieser Stelle nicht nachzurechnen. Die Bundesliga-Pause war lang genug. Die WM dazwischen haben wir aus deutscher Sicht zumindest schon mal vergessen. Heute geht's los mit Bayern gegen Stuttgart. Morgen dann viele 15:30 Spiele. Das erste Topspiel mit Dortmund gegen den HSV war ja klar. Dann, wenn wir am Stadtfest sind, spielen die parallel, sodass ich das nicht sehen kann. Aber ich bin gerne für euch da. Elversberg und Paderborn sind neu in der Liga. Altbekannt und bewährt dagegen ist unser Bundesliga-Experte Timo Latsch. Schönen guten Morgen, Timo. Ist die Vorfreude denn groß?
1: Ja, moin Tom. Also ich habe jetzt heute Nacht schon gut geschlafen. Ja, ich bin jetzt nicht mit Schweißperlen der Vorfreude aufgewacht. Aber du hast natürlich recht, die WM war eine Katastrophe. Die Pause war sehr lang. Letzte Woche Supercup, der DFB-Pokal hat schon so ein bisschen Lust gemacht. Und ab morgen 15:30 ist doch zumindest mal der Samstagnachmittag für viele in Deutschland wieder richtig strukturiert. Also ich bin froh, dass es losgeht und freue mich auf viele Fachgespräche mit dir.
0: Ja, ebenfalls. Fangen wir mal oben an. Machen es denn die Bayern wieder? Oder gibt es nochmal Überraschungsmeister wie Leverkusen vor 3 Jahren?
1: Ja, alles andere wäre halt unseriös. Die Bayern werden das Ding wieder ziehen. Ich könnte mir aber vorstellen, dass sie vielleicht am Anfang so ein bisschen Schwierigkeiten haben. Also Kane und Gnabry waren lange bei der WM dabei. Die sind lange noch nicht bei 100%. Gnabry verletzt, Musiala fällt noch aus. Lennart Kahl hatte eine lange Verletzungsphase. Also vielleicht dümpeln sie sich so langsam rein in die Saison. Ich glaube nicht, dass sie schon gleich von Beginn an alles in Grund und Boden schießen. Aber auf Sicht werden die Bayern das Ding souverän ziehen. Heute Abend gegen Stuttgart, die ich übrigens neben Dortmund als ärgsten Verfolger sehe, traue ich ihnen knapp einen 2:1 Erfolg zu.
0: Ich glaube, du meintest am Anfang Michael Olise, aber sei es drum, den VfB hast du auf Platz 3 getippt, Dortmund auf Rang 2. Meinst du, es geht nicht mehr? Oder müssen sie eher in den Rückspiegel schauen?
1: Ja, Tom, ich weiß ja, dass du und auch andere Dortmunder Fans immer so eine gewisse Grundunzufriedenheit haben, weil man natürlich ganz gerne nochmal Deutscher Meister würde an den Bayern, aber irgendwie nicht vorbeikommt. Der hat letzte Woche ein Interview mit Lars Ricken, der sagt, wir müssten mal wieder was für den Trophäenschrank tun. Ich glaube, mehr als Trophäenschrank putzen geht in dieser Saison auch nicht. Dortmund hat eine gute Mannschaft. Ich finde, extrem spannende junge Spieler geholt. Zeigt aber auch, der BVB ist ein Ausbildungsverein auf sehr hohem Niveau. Und sie werden wieder eine ordentliche Runde spielen. Unter Kovac am Ende wird es aber dann eben in Anführungszeichen nur zu Platz 2 oder 3 reichen.
0: Ausbildungsverein schmerzt schon etwas, aber im Grunde hast du ja leider recht. Wir haben eben schon auf deine Abschlusstabelle geschaut. Die letzten Jahre hast du immer sehr, sehr gut gelegen. Umso mehr ist mir aufgefallen, du hast Borussia Mönchengladbach auf Platz 6 getippt.
1: Ja, und das, obwohl ja mein Herz für den 1. FC Köln schlägt. Aber ich glaube, dass Gladbach in den letzten Jahren immer eher underperformed hat. Sie waren immer mal dran, oben ranzuschnuppern, haben es dann aber nie durchgezogen. Tim Kleindienst ist zurück nach langer Verletzung. Der macht mindestens 15 Buden. Wenn sie dann endlich auch mal einen guten Start hinlegen, dann traue ich ihnen tatsächlich zu, dass sie zumindest mal in Richtung Europa League Plätze schieben können, ja.
0: Ja, ist auf jeden Fall ein Hot Take, die Gladbacher, ja, ob die vielleicht was reißen. Du sagst, Bremen wird um den Abstieg spielen, mehr dazu in einer guten Stunde noch hier bei mir in der Sendung. Und Timo glaubt auch, die Schalker werden eine gute Saison spielen, zumindest mit dem Abstieg nichts zu tun haben. Timos Abschlusstabelle, die er tippt, könnt ihr euch angucken bei Facebook und Insta, lade ich euch jetzt gerade hoch und dann könnt ihr gerne mitdiskutieren, ob ihr das ähnlich seht oder sagt, hat doch gar keine Ahnung, was erzählen die denn da? Fragt doch lieber mich.

0: Phil Collins, Another Day in Paradise. Ja, so ein Paradies, vielleicht so ein Nationalpark. Ja, ist ja gerade eine große Debatte hier in Siegen-Wittgenstein. Rund 200 Interessierte sind gestern auf Einladung der Kreisverwaltung zum Nationalparkforum in Siegener Lütz gekommen. Kritik für den Verlauf und den Vorlauf der Veranstaltung gab es von der CDU um ihren Kreisvorsitzenden Benedikt Büdenbender.
1: Der Kreis informiert sehr für einen Nationalpark und auch bei der Veranstaltung heute sind keine Redner auf der Bühne, die auch einen anderen Blick auf das ganze Thema werfen. Und das finde ich kritisch. Objektiv sollte man informieren und das vermisse ich seitens des Kreises ein wenig.
0: Zu den flammenden Befürwortern eines Nationalparks am Rothaarkamm auf der Bühne zählte Michael Lammertz vom Nationalpark Eifel. Das ist der bisher einzige in NRW.
2: Es gibt heute keine Kritiker mehr zum Nationalpark. Alle sind froh, dass wir ihn haben, sind stolz auch auf die Entwicklung und die Zahlen. Sowohl im Naturschutz als auch in der regionalen Entwicklung sprechen eine deutliche Sprache, dass es gut war, den Nationalpark Eifel einzurichten.
0: Lammertz hat vorgerechnet, dass der Nationalpark ein Plus von 1 Million Touristen pro Jahr in die Eifel gebracht hätte. Guido Müller von der FDP unterstrich am Rand des Forums darauf, dass der Nationalpark nicht nur dem Tourismus, sondern auch der Wirtschaft guttun könnte.
3: Na, wir sprechen ja immer vom Thema Fachkräftemangel. Und eine Region, wo ein Nationalpark ist, da ziehen Leute auch gerne zu. Das ist ein Argument. Und Tourismus bringt auch viel Geld in die Kassen. Also wir würden den Maschinenbauer helfen, dass sie Fachkräfte finden und andere Wirtschaften und Gastronomie ankurbeln, denen es gerade schlecht geht. Das ist ein Argument dafür. Weiterer Punkt ist, wir haben in der Diskussion, weil das Land ja unbedingt den Nationalpark möchte, auch ein Pfand in der Hand zu sagen, pass auf, ja zum Nationalpark, aber liebes Land, dann macht auch die Route 57 schneller und endlich fertig.
0: Mit dem gestrigen Nationalparkforum endete die Bürgerbeteiligungsphase rund um das Projekt. Nun ist die Politik gefordert. Zieht es eine Abstimmung pro oder contra Nationalpark Mitte November? Bei euch sind die Meinungen jedenfalls auch noch geteilt.
4: Ich bin für den Nationalpark, weil ich vor kurzem in der Eifel war und das da sehr schön gefunden habe.
5: Ich bin strikt gegen den Nationalpark.
0: Weil?
5: Nur Eingriffe in den Privatwald daneben ist.
0: Mehr dazu auch gleich nochmal in unseren Nachrichten von hier beim Kollegen Steffen Ziegler. Euch einen schönen guten Morgen mit Let Me Think About It.

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0: Ganz genau 7:30.
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0: Die liefert euch jetzt Steffen Ziegler.
2: Guten Morgen. Neue Regenfälle behindern die Bergungsarbeiten im Katastrophengebiet im Himalaya. Auf tibetischer Seite ruhen sie im Moment. Nach den Sturzfluten wurden bislang fast 500 Leichen geborgen. 1400 Menschen gelten noch als vermisst. Heute Abend startet die neue Spielzeit in der ersten Fußball-Bundesliga. Los geht's mit der Partie des amtierenden Meisters und Pokalsiegers Bayern München gegen den anderen Pokalfinalisten VfB Stuttgart.
1: Und jetzt die Nachrichten von hier.
2: Die Bühnen stehen seit gestern, das Programm seit Wochen kann losgehen. Siegen freut sich auf sein Stadtfestwochenende mit reichlich Musik und reichlich Essen und Trinken. Heute um 18 Uhr geht es los. Die offizielle Eröffnung erfolgt dann um 19.45 Uhr in diesem Jahr mit einer Änderung. Siegens neuer Bürgermeister Tristan Fitt verzichtet auf einen Fassbieranstich.
3: Ich habe irgendwie gesagt, nee, kein Fassanstich. Also ich finde das irgendwie auch urig und gut, aber beim Stadtfest dachte ich mir, es soll ja auch jung, modern sein. Und da gibt es einen jungen, modernen Bürgermeister. Da ist ein Fassanstich so ein bisschen was Tradiertes, was in anderen Kontexten besser passt.
2: Für die Sicherheit beim Siegener Stadtfest sollen viele Absperrungen und knapp 200 Sicherheitskräfte sorgen. Auch Kameras kommen zum Einsatz. Pendelbusse bringen euch aus dem Umland kostenlos nach Siegen und zurück. Der Eintritt zum Stadtfest ist ebenfalls kostenlos, auch zu unserer Radio Siegen Kulted Party morgen Abend auf der Siegbrücke. Stühle schleppen im Siegener Lütz gestern Nachmittag. Zum Nationalparkforum kamen weit mehr Interessierte als erwartet. Gut 200 dürften es am Ende gewesen sein. Sie hörten Reden von Landrat Andreas Müller und NRW-Umweltminister Oliver Krischer. Interviews mit Vertretern von Straßen NRW, dem Nationalpark Eifel und der biologischen Station Siegen-Wittgenstein. Zu viel Pro, das war alles andere als ausgewogen, fand der heimische CDU-Chef Benedikt Büdenbender am Radio Siegen-Mikrofon und kritisierte zudem zu viele leere Versprechen.
4: Es wird behauptet, das Land zahlt alles. Da habe ich aber noch keinen Beweis für gesehen. Und mit dem Blick auf die nächste Landtagswahl bezweifle ich auch, dass man das verlässlich zum heutigen Tage sagen kann.
2: Unterm Strich schienen sich in der Aula letztlich aber doch mehr Befürworter als Gegner eines möglichen Nationalparks bei uns eingefunden zu haben.
5: Ich bin für den Nationalpark, weil ich vor kurzem in der Eifel war und das da sehr schön gefunden habe.
6: Ich bin strikt gegen den Nationalpark.
7: Weil
6: nur Eingriffe in den Privatwald daneben ist.
8: Wir hoffen, dass es im Sinne des Wohl der Allgemeinheit ausgeht und damit kann man sehr gut leben.
2: Mit dem gestrigen Nationalparkforum endete die Bürgerbeteiligungsphase rund um das Projekt. Nun ist die Politik wieder gefordert. Ziel ist eine Abstimmung pro oder contra Nationalpark Mitte November. Um Mitternacht hat der Vorverkauf für die neue Saison im Siegener Apollo-Theater begonnen. Seit 0 Uhr gibt es Karten für den neuen über den neuen Apollo-Webshop. Allein im September gibt es 20 Veranstaltungen. Als Vorweihnachtsstück wird in diesem Jahr knapp 20 Mal Peterchens Mondfahrt gezeigt. Vor Weihnachten ins Theater zu gehen, ist in vielen Grundschulen und Kindergärten zur guten Tradition geworden. Das waren die Radio Siegen Nachrichten von hier mit Steffen Ziegler.
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0: In der Siegener Innenstadt gibt es schon die ein oder andere Straßensperrung. Zum Beispiel zwischen dem Obergraben und Einmündung Europastraße. Also Straßen Kölner Tor und Sandstraßen sind von jetzt an bis Sonntagnacht um 12 gesperrt. Grund ist natürlich das Stadtfest und der Aufbau der Bühnen dort und die ganze Logistik muss ja auch dahin geschafft werden. Im Laufe des Tages kommen weitere Straßensperrungen rund um die Oberstadt dazu. Könnt ihr alles nachlesen bei uns auf der Homepage radiosiegen.de im Bereich Verkehr. Außerdem soll ja das Parkhaus oben in der Oberstadt in der Hinterstraße ab heute wieder eröffnet sein. Ist ja generalsaniert worden. Da bin ich auch schon mal gespannt. Da könnt ihr vielleicht am Wochenende parken. Ansonsten nutzt die Busse in Richtung Stadtfest. Noch zwei Hinweise. Die HTS-Auffahrt Siegen-Weidenau in Richtung Siegen-Mitte wird gleich um 8 Uhr bis voraussichtlich 11 Uhr gesperrt wegen Reparaturarbeiten. Aus gleichem Grund wird die HTS-Abfahrt Eiserfeld heute zwischen 11 und 16 Uhr gesperrt werden in Richtung Eiserfeld. Eine gute und sichere Fahrt euch überall. Es hat gewittert heute Nacht, zumindest hier und da ist doch was runtergekommen. Es ging, ja. Also ich fand es jetzt zumindest nicht super krass, aber heute Morgen noch ein bisschen Wolken verhangen. Die Sonne ist später auch mal zu sehen. Ab dem Nachmittag kommen die Wolken aber zurück. Es kann dann stellenweise auch mal ein Gewitter oder örtlich Schauer geben. Ansonsten ein Wechsel aus Sonne und Wolken bei 18 bis 24 Grad. Es ist allerdings irgendwie schwül draußen. Morgen dann etwas ruhigere Wetterlage. Es kann mal einen Schauer geben. Ansonsten hat die Sonne aber auch mal Chancen zwischen den Wolken. Am Sonntag bleibt es wohl die meiste Zeit trocken. Eine Trockenheitsgarantie gibt es aber nicht und die Temperaturen bleiben im ähnlichen Bereich so um die 20 bis 22 Grad.
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0: Ja, es könnte schlechter sein, was die Wetteraussichten für Siegener Stadtfest angeht. Aber es könnte auch besser aussehen, ne? Da sind wir ganz ehrlich. Was euch da dieses Jahr erwartet, das fasst euch gleich mein Kollege Max Schepp zusammen. Außerdem sprechen wir gleich über den Kanzler Friedrich Merz. Der hat sich ja mit einer Kinderärztin vor laufenden Kameras gefetzt. Und da muss ich, also dieser persönliche Kommentar sei mir an dieser Stelle gestattet, hat sich auch einfach wieder ins Fettnäpfchen gesetzt. Ja, hat sich dann persönlich angegriffen gefühlt, dass das übers normale Maß der Kritik hinausging. Wo ich denke, die gute Frau hatte ja schon auch recht mit dem, was sie gesagt hat. Was sie gesagt hat, das werden wir gleich auch nochmal ausklamüsern. Und ich muss sagen, ich bin ja keiner, der eine rechte Partei wählt. Aber die CDU macht auch manchmal da... kriegt doch den Laden einfach irgendwie in den Griff, ja? Weiß ich nicht. Sich dann wieder da in so ein Fettnäpfchen in die Brennnesseln zu setzen, weiß auch nicht. Tom Schirmer ist hier. Schönen guten Morgen.

0: 20 vor 8 hier ist Radio Siegen. Es hatte sowas von Donald Trump, irgendwie dieser Moment. Es gab gestern eine TV-Runde und da hat sich Kanzler Friedrich Merz einen scharfen verbalen Schlagabtausch mit einer Kinderärztin geliefert. Dr. Maria Bea Merscher-Alves war dort zu Gast in dieser RTL-Sendung am Tisch mit Friedrich Merz, mit Moderatorin Pina Atalay und sagen wir mal so, sie hat ihm vorgeworfen, warum er denn sein Amtseid breche und menschenverachtende und zerstörerische Gesetze wie das Sparpaket bei den Gesundheitsausgaben erlasse. Das wollte Merz so nicht auf sich sitzen lassen.
1: Ja, ich finde das ehrlich gesagt, das geht jetzt ein bisschen über das normale Maß der Kritik hinaus. Also Sie können ja sagen, Sie sind mit dem nicht einverstanden, was wir machen. Okay. Aber Sie unterstellen uns ja eine gezielte, vorsätzliche Zerstörung unseres Gesundheitssystems.
0: Ja, die Ärztin hat nicht locker gelassen, warnte vor einem drohenden Kliniksterben, das die Bundesregierung ihrer Ansicht nach bewusst in Kauf nehme. Ja, und das wollte Friedrich Merz so nicht sehen.
1: Wenn Sie so argumentieren, werden Sie für Ihre Argumente kaum noch Gehör finden. Ich bin bereit, die Kritik anzunehmen. Aber uns nun und auch mir persönlich einen vorsätzlichen Bruch meines Amtseides vorzuwerfen, das ist schon ziemlich harter Tobak. So, dass wir Probleme haben und dass wir die lösen müssen, einverstanden. Aber das geht zu weit.
0: Ja, es kommt natürlich immer auf den Wortlaut an, wie man das jetzt auffasst. Ich habe das Interview gesehen in der Zwischenzeit. Ich fand es jetzt nicht allzu krass. Also muss man sich vielleicht schon auch gefallen lassen. Es gab noch mehr Kritik, auch in Sachen Familienpolitik. Auch dort hat der Kanzler zumindest eingeräumt, dass sich viele Menschen mehr Unterstützung wünschten. Die Möglichkeiten des Staats seien aber nicht unbegrenzt, was das angeht. Und auch dort komme es dann auf die Wahl der Worte an.
1: Das ist eine persönliche Herabsetzung, die geht zu weit. Sie unterstellen mir, dass ich hier vorsätzlich, und Sie zeigen dann Kinder, dass ich vorsätzlich die Zukunft dieser Kinder zerstöre. Und ich muss Ihnen ehrlich sagen, das geht zu weit. Das weise ich mit Entschiedenheit zurück. Sie können kritisieren, was wir tun. Auch mich persönlich kritisieren. Aber das geht so weit.
0: Ja, man muss da irgendwo ein gesundes Mittelmaß finden. Wie gesagt, ich fand es jetzt nicht drüber von der Kinderärztin, was sie gesagt hat. Sie hatte schon auch einige Punkte. Auch das sage ich ganz ehrlich. So Familien- und Gesundheitspolitik geht irgendwie manchmal so an den normalen Menschen vorbei, an der Basis. Und da frage ich mich dann halt, wann will die Politik denn mal irgendwie so ein bisschen wach werden, dass man diesen Rechtsruck auch weiter verhindert, weil sonst treibt man die Menschen ja weiter in die Arme dieser Parteien. Die brauchen ja nur Danke zu sagen, ja, weil man sich überhaupt nicht mehr gesehen fühlt. Hier ist Radio Siegen.
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0: Geiles Leben, das wollen wir heute Abend auch wieder feiern, beziehungsweise am Wochenende mit dem Siegener Stadtfest. Die Siegener City wird gut voll sein. Heute Abend geht's ja unter anderem los mit Familie Hossa, Hörgerät, Mad Memories, Villa Watz, Soul Affair. Findet ihr alles auf stadtfest-siegen.de. Und wegen des Siegener Stadtfests, dieses Jahr erstmal noch nach dem Motto alles wie gehabt, sagt zumindest Bürgermeister Tristan Fitt am Radio Siegen Mikro.
1: Wir sind im November, bin ich ins Amt gekommen. Da jetzt immer das Programm grundlegend umzustellen für dieses Jahr, ist faktisch unmöglich.
0: Man hört also raus, er möchte am liebsten schon ein bisschen was verändern, war jetzt in der Kürze der Zeit aber noch nicht möglich. In den nächsten Jahren will er da aber ansetzen und das Ganze wohl auch etwas peppiger machen. Was euch dieses Jahr jetzt erwartet, das fasst euch mein Kollege Max Schepp sehr schön zusammen.
2: Los geht's heute mit der Eröffnung von Bürgermeister Tristan Fitt und einem schon jetzt angekündigten bayerischen Hochverrat.
1: Nee, kein Fassanstich.
3: Skandal!
2: Kein Fassanstich zur Stadtfesteröffnung, was Markus Söder dazu sagen würde.
4: Nein, da bin ich im Team Verbot. Ja, ich bin da dagegen.
2: Aber was dann, Herr Fitt?
1: Lassen wir uns überraschen, hätte ich jetzt gesagt. Wir haben schon eine konkrete Idee, aber ich sag mal, Überraschungseffekte können ja nicht schaden.
2: Tristan Fitt spaltet spontan auf der Bühne vorm Rathaus symbolisch eine dicke Duffel mit dem Siegerländer Haubergsknipp, besteigt das Krönchen und zündet eine Konfettikanone in den Stadtfarben blau-orange. Was da wohl kommt? Das Siegener Stadtfest. Wie immer, 6 Bühnen. Mucke und Tanz auf der Siegbrücke in der Unterstadt, Kölner Tor, Sandstraße, Unteres Schloss und Rathaus unterm Krönchen. Theater, Zauber und vieles für die Kids am Herrengarten. Los geht's heute Abend mit 5 Musikacts auf 5 Bühnen. Dabei Hörgerät am Kölner Tor. Villa Watz am unteren Schloss. Samstag dann unter anderem das Siegener Blasorchester. Und Nonplus X.
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1: Mit Marc Weiß. Schönen guten Morgen. Im Streit um die Gasvorräte in Deutschland für den kommenden Winter wird der Ton in Berlin rauer. Die Grünen warnen vor zu niedrigen Füllständen der deutschen Speicher und fordern deshalb einen Gaskrisengipfel. Weil die Gaspreise schon jetzt im Sommer recht hoch sind, haben Händler weniger Gas gekauft und gespeichert als sonst üblich. Die Einzelheiten dazu hat José Nasjandi.
2: Die deutschen Gasspeicher sind aktuell nur gut zur Hälfte gefüllt, mit rund 52%. Und eigentlich sollte der Füllstand bis zum 1. November im Schnitt 70% erreichen. Die Grünen halten das für schwierig, fordern deshalb, dass die Bundesregierung handelt. Grünen-Energiepolitiker Kellner sagte, es sei frustrierend, schon wieder über leere Gasspeicher sprechen zu müssen. Aber die Lage sei ernst. Bundeswirtschaftsministerin Reiche lächle die Warnungen einfach nur weg. Die Sorge ist, wenn später Gas fehlt, könnte es für Haushalte und auch für die Industrie sehr teuer werden. Das Wirtschaftsministerium sieht aktuell allerdings keine Gefahr für einen Gasmangel. Es betont, entscheidend seien nicht nur die Speicher, sondern auch Gaslieferungen über Pipelines und Flüssiggas. Gleichzeitig kommt aus der Union ein ganz anderer Vorschlag. CDU-Politiker Müller will Kohlekraftwerke wieder häufiger laufen lassen. Das könne Strompreise senken und insgesamt Gas sparen.
1: Infos von José Nasjandi. Vielen Dank. Und jetzt die weiteren Themen in der Zusammenfassung. Im Flutkatastrophengebiet zwischen Nepal und Tibet sind auf tibetischer Seite die Rettungsarbeiten unterbrochen worden. Nach Angaben aus China hat sich wieder Wasser zu einem riesigen See gestaut. Damit drohe eine weitere Sturzflut, heißt es von den Behörden. Die Rettungsteams wurden deshalb aus Sicherheitsgründen abgezogen. Ärztepräsident Reinhardt warnt vor der Gesundheitspolitik der AfD. Die rechtsextreme AfD Sachsen-Anhalt will im Fall einer Regierungsübernahme möglichst auf ausländische Ärzte verzichten.

0: Reinhardt sagte, ausländische Ärzte seien schon heute unverzichtbar, gerade im ländlichen Raum. Mehr als 10 Jahre nach dem Absturz einer Germanwings-Maschine in den Alpen beginnt heute in Braunschweig ein neuer Prozess um zusätzliches Schmerzensgeld. Hinterbliebene fordern bis zu 110.000 Euro vom Staat. Sie werfen dem Luftfahrtbundesamt vor, die Flugtauglichkeit des für den Absturz verantwortlichen Co-Piloten nicht ausreichend überwacht zu haben. Nach Supercup, DFB-Pokal und den unteren Ligen startet heute auch die erste Fußball-Bundesliga in die neue Saison. Eröffnet wird das Ganze am Abend in der Allianz Arena. Der FC Bayern empfängt den VfB Stuttgart. Die neue Spielzeit beginnt damit praktisch genau wie die letzte aufgehört hat. Vor 3 Monaten besiegten die Bayern im Pokalfinale in Berlin die Stuttgarter mit 3:0. Und das waren die Nachrichten mit Marc Weiß.
1: Dankeschön, Marc. Der aktuelle Radio Siegen Verkehrsservice, da haben wir im Moment ja nichts Aktives vorliegen, was jetzt ein Problem wäre. Allerdings in der Siegener Innenstadt gibt es natürlich Sperrungen. Die Straßen Kölner Tor und Sandstraße zwischen dem Obergraben und der Europastraße sind bis Sonntag 0 Uhr gesperrt. Löhrstraße und Markt in der Oberstadt werden ab heute Nachmittag bis Sonntagabend gesperrt. Das ist alles nachzulesen auf radiosiegen.de. Es gibt natürlich dann auch Umleitungen von einigen Buslinien. Auch das alles nachzulesen auf radiosiegen.de. So, jetzt haben wir noch gleich Auffahrtssperrungen auf der HTS. Zum Beispiel auf der Auffahrt Siegen-Weidenau in Richtung Siegen-Mitte wird jetzt gleich bis 11 Uhr gebaut. Reparaturarbeiten stehen da an. Deswegen kommt ihr da nicht auf die HTS. Außerdem kommt ihr nicht von der HTS runter zwischen 11 und 16 Uhr an der HTS-Abfahrt Siegen-Eiserfeld. Auch dort stehen Reparaturarbeiten an. Gute und sichere Fahrt. Der Regen und die Gewitter aus der Nacht sind abgezogen. Es gibt noch ein paar Wolken am Himmel, aber auch die Sonne wird gleich am Vormittag ein paar Chancen haben. Gegen Nachmittag kommen die dickeren Quellwolken zurück. Es kann örtlich mal ein Schauer oder ein Gewitter geben. Komplett trocken wird es wohl nicht bleiben, aber zum Abend hin, ja, vielleicht auch mal wieder ein paar Auflockerungen drin. Es ist ein Mischmasch die nächsten Tage aus Sonne, Wolken und einzelnen Regenschauern. Da kann viel, es muss aber auch nichts kommen. Sonntag bleibt wohl der trockenste Tag. Temperaturen bewegen sich so zwischen 18 und 22 Grad.
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1: Also, was haben wir gehört? Bremen wird wohl unten drin mitspielen. Die Bayern machen es wieder, was den Meister angeht. Und Gladbach klopft an Europa an. Das sagt zumindest unser Bundesliga-Experte Timo Latsch. Und apropos Borussia Mönchengladbach, kleine Breaking News. Denn die Borussia aus Mönchengladbach kommt zum Testspiel hier nach Siegen. Das haben die Sportfreunde Siegen eben gerade bekannt gegeben. Und zwar am 24.09. abends um 18.30 Uhr wird gegen die Sportfreunde gespielt im Leimbach-Stadion. Also der dritte Bundesligist jetzt im dritten Jahr nacheinander, nachdem der erste FC Köln, der BVB hier waren, kommt jetzt also Borussia Mönchengladbach. Alle Infos dazu bei den Sportfreunden auf der Homepage. Vorverkauf beginnt nächste Woche. Das hört sich doch vielversprechend an. Was die Prognose von Timo angeht, hören wir gleich genauer nach. Bei mir, Tom Schirmer. Hier ist Pink Floyd.

0: ihr könnt fleißig mitdiskutieren auf der Radio Siegen Facebook- und Insta-Seite. Da seht ihr nämlich die Abschlusstabelle, wie unser Bundesliga-Experte Timo Latsch sie sieht. Und er sagt, die Bayern werden Meister, dahinter die Verfolger Dortmund, Stuttgart, Leipzig. Und ein weiterer Überraschungstipp von dir war Gladbach in die Europa League. Gucken wir mal nach ganz unten. Du hast gesagt, Timo, Rang 16, Elversberg, okay, als Aufsteiger. Platz 18, Paderborn, auch nachzuvollziehen, würde ich wahrscheinlich ähnlich sehen. Aber Bremen auf Platz 17, ist mutig, oder?
1: Ich sehe kaum Neuzugänge bei Werder Bremen, die mich überzeugen. Auch Niklas Füllkrug nicht, der zuletzt bei seinen Stationen kaum noch getroffen hat. Sie waren letzte Saison auch nur 3 Punkte über dem Relegationsrang. Das heißt, Bremen ist für mich ein absoluter Abstiegskandidat. Mit Abstrichen gilt das aber auch für Köln und für Hamburg. Die sollen sich mal nicht so sicher sein, dass Paderborn und Elversberg automatisch absteigen. Also einen dieser Vereine könnte es treffen und da ist mein Tipp ganz klar Werder Bremen.
0: Ja, auf jeden Fall ein Hot Take. Immerhin, das wird meinen Kollegen Florian Rubens freuen. Schalke spielt deiner Ansicht nach eine gute Saison. Was macht dich da optimistisch?
1: Ich glaube, alle Schalker-Fans können relativ beruhigt in diese Saison gehen. Ich finde, Schalke hat sich clever verstärkt. So ein bisschen fraglich ist, ob Gosens und Dzeko in ihrem hohen Alter tatsächlich noch Bundesliga-reif sind, insbesondere dann über 34 Spieltage. Aber sie haben auch einen guten Trainer. Die Euphorie ist auf Schalke sowieso da. Und deswegen traue ich den Königsblauen tatsächlich eine relativ relaxte Saison zu und sehe sie ja im sicheren, vielleicht leicht unteren Mittelfeld, aber sie schaffen den Klassenerhalt.
0: Ich glaube, das würde jeder Schalker unterschreiben. Was, Timo, müssen wir noch zur neuen Saison wissen? Die Bayern haben eben auch Champions-League-Preise im eigenen Stadion, ne?
1: Naja, vielleicht eine ganz interessante Geschichte. Du weißt ja, ich arbeite bei RTL und wir haben auch schon mal verrückte Ideen, wenn der Tag lang ist. Und deswegen haben wir den Bier- und Bratwurstpreisindex errechnet. Also wo ist die Wurst bzw. das Bier am billigsten? Und was ich schon mal sagen kann, es ist eine Tabelle, wo die Bayern akut abstiegsgefährdet sind. Ja, in der Allianz Arena ist das Bier am teuersten und die Wurst am zweiteuersten. Und ganz vorne liegen Paderborn und Elversberg. Also in Paderborn kostet die Bratwurst nur 3,70 Euro. Und in Elversberg ist das Bier am billigsten. Das finde ich ist doch mal ein ganz interessanter Fakt. Zeigt aber auch so ein bisschen die Bescheidenheit einerseits in Elversberg und in Paderborn. Ja, und den Rest des Satzes kannst du dir jetzt denken.
0: Ja, gut, so ein Michael Olise und so ein Harry Kane müssen ja auch irgendwie bezahlt werden. Ne? Da geht es eben um die Wurst- und Bierpreise. Aber auch in Dortmund wurde um 30 Cent erhöht. Ja, das wird einigen vielleicht nahe der Privatinsolvenz bringen. Wir sprechen heute Morgen über den Start der Fußball-Bundesliga. 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Klein und in einem Wort geschrieben. Über 750 Leute sind jetzt schon dabei.

0: Der letzte Freitag in den Sommerferien 2026. Ab nächster Woche heißt es wieder früh aufstehen. Bei mir hieß es dann früher immer, so, jetzt gehen wir aber schon mal langsam ein bisschen früher ins Bett. Wir wollen uns ja mal wieder an die Uhrzeiten gewöhnen, ne? Ja, das erste Aufstehen nach den Ferien ist hart, es tut weh. Die Sommerferien sind fast rum. Für die Kiddies im Land geht der Ernst des Lebens bald wieder los. Und für die Eltern erst recht, denn die müssen ihre Kurzen ja dann auch wieder aus dem Bett bekommen morgens. Wie macht ihr das? Falls ihr ratlos seid, wir hätten hier jemanden mit grandiosen Tipps am Start.
1: Here we go.
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3: Ich bin's, Laura.
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3: In diesem Internet steht, weckt eure Kinder entspannt auf. Stretcht und dehnt sie dabei zum Beispiel ein wenig. Das steht da echt.
4: Mami!
3: Ruhe, wir entspannen hier gerade. So, fertig, steh auf.
4: Aber Mami!
3: Was ist denn jetzt?
4: Mit den Beinen hinterm Ohr kann ich gar nicht laufen.
3: Ansonsten steht online noch, man soll den Kiddies beim Aufwachen schöne Musik anmachen. Das finde ich eine tolle Idee. Ich bin dafür eine kleine süße Runde Death Metal morgens um 6. Weißt du, die Box schön direkt vors Kopfkissen platzieren, das ist wichtig. Dann Lautstärke 8000. Danach sind die Kinder vermutlich traumatisiert, aber auch sehr, sehr wach. So, und was auch immer gut hilft beim Wecken von Kindern, ist einfach so eine Schippe Feuerameisen unter der Bettdecke verteilen. Wahlweise gehen auch Heuschrecken oder Kängurus auf Koffein. Ihr glaubt gar nicht, wie schnell die Kurzen aus dem Zimmer sind. So, das war's mit meinen Tipps. Ich hoffe, ich konnte nicht helfen. Bei Fragen ruft mich nicht an. Ich bin mit den Kängurus auf Koffein jetzt nämlich einen trinken. Tschö!
0: Ich bin mir gar nicht sicher. Hat Kollegin Potting Kinder? Ich glaube noch nicht. Ja, ich bin froh, dass ich diese Debatten noch nicht führen muss. Das hat noch ein paar Jährchen Zeit. Wir sind gerade eher froh, wenn sie denn mal im Bett gelandet ist.

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0: bleibt eine gute Laune Nummer. Hansen und Mbapp. Jetzt haben wir es genau 8:30.
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0: Alles, was vorm Wochenende wichtig ist, hat Steffen Ziegler.
2: Guten Morgen. Im Grenzgebiet Nepal-Tibet regnet es erneut heftig. Neue Seen stauen sich durch das Geröll der letzten Sturzflut auf. Vielerorts wurden Sicherheitskräfte abgezogen, um keine neuen Opfer zu riskieren. Bislang weiß man von rund 500 Toten, es werden aber noch rund 1400 Menschen vermisst. Eine gute Woche vor der Wahl in Sachsen-Anhalt warnt Ärztepräsident Reinhardt vor der AfD. Sie wolle Ausländer abschieben, darunter seien auch viele Ärzte und andere Krankenhausmitarbeiter, die wir dringend bräuchten, auch in der Pflege und gerade im ländlichen Raum.
1: Und jetzt die Nachrichten von hier.
2: 5 Bühnen mit viel Musik, rund 100 Stände mit reichlich Essen und Trinken. Die Stadt Siegen ändert an ihrem heute Abend beginnenden Stadtfest nicht viel, obwohl Rathauschef Tristan Fitt eigentlich dafür wäre. Allein die Zeit seit seinem Amtsantritt sei zu kurz gewesen, meinte der neue Bürgermeister im Radio Siegen-Interview.
3: Bevor wir es gar nicht hätten stattfinden lassen, haben wir gesagt, okay, die Struktur fahren wir jetzt erstmal weiter, weil es auch so ein Mehrwert ist. Und neue Akzente kommen dann in den nächsten Jahren, hätte ich gesagt, vor allen Dingen ganz stark nach vorne.
2: Bei der Sicherheit wurde aber schon für dieses Wochenende draufgesattelt. Viele Absperrungen wurden und werden aufgebaut. Fast 200 Sicherheitskräfte werden aufgeboten. Auch Kameras kommen zum Einsatz. Pendelbusse bringen euch aus dem Umland kostenlos nach Siegen und zurück. Der Eintritt zum Stadtfest ist ebenfalls kostenlos. Auch zu unserer Radio Siegen Kulthit-Party morgen Abend auf der Siegbrücke. 1,5 Millionen Touristen pro Jahr, dreimal so viele wie vor dem Nationalpark und 1400 neue Arbeitsplätze. Mit diesen beiden Kernzahlen warb Michael Lammertz vom Nationalpark Eifel gestern beim Nationalpark Forum im Siegener Lütz für einen möglichen zweiten Nationalpark in NRW, hier bei uns am Rothaarkamm. Während viele der über 200 Besucher im Siegener Lütz beeindruckt nickten, legte Hans-Peter Langer von der Industrie- und Handelskammer Siegen im Radio Siegen-Interview die Stirn ein wenig entfalten.
4: Hier wird unterstellt, dass ein Nationalpark also ein neues Wirtschaftswunder erzeugt. Und da haben wir eben Zweifel.
2: Weil die Region Eifel und Siegen-Wittgenstein eben unterschiedlich seien. Siegen-Wittgenstein sei eine Industrieregion, gab auch NRW-Umweltminister Oliver Krischer in seiner Rede zu. Und das müsse zwingend so bleiben.
5: Wir werden als Landesregierung alles tun, damit das so bleibt. Und umgekehrt, wir werden nichts tun, was das in Frage stellt.
2: Mit dem gestrigen Nationalparkforum endet die Bürgerbeteiligungsphase rund um das Projekt. Nun ist die Politik wieder gefordert. Ziel ist eine Abstimmung pro oder contra Nationalpark Mitte November. Der TuS Ferndorf startet morgen in die neue Saison in der zweiten Handball-Bundesliga. Zum Auftakt geht es mit 4 Neuzugängen nach Ludwigshafen. Das Saisonziel ist, wie im Vorjahr, der Klassenerhalt. Die Sportfreunde Siegen hatten höhere Ziele, als es vor 4 Wochen in der Fußball-Regionalliga losging, aber sie liegen auf dem letzten Tabellenplatz. Heute soll der erste Sieg her beim SV Rödinghausen. Anstoß ist 19.30 Uhr. Radio Siegen überträgt die Partie live im Netz. Das waren die Radio Siegen Nachrichten von hier mit Steffen Ziegler.
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7: Aktuell ist wohl die HTS-Auffahrt Weidenau in Fahrtrichtung Siegen-Mitte wegen Reparaturarbeiten gesperrt. Das Ganze soll bis 11 Uhr maximal andauern. So war es zumindest angekündigt. Könnt mir gerne mal Bescheid sagen, ob da auch wirklich dicht ist. Und nachher von 11 bis 16 Uhr wird die HTS-Abfahrt Eiserfeld dicht gemacht. Auch dort laufen Reparaturarbeiten. Dann könnt ihr in Richtung Eiserfeld nicht von der HTS abfahren. Im Moment sonst natürlich die ein oder andere Straßensperrung in der Siegener Innenstadt. Kölner Tor und Sandstraße sind bis Sonntagnacht um 0 Uhr gesperrt. Im Laufe des Tages kommen weitere Sperrungen dazu. Das könnt ihr alles nachlesen bei uns auf radiosiegen.de im Bereich Verkehr. Gute und sichere Fahrt. Das Wetter, ja, nicht Fisch, nicht Fleisch irgendwie so ein bisschen die nächsten Tage. Es ist spätsommerlich, frühherbstlich. So eine Mischung aus allem. Die Sonne ist mal dabei. Es gibt auch mal dichtere Wolken, vereinzelt auch mal ein Schauer. Vielleicht auch noch ein Gewitter heute im Laufe des Nachmittags. Ja, und was dann kommt, das wissen wir alle nicht so genau. Auch die nächsten Tage bleibt ein gewisses Schauerrisiko erhalten. Aber auch die Sonne zeigt sich mal bei 18 bis maximal 22 Grad. Wenn die Sonne rauskommt, wird es vielleicht auch minimal wärmer.
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7: Gestern Abend sind die Toten Hosen in Hamburg aufgetreten. Und auf einmal stand Vicky Leandros mit auf der Bühne. Sie haben ja bei jedem ihrer Konzerte immer so einen Stargast. Als ich in Düsseldorf war, war es Sammy Amara von den Broilers, der auf einmal mitperformt hat. Und gestern haben sie Ich liebe das Leben auf der Bühne zum Besten gegeben. Wird bestimmt eine interessante Mischung gewesen sein. 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Da kommen nur knapp 1000 Gäste rein in Dortmund im FZW Anfang Dezember. Die Infos dazu kriegt ihr gleich nochmal bei mir. Außerdem sprechen wir über das Heimspiel des Monats mit der Erzquellbrauerei. Denn am Sonntag werden wir groß auffahren in Aalchen. Paul Bald und Max Schepp werden da für euch vor Ort sein und für Bundesliga-Atmosphäre sorgen. Das hört ihr gleich nochmal bei mir. Tom Schirmer ist hier. Schönen Freitag.

0: liegt friedlich im warmen Licht der Mittagssonne. 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
0: 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Also, da bin ich zumindest halb vereinstechnisch mit involviert, aber spielen werde ich nicht, auch wenn es schon mal eine Anfrage gab. Der Matchplan für Mirkos Team steht: So oft soll die Torhymne am besten erklingen.
2: Dreimal für uns, einmal für den Gegner.
0: Ja, okay, das wäre dann ein 3:1. Die Ausgangslage beider Teams ist unterschiedlich. Am ersten Spieltag hat die SAF 2-0 gewonnen, während der TuS Aalchen 2 0-4 gegen Mudersbach, Brachbach, Gosenbach verloren hat. Aber in der Kreisliga kann jeder jeden schlagen. Und dafür lieben wir sie. Und für einiges mehr.
2: Kreisliga finde ich einfach authentisch. Kreisliga ist echt, ist eine Herzenssache. Also man muss einfach mit vollem Herzen dabei sein. Einfach die Menschen hinter den Spielern auch und das komplette Trainerteam immer. 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

0: Lady Gaga und Bruno Mars. Die with a smile. Habt ihr Bock auf die Toten Hosen? Live und hautnah? Nicht mit 60 oder 70.000 im Stadion? Okay.
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0: Ja, wir freuen uns mega und ihr hoffentlich auch. 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Das ist schon ein bisschen her, das war 2013 in Essen. Es wird also mal wieder Zeit und es geht definitiv der Punk ab.
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6: Und immer wieder.
7: Das war unglaublicher Punk, das werde ich nie vergessen.
8: Das war der beste Abend der Welt.
9: Der Hammer, der Burner, der Oma. Ey, geil.
10: Ich bin jetzt auch komplett im Arsch, aber das hat sich gelohnt.
7: Saugeil. Ich habe keine Ahnung, bei wem ich auf den Schultern gesessen habe. Aber das war auf jeden Fall richtig geil.
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7: Hammer.
12: Super Show, super gut drauf. Campino hat riesen Spaß gemacht.
0: 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Und ich kann euch sagen, so ein Hosenkonzert ist ein Erlebnis. Ich war neulich in Düsseldorf im Juli. Es ist natürlich ein Heimspiel gewesen. Ging schon ordentlich der Punk ab. Also freut euch drauf. Das Ganze wird ein exklusiverer Rahmen. Ich glaube, nur etwas mehr als 1000 Leute dürfen rein. Und da sieht man die vielleicht auch mal etwas näher als nur auf der Leinwand im Stadion. Hier hören wir sie jetzt mit 10 kleine Jägermeister. Nach wie vor eine geile Nummer.

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1: Mit Marc Weiß. Schönen guten Morgen. Auf dem Land wird die Suche nach einem Arzt für viele Menschen zum immer größeren Problem. Jetzt warnt der Präsident der Bundesärztekammer Reinhardt davor, daraus ein politisches Streitthema zu machen. Hintergrund sind Aussagen der AfD im Wahlkampf in Ostdeutschland. Die AfD will in Zukunft möglichst auf Ärzte aus dem Ausland verzichten und wünscht sich stattdessen mehr deutsche Ärzte. Ärztepräsident Reinhardt hält das für völlig unrealistisch. Hintergründe dazu von José Nasiandi.
2: Nach Einschätzung von Reinhardt sind ausländische Ärztinnen und Ärzte unverzichtbar. Sie arbeiten in Krankenhäusern, Reha-Kliniken und Praxen, gerade in ländlichen Regionen. Die AfD in Sachsen-Anhalt argumentiert, ausländische Mediziner seien wegen möglicher Sprachprobleme und unterschiedlicher Qualifikationen nicht immer geeignet. Sie fordert deshalb mehr Medizinstudienplätze und weniger Ärzte aus dem Ausland. Reinhardt sagte der Funke Mediengruppe, mehr Studienplätze seien tatsächlich nötig, reichten aber allein nicht aus. Deutschland müsse gleichzeitig Fachkräfte aus anderen Ländern gewinnen und ihnen den Weg in den deutschen Arbeitsmarkt ermöglichen. Denn die Nachfrage nach Ärzten ist in einigen Gegenden Deutschlands längst größer als das Angebot. Dort arbeiten Ärzte teilweise weit über ihre Belastungsgrenze hinaus, sagt der Ärztepräsident.
1: José Nasiandi mit Infos. Vielen Dank und jetzt die weiteren Themen in der Zusammenfassung. Im Flutkatastrophengebiet zwischen Nepal und Tibet sind jetzt auch in Nepal die Rettungsarbeiten unterbrochen worden. Vorher wurden schon die Kräfte in Tibet zurückgezogen. Nach Behördenangaben hat sich wieder Wasser zu einem See gestaut. Damit droht eine weitere Sturzflut. Die Teams wurden aus Sicherheitsgründen abgezogen. US-Präsident Trump ändert wieder einmal geografische Fakten. Er benennt einen See in den USA nach seinen Vorstellungen um. Der Ontario-See zwischen den USA und der kanadischen Provinz Ontario heißt ab jetzt Lake America. Trump reagiert damit auf den Handelsstreit zwischen ihm und dem Nachbarland Kanada. Mit der Partie des deutschen Rekordmeisters Bayern München gegen Stuttgart startet am Abend die erste Fußball-Bundesliga in die neue Saison. Die neue Saison bietet einige Regeländerungen. Dazu Nico Hartmann aus unserer Sportredaktion.
3: Die WM hatte auch ihr gutes. Zeitspiel bei Einwürfen und Abstößen wird nun auch in der Bundesliga konsequent geahndet. 5 Sekunden Zeit bleiben hierfür. 10 Sekunden Zeit bei den Auswechslungen. Geht der ausgewechselte Spieler nicht schnell genug vom Feld, spielt die Mannschaft eben in Unterzahl bis zur nächsten Unterbrechung. Von einer 3-minütigen

0: Trink- und Werbepause sieht die Liga aber immerhin ab, die in der neuen Saison sicherlich wieder von den Bayern diktiert wird.
1: Und noch eine Einmeldung, die vorhin reinkam. Der norwegische König Harald ist im Alter von 89 Jahren gestorben. Das meldet das norwegische Königshaus. Damit ist sein Sohn Hakon der neue König von Norwegen. Und das waren die Nachrichten mit Marc Weiß.
2: 3:09, der aktuelle Radiosiegen Verkehrsservice. Wir haben eine Meldung von der A4 Olpe Köln bei Gummersbach. 5 Minuten Zeitverlust vor der Wieltalbrücke und auf der 45 Richtung Dortmund. Hinter dem Kreuzhagen ebenfalls 5 Minuten und 2 Kilometer stockender Verkehr. Dann haben wir einige Sperrungen im Siegener Stadtgebiet. Die Straßen Kölner Tor und Sandstraße sind bis Sonntag Nacht 0 Uhr gesperrt ab heute Morgen. Und auch im Laufe des Tages wird noch die eine oder andere Straßensperrung in der Oberstadt dazukommen. Dort läuft natürlich der Aufbau fürs Siegener Stadtfest. Alles nachzulesen, auch was die Buslinien der VWS angeht, bei uns im Bereich Verkehr auf radiosiegen.de. Ein Hinweis, dass die HTS-Auffahrt Weidenau in Richtung Siegen-Mitte wohl bis 11 Uhr noch gesperrt ist. Allerdings ist mir jetzt nicht ganz klar, ist das jetzt die Auffahrt vom Autohaus Walter Schneider hoch oder direkt von der B62. Könnt gerne mal Bescheid sagen, was davon dicht ist. Auf jeden Fall laufen Reparaturarbeiten. Und ab 11 ist auch die HTS-Abfahrt Eiserfeld in Richtung Eiserfeld gesperrt wegen Reparaturarbeiten. Kommt gut und sicher ans Ziel. Oh, die eine Radarkontrolle wollte ich nicht unterschlagen. HTS Eiserfeld Richtung Siegen wird vor dem Ziegenbergtunnel weiterhin kontrolliert. Zum Wetter. Ich war mir nicht sicher, ist das Fisselregen draußen oder nicht? Es ist auf jeden Fall im Moment stark bewölkt. Es kann heute über den Tag verteilt der ein oder andere Schauer noch runterkommen. Am Nachmittag vielleicht auch nochmal ein Gewitter. Möglich, muss nicht, kann aber. Und das Ganze zieht sich die nächsten Tage so durch. Es gibt einen Wechsel aus Sonne, Wolken und vielleicht einzelnen Schauern. Sonntag ist wohl noch der trockenste Tag von allen. Das ist ja gar nicht so schlecht für das Siegener Stadtfest. Das hört sich doch ganz gut an. Es sind auch jede Menge anderer Veranstaltungen an diesem Wochenende, die sich über trockenes Wetter sicherlich freuen dürfen.
3: Das war das Wetter.
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2: Wir erinnern uns an die Grundschulzeit. Wart ihr Team Glockenspiel oder Team Blockflöte? Also ich war definitiv Team Glockenspiel, ja, aber Flöte habe ich nie gespielt. Der Flötenkreis wird 45 und zwar feiern sie das an diesem Wochenende. Wir waren bei einer Probe dabei, der Flötenkreis Tibia macht in 5 Jahren die 50 voll und dieses Jahr feiern sie 45. Wie sich das anhört und zwar definitiv besser als das hier. Das hört ihr gleich bei mir. Top Schirmer ist hier. Schönen guten Morgen zusammen.

0: Blue, You Make Me Wanna. 9:09 haben wir es. Wir drehen die Uhr 45 Jahre zurück. Ronald Reagan wird US-Präsident. Prinz Charles heiratet Lady Diana. Ja, das ist tatsächlich 45 Jahre her. Und in Siegen gründet sich der Flötenkreis Tibia. Ja, auch die kleinen Dinge sind den Menschen uns wichtig und damit auch uns. Hier ist Radio Siegen, wir sprechen drüber. Dieses Wochenende feiert nämlich der Flötenkreis Tibia sein 45-jähriges Bestehen. Viele der Mitglieder sind tatsächlich schon seit Ewigkeiten dabei. Die Musik verbindet sie scheinbar. Radio Siegen-Reporterin Susanna Mengel war für euch bei einer Probe in der Waldorfschule am Giersberg dabei. Auch nach 45 Jahren sitzen da die Töne noch.
1: Die Blockflöte. Bei dem Instrument muss ich als allererstes an etwas gequälte Musikstunden in der Grundschule denken. Aber wenn man das Instrument richtig gut spielen kann, dann klingt das ganz anders. So hört sich das an, wenn der Flötenkreis Tibia unter der musikalischen Leitung von Christine von Hühne ihre Flöten singen lässt.
2: Wir versuchen herauszufinden, was will so eine Musik eigentlich? Wie will die sein? Das ist es vielleicht.
1: Hier wird nicht nur die eine Blockflöte gespielt, die ihr vielleicht aus der Schule noch kennt. Das Ensemble reicht von ganz hohen Flöten bis zu ganz tiefen Flöten. Das Besondere am Flötenkreis Tibia? Seit 45 Jahren musizieren sie zusammen.
3: Wir sind zusammen alt geworden. Ich meine, wir haben vor 45 Jahren also Geli hat vor 45 Jahren den Flötenkreis gegründet. Ich denke, ich bin vor 44 Jahren reingegangen. Unsere Älteste ist 97, die kommt nur noch ganz selten, mal ein ganz bisschen.
4: Auch, ich glaube, schon 20 Jahre. Und aber regelmäßig. Möglichst regelmäßig, denn das ist ganz wichtig.
2: Einige kennen sich doch untereinander schon längst. Und natürlich, Freundschaften sind da untereinander. Und ja, wir kennen uns schon so lange. Und das ist das Schöne.
3: Wer weiß, wie lange die Finger mitmachen.
2: 45 Jahre zusammen zu spielen, das ist schon was. Ob wir noch 50 Jahre zusammen spielen, das ist noch nur eine Frage. Wir hatten das Gefühl, wir müssen jetzt feiern.
1: Beim Jubiläumskonzert wird doch mal das ganze Können gezeigt. Und wer darf jetzt alles zuhören?
2: Jeder, der sich nicht fürchtet vor der Blockflöte.
0: Da wollen wir doch hoffen, dass sie die 50 noch voll machen. Der Flötenkreis Tibia feiert morgen erstmal sein 45-jähriges Bestehen. Es gibt ein eigenes Jubiläumskonzert. Sie haben ihr eigenes Jubiläum daraus gemacht. Gespielt wird im Evangelischen Gemeindezentrum in Gosenbach auf der Kunst 7 ist die Adresse. Eintritt ist frei, 17 Uhr geht's los. 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

0: 15 nach 9, hier ist Radio Siegen. Hat jemals von euch wieder eine F von X-Funktion gebraucht oder eine Parabel gezeichnet? Okay, Bauzeichner vielleicht, ja, aber so Dinge, wo du immer gedacht hast, brauchst du die jemals wieder in deinem Leben? Dann vielleicht doch eher, wie läuft die erste Steuererklärung, der erste Arbeitsvertrag? Wie benutze ich eine Waschmaschine richtig? Solche Themen wünschen sich Schülerinnen und Schüler stärker in der Schule. Sie wünschen sich häufig Dinge zu lernen, die nicht im klassischen Lehrplan stehen. Zum Schulstart in NRW gibt es jetzt eine Idee. Menschen aus dem echten Berufsleben kommen in die Schule und erklären das, was im normalen Unterricht manchmal zu kurz kommt. Hossein Asyandi aus unserem Landtagsstudio, was steckt dahinter?
1: Ja, das ganze Programm heißt Fit for Life. Die Idee ist, dass die Schüler das, was sie schon immer in der Schule lernen wollten, aber die Lehrer nicht so richtig beibringen konnten, jetzt von Menschen aus der Praxis erklärt bekommen sollen. Zum Beispiel, was muss ich bei meinem ersten Mietvertrag beachten? Warum brauche ich eine Haftpflichtversicherung? Oder ganz praktisch, wie ernähre ich mich richtig? Dafür können Schulen sogenannte Live-Teacher, Menschen, die mitten im Leben stehen, über die Plattform Live-Teach-Us in den Unterricht holen. Und NRW-Schulministerin Feller klang im Gespräch mit mir darüber richtig begeistert.
2: Wenn ich dann ein Praktiker oder eine Praktikerin in Schule habe, hat das immer noch mal einen anderen Aspekt, als wenn die Lehrkraft gewisse Dinge vermittelt. Und das ist eine wunderbare Ergänzung.
0: Wie funktioniert das jetzt für eine Schule ganz konkret? Muss ein Lehrer jetzt erstmal 10 Unternehmen anrufen?
1: Genau das soll eben nicht nötig sein. Die Schule registriert sich bei Live Teach Us, nennt Thema und Zeitpunkt und die Plattform sucht dann passende Experten. Für die Schulen ist das kostenlos und gedacht als Angebot vor allem für weiterführende Schulen, besonders für die Klassen 8 und 9.
0: Was ist mit allen, die jetzt sagen, ich hätte Lust, Schülern etwas beizubringen?
1: Die sind ausdrücklich angesprochen. Ob Handwerksmeister, Unternehmer, Versicherungsexperten oder jemand aus einem ganz anderen Bereich, wer sein Wissen ehrenamtlich weitergeben will, kann sich als Live-Teacher registrieren. Man braucht ein erweitertes Führungszeugnis und eine Schulung. Und Ludwig Tiede von Live-Teach-Us sagte mir, man muss dafür kein Profipädagoge sein.
3: Man wird sogar unterstützt dabei, ein Thema zu finden und das dann auch fachgerecht vorzubereiten. Man kriegt eine richtig gute Vorbereitung, die mit Schulen gemeinsam erarbeitet wurde. Und trotzdem ist es alles ein zeitlicher Rahmen, der überschaubar ist.
1: Und die Rückmeldung der Ehrenamtler, die da mitmachen, ist, dass es unglaublich viel Spaß macht, Kindern etwas beizubringen.
0: Ja, das ist doch mal ein Ansatz. Fit for Life, also Dinge, die man vielleicht wirklich dann auch mal braucht im Leben, schon mal in der Schule irgendwo angeteasert zu bekommen, wie was funktioniert. Gar nicht so schlecht. Mehr dazu auch gleich nochmal nach 10 hier bei meinen

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1: Und die bekommt ihr von Steffen Ziegler.
2: Guten Morgen. Norwegens König Harald ist tot. Der beliebte Monarch war seit 1991 im Amt. Er wurde 89 Jahre alt. Auf ihn folgt sein Sohn Hakon. US-Präsident Trump macht sich die Welt, wie sie ihm gefällt. Weil Kanada sich in Wirtschaftsfragen nicht alles gefallen lässt, benennt er einen der großen Seen zwischen den USA und Kanada um. Aus dem Ontario-See soll, zumindest in den US-Veröffentlichungen, der Lake America werden. Kanada hüstelt und rollt die Augen.
0: Und jetzt die Nachrichten von hier.
2: Sollten alle Plätze belegt werden können, dürften fast 10.000 Kinder im Dezember das Vorweihnachtsstück im Siegener Apollo-Theater sehen. Zu sehen bekommen sie Peterchens Mondfahrt. Heute um Mitternacht hat der Vorverkauf begonnen. Aber nicht nur für die knapp 20 Aufführungen des Vorweihnachtsstücks, sondern auch für die anderen bereits feststehenden Aufführungen der neuen Spielzeit. Sie beginnt kommende Woche. Karten gibt es rund um die Uhr über den Apollo-Webshop und heute Nachmittag ab 13 Uhr von Mensch zu Mensch an der Apollo-Theaterkasse. Auf dem Rundweg durch den historischen Hauberg Fellinghausen werden Schilder mit QR-Codes montiert. Über sie sollen Besucher in Zukunft kleine Filme mit Infos zur Geschichte des Haubergs im Siegerland abrufen können. Den Aufbau dieses digitalen Haubergspfads ist, glaube ich, so richtig. Klingt komisch. Tom sagt, ja, dann stimmt. Auf jeden Fall fördert die NRW-Stiftung diesen Haubergspfad mit 14.000 Euro. Der Hauberg ist, falls es irgendjemand nicht weiß, in der frühen Neuzeit bei uns entwickelt worden, eine sehr nachhaltige Form der Waldbewirtschaftung. Der Wald wird in mehrere Parzellen aufgeteilt. Reihum wird nur eine pro Jahr gerodet, aber so, dass die Bäume nachwachsen können. Dafür haben sie dann mehrere Jahre Zeit, wobei die Flächen zusätzlich für Ackerbau und Viehzucht genutzt werden. Auch die Lederindustrie hing früher am Hauberg. Das hatten sich die Sportfreunde Siegen völlig anders vorgestellt. Nach 4 Spieltagen liegen sie auf dem letzten Tabellenplatz der Fußballregionalliga. Heute Abend soll der erste Sieg her, beim SV Rödinghausen. Radio Siegen Sportfreund-Reporter Max Schepp.
3: Egal wer in der Liga, jeder schätzt die Sportfreunde Siegen hoch ein. So auch Rödinghausens Trainer Lübbers.
4: Die Jungs, die sie auf dem Transfermarkt im Sommer geholt haben, mit Sicherheit das Maß der Dinge der Liga.
3: Und trotzdem fehlt der erste Sieg. Siegens neuer Trainer Volkan Uluc hat die Mannschaft im ersten Spiel hinten stabilisiert. Jetzt fordert er mehr Durchschlagskraft nach vorne.
5: Tiefe bespielen und Tiefe auch belaufen.
3: Stichwort laufen. Die Spieler sollen noch mehr laufen, sich aufreiben und das zeigen, wofür Henna und Frieda stehen.
5: Sich dreckig machen, sich schmutzig machen, sie Zweikämpfe gewinnen.
3: Anstoß ist um 19.30 Uhr. Wir berichten ab 19 Uhr live im Stream.
2: Abseits der Liga freuen sich die Sportfreunde Siegen auf den Fußball-Bundesligisten Borussia Mönchengladbach. Der kommt für ein Testspiel am Donnerstag, 24.09. ins Leimbach-Stadion. Karten gibt es ab sofort für 8 bis 25 Euro. Das waren die Radio Siegen-Nachrichten von hier mit Steffen Ziegler.
1: Du musst dich kurz korrigieren, ab 1.09. gibt es Tickets.
2: Okay.
1: Okay, dann wollen wir nochmal Hauberg machen. Haubergspfad. Wie oft bringe ich den Hauberg in eine Nachricht? Das fand ich schön. Da habe ich sehr drüber geschmunzelt. Wir sind beim aktuellen Radio Siegen Verkehrsservice. Da haben wir im Moment eine Sperrung der HTS-Auffahrt Weidenau. Von der B62 auf die HTS in Richtung Siegen-Mitte könnt ihr im Moment nicht auffahren. Das haben uns jetzt mehrere Verkehrsmelder bestätigt. Das Ganze soll bis 11 Uhr fertig sein. Dort laufen Reparaturarbeiten. Ansonsten die ein oder andere Straße gesperrt in Siegen in der Innenstadt. Die Sandstraße zwischen Obergraben und Europastraße. Außerdem das Kölner Tor, da kommt ihr im Moment nicht durch. Und das bis Sonntagabend um 0 Uhr. Dort laufen natürlich die Aufbauarbeiten fürs Stadtfest. Auch in der Oberstadt kommt die ein oder andere Straßensperrung heute Nachmittag noch dazu. Alles zum Nachlesen, auch was die Buslinien der VWS angeht. Bei uns im Bereich Verkehr auf radiosiegen.de. 2 Radarkontrollen noch. Siegen-Friedrich-Wilhelm-Straße stadteinwärts und HTS-Eiserfeld Richtung Siegen vor dem Ziegenbergtunnel. Außerdem wird die HTS-Abfahrt Eiserfeld ab 11 Uhr bis 16 Uhr ebenfalls wegen Reparaturarbeiten dicht gemacht. Das Wetter hat von allem etwas die nächsten Tage. Viele Wolken, aber auch die Sonne ist mal zu sehen. Zwischendurch mal ein kleiner Regenschauer. Heute vielleicht auch noch ein kleines Gewitter mal drin. Es ist schwül im Moment, so bei 20 bis 24 Grad heute. Die nächsten 2 Tage pendelt sich das bei ähnlichen Temperaturen ein. Wenn die Sonne durchkommt, ist es mal wärmer, fast sommerlich. Ansonsten ist es so frühherbstlich.
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1: Pickepackevolles Wochenende steht bevor. Findet ihr alles bei uns unter Veranstaltungen auf radiosiegen.de. Nächste Woche haben wir dann Rock im Underground. Und Headliner sind bei diesem Mal Motor Jesus. Ist leider die einzige Band, die sich nicht zurückgemeldet hat für ein Interview. Gut, haben sie vielleicht nicht nötig. Was euch da aber mit Motor Jesus nächste Woche erwartet, das spielen wir euch gleich schon mal ein bisschen an. Vorher auch ein bisschen Rockmusik von Bon Jovi. You Give Love a Bad Name. Hier ist Tom Schirmer, noch eine halbe Stunde für euch am Start. Shut up!

0: Teddy Swims, Bad Dreams. Ja, einige härtere Klänge habt ihr diese Woche schon bei uns gehört.
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0: Früher hießen sie The Shitheads, seit 2006 heißen sie Motor Jesus. Und nächste Woche Samstag in Neunkirchen sind sie der krachende Abschluss. 7 Alben hat die Hardrock-Band aus Mönchengladbach seit der Gründung rausgebracht. Das Ganze klingt folgendermaßen.

0: sind schon ein paar Songs bei, die mir gefallen würden. Also dieses ganz harte Metal, das ist mir too much manchmal, aber so ist schon okay. Christoph, Andreas, Patrick, Dominik und Adam sind gerade auf Tour, machen als Headliner eben einen kurzen Halt nächste Woche in Neunkirchen bei Rock im Underground. Los geht's auf dem PBS Offroad-Gelände um 15 Uhr. Motor Jesus spielen dann irgendwann am späteren Abend. Der Eintritt ist frei.
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0: Und hier hören wir sie jetzt. Motor Jesus mit King of the Dead and Rome.

King of the Dead End Road nächste Woche Headliner bei Rock im Underground in Neunkirchen auf dem PWS Offroad-Gelände. 15 Uhr geht's los und Motor Jesus spielen dann irgendwann am späten Abend, denke ich so nach 21 Uhr irgendwann. Jetzt zurück zu bekannten Klängen. Hier ist Madonna und Hang Up.

0: Banger, Madonna, 10 vor 10 ist durch. Das letzte Wochenende in den Sommerferien steht an. Wir bereiten uns so langsam emotional auf den Schulstart vor. Und bei Laura Potting geht es gleich auch um dieses Thema. Lernen fürs Leben in der Schule.
1: Absolut korrekt. Also ich konnte nach der Schule so ziemlich alles außer, naja, praktische Dinge im Leben. Also ich konnte so voll geil Versmaß bestimmen bei Gedichten oder weiß ich nicht, in Mathe mit irgendwelchen Kurven diskutieren. Und das ist auch voll, voll wichtig, gar keine Frage. Aber mal so eine Steuererklärung durchgehen oder mal gucken, hey, was muss ich denn bei meinem ersten Mietvertrag beachten? Welche Versicherungen brauche ich eigentlich? Solche Sachen waren bei uns in der Schule damals null Thema. Und viele Schülerinnen und Schüler wollen aber genau das auch lernen. Und deswegen gibt es jetzt ein neues Programm. Da kommen Menschen aus verschiedenen Berufsfeldern in die Schule und bringen den Schülern eben genau solche Dinge bei. Kann man sich jetzt für melden als Schule? Und das Programm, das stellen wir euch gleich mal vor.
0: Hatten wir ja vorhin auch schon mal kurz als Thema. Also gerne gleich dranbleiben bei Laura Potting. Da gibt es dann praktische Tipps. Ich sage tschüss für heute. Wir sehen uns dann hoffentlich morgen Abend auf dem Siegener Stadtfest. Ja, Kultet Party ab 19.30 Uhr geht's los auf der Westenergiebühne. Auf der Siegbrücke zwischen DM und Extrablatt findet ihr uns. Da geben wir Vollgas. Wie gesagt, der Papa hat die Youngsters dabei. Noel Schäfer und Paul Wald geben ihr Kultet Party Debüt. Ja, ich freue mich drauf. Tom Schirmer ist mein Name. Schönes Wochenende. Right.

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1: Mit Marc Weiß. Schönen guten Morgen. Er war der älteste regierende Monarch Europas und hatte in den vergangenen Jahren immer wieder mit Krankheiten zu kämpfen. Heute am frühen Morgen ist der norwegische König Harald im Alter von 89 Jahren im Krankenhaus in Oslo gestorben. Harald war in Norwegen extrem beliebt. Er galt als zurückhaltend, aber sehr empathisch, wenn es darauf ankam. Bis heute wird unter anderem sein Trost gelobt, den er nach den Terroranschlägen 2011 durch Anders Behring Breivik der Bevölkerung spendete. Gemäß der norwegischen Thronfolge wird damit jetzt Prinz Hakon, der Ehemann von Mette Marit, neuer König von Norwegen. In diesen Minuten beginnt in Braunschweig ein weiterer Prozess um den Absturz der Germanwings-Maschine mit 150 Toten vor über 10 Jahren. 30 Hinterbliebene fordern vom Staat jeweils bis zu 110.000 Euro. Malte Albrecht aus dem News-Team, worum geht es genau und warum der Staat?
2: Ja, die Hinterbliebenen sagten, der Co-Pilot, der die Maschine damals absichtlich zum Absturz brachte, hätte gar nicht im Cockpit sitzen dürfen. Die Untersuchungen nach dem Unglück hatten ja gezeigt, dass er psychisch instabil war und schon früher Selbstmordgedanken hatte. Das wusste auch sein Arbeitgeber, trotzdem bestand er alle Prüfungen. Dafür verantwortlich ist das Luftfahrtbundesamt, also quasi der Staat. Die Kläger argumentieren, wären die Untersuchungen strenger gewesen, wie es das Gesetz vorsehe, wäre es gar nicht zum Absturz gekommen. Die Lufthansa hatte den Hinterbliebenen damals schon mehrere 10.000 Euro gezahlt. Nun fordern sie zusätzliches Schmerzensgeld. Ob sie damit Erfolg haben, ist aber eher fraglich. Das Gericht hat schon vorab Zweifel geäußert, ob der Staat überhaupt verantwortlich dafür war, dass der Co-Pilot alle Gutachten bestanden hat.
1: Infos von Malte Albrecht aus dem News-Team. Vielen Dank. Jetzt weitere Themen in der Zusammenfassung. Im Flutkatastrophengebiet zwischen Nepal und Tibet sind jetzt auch in Nepal die Rettungsarbeiten unterbrochen worden. Vorher wurden schon die Kräfte in Tibet zurückgezogen. Nach Behördenangaben hat sich wieder Wasser zu einem See gestaut. Damit droht eine weitere Sturzflut. Die Rettungsteams wurden aus Sicherheitsgründen abgezogen. Die Grünen fordern von der Bundesregierung einen Gaskrisengipfel. Grund sind die niedrigen Speicherstände im Moment. Wegen des Iran-Kriegs sind die Gaspreise in diesem Sommer sehr hoch. Deshalb haben Händler bisher deutlich weniger Gas für den Winter gekauft und gespeichert. US-Präsident Trump ändert wieder einmal geografische Fakten. Er benennt einen See in den USA nach seinen Vorstellungen um. Es geht um den Ontario-See zwischen den USA und der kanadischen Provinz Ontario. Dieser See heißt per Dekret ab sofort Lake America. Bei der Präsentation im Weißen Haus zeigte Trump eine Landkarte, schon mit dem neuen Namen des Sees, dazu der Schriftzug Making the Great Lakes Even Greater, also die großen Seen noch größer machen, offenbar in Anlehnung an Trumps Make America Great Again Kampagne. Hintergrund dieser Namensänderung ist der Handelsstreit mit Kanada. Nachdem die US-Regierung hohe Zölle gegen den Nachbarn verkündet hatte, verhängte Kanada Gegenzölle. Das wiederum ärgerte Trump sehr. Und das waren die Nachrichten.

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1: Das Wetter.
2: Da gibt's heute viele Wolken über euch, die können auch stellenweise Schauer oder Gewitter bringen. Vereinzelt sind Unwetter möglich bis 25 Grad. Morgen dann weiter wechselhaft, teils Regen bis 24 Grad. Und am Sonntag ähnlich, einige Wolken dabei, teils Regen bis 25 Grad.
3: NRW Verkehr.
2: Und jetzt die Staus ab 8 Minuten Zeitverlust. Ihr steht gerade auf der A3 im Stau Köln Richtung Oberhausen zwischen Leverkusen, Opladen und Solingen. 3 Kilometer Stau, 8 Minuten plus. Die A4 Aachen-Köln zwischen dem Kreuz Köln-West und Köln-Eifeltor. 4 Kilometer Stau, ihr müsst hier 11 Minuten mehr einplanen. Die A4 Köln-Aachen zwischen dem Kreuz Köln-Gremberg und dem Kreuz Köln-Süd. 4 Kilometer Stau, 8 Minuten plus. Die A44 Kassel-Dortmund zwischen dem Kreuz Werl und dem Kreuz Dortmund-Unna. 5 Kilometer Stau, 12 Minuten. Und die A45 Hagen-Dortmund zwischen dem Kreuz Hagen und dem Westhofener Kreuz. 6 Kilometer Stau, 19 Minuten plus. Gute Fahrt!
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2: Und dann beendest du so die Schule, kannst perfekt die Wurzel aus Kartoffelsalat ziehen und dazu Goethe rezitieren, aber du hast keine Ahnung, wie so eine Steuererklärung eigentlich gemacht wird. Komm, ein bisschen so ist es, oder? Der normale Schulstoff, der ist zwar super wichtig, aber so ein bisschen mehr praktische Dinge fürs Leben lernen in der Schule, das wäre doch auch cool, oder? Zumindest haben wir uns das in der Schule früher immer gewünscht und die Schülerinnen und Schüler heute sehen das offenbar genauso. Und deswegen hat das NRW-Schulministerium ein neues Programm ins Leben gerufen. Schulen können sich dafür ab sofort bewerben und dieses Programm, das stellen wir euch gleich mal in aller Ruhe vor. Ich bin Laura Potting, hallo!

0: Liebes Finanzamt, ich möchte Ihnen gerne statt meiner Steuererklärung heute eine Gedichtanalyse zu Shakespeare anbieten. Gern geschehen. Ja, Schulstoff, ne? Super wichtig, gar keine Frage. Auch Literatur, super, super wichtig. Aber manchmal, ne, kommen in der Schule daneben, also neben diesem ganzen Stoff, irgendwie so praktische Dinge fürs Leben ein bisschen zu kurz. Steuererklärung, Arbeitsvertrag, welche Versicherungen brauche ich? Genau solche Themen wünschen sich aber viele Schülerinnen und Schüler stärker in der Schule. Und zum Schulstart in NRW nächste Woche gibt es jetzt eine Idee. Menschen aus dem echten Berufsleben kommen in die Schule und erklären das, was im normalen Unterricht manchmal eben zu kurz kommt. José Nasiandi aus unserem Landtagsstudio, was steckt dahinter?
1: Ja, das ganze Programm heißt Fit for Life. Die Idee ist, dass die Schüler das, was sie schon immer in der Schule lernen wollten, aber die Lehrer nicht so richtig beibringen konnten, jetzt von Menschen aus der Praxis erklärt bekommen sollen. Zum Beispiel, was muss ich bei meinem ersten Mietvertrag beachten? Warum brauche ich eine Haftpflichtversicherung? Oder ganz praktisch, wie ernähre ich mich richtig? Dafür können Schulen sogenannte Live-Teacher, Menschen, die mitten im Leben stehen, über die Plattform Live Teach Us in den Unterricht holen. Und NRW-Schulministerin Feller klang im Gespräch mit mir darüber richtig begeistert.
2: Wenn ich dann ein Praktiker oder eine Praktikerin in Schule habe, hat das immer noch mal einen anderen Aspekt, als wenn die Lehrkraft gewisse Dinge vermittelt. Und das ist eine wunderbare Ergänzung.
0: So, und wie funktioniert das für eine Schule jetzt ganz konkret? Muss ein Lehrer jetzt irgendwie 10 Unternehmen anrufen oder wie?
1: Genau das soll eben nicht nötig sein. Die Schule registriert sich bei Live Teach Us, nennt Thema und Zeitpunkt und die Plattform sucht dann passende Experten. Für die Schulen ist das kostenlos und gedacht als Angebot vor allem für weiterführende Schulen, besonders für die Klassen 8 und 9.
0: Okay, und was ist jetzt mit allen, die sagen, Mensch, ich hätte Lust, irgendwie Schülern was beizubringen?
1: Die sind ausdrücklich angesprochen. Ob Handwerksmeister, Unternehmer, Versicherungsexperten oder jemand aus einem ganz anderen Bereich. Wer sein Wissen ehrenamtlich weitergeben will, kann sich als Live-Teacher registrieren. Man braucht ein erweitertes Führungszeugnis und eine Schulung. Und Ludwig Tiede von Live-Teachers sagte mir, man muss dafür kein Profipädagoge sein.
3: Man wird sogar unterstützt dabei, ein Thema zu finden und das dann auch fachgerecht vorzubereiten. Man kriegt eine richtig gute Vorbereitung, die mit Schulen gemeinsam erarbeitet wurde. Und trotzdem ist es alles ein zeitlicher Rahmen, der überschaubar ist.
1: Und die Rückmeldung der Ehrenamtler, die da mitmachen, ist, dass es unglaublich viel Spaß macht, Kindern etwas beizubringen.
0: Absolut coole Idee. Hätte ich mir für meine Schulzeit auch mal gewünscht. Fit for Life, so heißt das Programm des NRW-Schulministeriums. Schulen können sich ab sofort online oder auch über die App Live Teach Us mit Freiwilligen vernetzen. Infos und Hintergründe dazu waren das von José Nasiandi. Danke dir. Und alle Infos zum Nachhören und Nachlesen, die findet ihr zu diesem Thema nochmal bei uns auf unserer Homepage.
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0: Es ist 10:30.
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0: Mit Steffen Ziegler. Guten Tag. Der älteste regierende Monarch Europas ist tot. Norwegens König Harald war seit 1991 im Amt und sehr beliebt. Er wurde 89 Jahre alt. Auf ihn folgt sein Sohn Hakon. US-Präsident Trump schafft mal wieder neue geografische Fakten. Er macht aus dem großen Ontariosee den Lake America. Hintergrund ist ein Handelskonflikt zwischen den USA und Kanada. Kanada will, nicht weiter verwunderlich, am Namen Ontariosee festhalten. Um Mitternacht hat der Vorverkauf für die neue Saison im Siegener Apollo-Theater begonnen. Seit 0 Uhr gibt es Karten über den neuen Apollo-Webshop. Allein im September gibt es 20 Veranstaltungen. Als Vorweihnachtsstück im Dezember wird in diesem Jahr Peterchens Mondfahrt gezeigt. Dank vieler Aufführungen, auch am Vormittag für Kindergärten und Schulen, werden das Stück bis zu 10.000 junge Zuschauer sehen. Auf dem Rundweg durch den historischen Hauberg Fellinghausen werden Schilder mit QR-Codes montiert. Über sie sollen Besucher in Zukunft kleine Filme mit Infos zur Geschichte des Haubergs im Siegerland abrufen können. Für das Projekt gibt es 14.000 Euro von der NRW-Stiftung. Heute ist es vielerorts unangenehm schwül warm. Es kann kurze Schauer und auch Gewitter geben. Nicht so heftig wie im Süden Deutschlands. Da gibt es eine aktuelle Unwetterwarnung für Baden-Württemberg und Bayern. Bei uns maximal 24 Grad. Diese eigentlich wunderbar stadtfesttauglichen Werte erwarten wir auch morgen und übermorgen in und um Siegen. Meist sollte es trocken bleiben. Ab und an könnte es aber auch ein bisschen ungemütlicher werden.
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0: Der aktuelle Radio Siegen Verkehrsservice mit 5, es sind sogar jetzt 6 Meldungen. Die A4 Olp Richtung Köln. Vor Bielstein 1 Kilometer Stau, 7 Minuten Zeitverlust. A45 Gießen Richtung Hagen, zwischen Haiger-Burbach und Willensdorf 1 Kilometer Stau, 6 Minuten obendrauf. Und die 45 Hagen Richtung Dortmund, zwischen Kreuz Hagen und Westhofener Kreuz 6 Kilometer Stau. Hier verliert ihr laut ADAC knappe 20 Minuten. Auf der B62 zwischen Bad Larsow und Niederlarsow aufgrund dichtem Verkehr 4 Minuten Zeitverlust. Und wir wissen von Radarkontrollen HTS, Eiserfeld Richtung Siegen, kurz vor dem Ziegenbergtunnel und Siegen, Friedrich-Wilhelm-Straße, stadteinwärts.
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0: Scatman John. Mit Scatman. Hallo zusammen an diesem Freitag. Okay. Also wenn ich mir nur einen Ausschnitt aus diesem Film, über den wir jetzt sprechen, anhöre, dann kriege ich schon Gänsehaut und Albträume. Also Obacht, dieser Ausschnitt kommt jetzt.
1: Wenn er dein Fenster offen weiß, wird er klopfen dran ganz leis. Denn jedes Kind, das einsam ist, das holt der Flüsterer gewiss.
0: Boah, das klingt einfach nur richtig, richtig, richtig unheimlich. Boah. Film- und Streaming-Experte Jörg Albrecht. Wir gucken auf neuen Stoff zum Streamen und der Kinderflüsterer, der treibt sich ab sofort auf Netflix rum.
2: Ja, klingt gruselig, der Kinderreim. Ja. Wie aus einem Märchen. Allerdings erwartet dich bei der Kinderflüsterer kein Horrorfilm, sondern ein Thriller über einen Serienkiller. Vorlage ist ein Roman des britischen Krimi-Autors Alex North.
3: Erst am Leben, das ist das Wichtigste.
4: Ja, aber wie lange noch?
2: Das fragt sich Tom, der völlig verzweifelt ist, nachdem sein kleiner Sohn Jake spurlos verschwunden ist. Obwohl Tom vor vielen Jahren mit seinem Vater Pete gebrochen hat, nimmt er jetzt Kontakt zu ihm auf. Denn Pete war früher nicht nur Polizist, er hat damals auch einen Kindermörder zur Strecke gebracht. Und dessen Verbrechen weisen erschreckende Parallelen zu Jakes Verschwinden auf.
3: Das war vor 30 Jahren. Er sitzt lebenslänglich.
4: Aber wie kann er denn wieder morden?
2: Sieht also so aus, als ob es einen Nachahmungstäter gibt.
0: Okay, bei der Synchronstimme, die wir gerade gehört haben, weiß man direkt, wer den Ex-Polizisten spielt. Es kann nur Robert De Niro sein.
2: So ist es. Mehr als 50 Jahre ist Christian Brückner jetzt schon De Niros deutsche Stimme. Beide sind auch gleich alt. Das heißt, De Niro ist gerade 83 geworden. Brückner wird es im Oktober. Jetzt in Der Kinderflüsterer spielt De Niro den Vater von Adam Scott, der gerade mit der schrägen Serie Severance Erfolge feiert.
5: Ich brauch dich, um meinen Jungen zu finden.
2: Richtig gut übrigens, dass man diesen Stoff nicht auf 6, 7, 8 Serienfolgen gestreckt hat, sondern das Ganze ein knapp 2-stündiger Spielfilm geworden ist. Der Kinderflüsterer ist ein solider, spannender Thriller.
0: Aber er klingt trotzdem sehr, sehr unheimlich. Also Der Kinderflüsterer ab sofort bei Netflix zum Streamen. Danke dir, Jörg Albrecht.
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1: Mit Marc Weiß. Schönen guten Tag. Die Zahl der Arbeitslosen in Deutschland ist gestiegen. Die Bundesagentur meldet heute 3,061 Millionen Jobsuchende. Das sind rund 54.000 mehr als im Juli und rund 36.000 mehr als vor genau einem Jahr. Thorsten Adolfs aus dem News-Team mit einer Analyse der Zahlen.
2: Der Arbeitsmarkt zeige nach wie vor wenig Dynamik, so Bundesagenturchefin Nahles. Mit anderen Worten, es herrscht Stillstand. Grund sei vor allem die immer noch schwache Wirtschaft. Laut Nahles ist die Nachfrage nach Arbeitskräften weiterhin verhalten. Im August waren 656.000 offene Stellen gemeldet. Und genau hier gibt es zumindest einen kleinen Erfolg. Nach dem Motto, es ist schon gut, dass es nicht noch schlimmer geworden ist. Es gab 3.000 mehr offene Stellen als im Juli und 25.000 mehr als im vergangenen Jahr. In NRW ist die Entwicklung ähnlich. Die Arbeitslosigkeit ist im August leicht gestiegen, um rund 16.000. Man habe in diesem Jahr schon eine leichte Aufhellung am Arbeitsmarkt erkennen können, aber noch keine echte Trendwende, sagte Landesagenturchef Strangfeld. Das habe sich im August leider bestätigt. Insgesamt ist man durchaus enttäuscht. Die Experten hatten für NRW mit etwas besseren Zahlen gerechnet.
1: Infos von Thorsten Adolfs, vielen Dank. Und jetzt die weiteren Themen in der Zusammenfassung. Die AfD ist in Thüringen mit einem Misstrauensvotum gegen CDU-Ministerpräsident Vogt gescheitert. Im Landtag in Erfurt stimmten 33 Abgeordnete für AfD-Landtagsfraktionschef Björn Höcke als neuen Ministerpräsidenten. Nötig gewesen wären aber 45 Stimmen, um Vogt abzuwählen. Knapp 4 Monate nach der tödlichen Amokfahrt in Leipzig hat die Staatsanwaltschaft Anklage gegen den 33-jährigen Tatverdächtigen erhoben. Der Vorwurf lautet auf zweifachen Mord und versuchten Mord in 85 Fällen. Der Mann soll Anfang Mai in Leipzig mit seinem Auto mehrere hundert Meter durch die Fußgängerzone gerast sein. Er hatte mehrere Menschen erfasst. 2 kamen ums Leben. Mehr als 10 Jahre nach dem Absturz einer Germanwings-Maschine in den Alpen hat vorhin in Braunschweig ein neuer Prozess um zusätzliches Schmerzensgeld begonnen. Hinterbliebene fordern bis zu 110.000 Euro vom Staat. Sie werfen dem Luftfahrtbundesamt vor, die Flugtauglichkeit des für den Absturz verantwortlichen Co-Piloten nicht überwacht zu haben. Norwegen trauert um König Harald. Der älteste regierende Monarch Europas ist heute Morgen im Alter von 89 im Krankenhaus von Oslo gestorben. Harald war in Norwegen extrem beliebt. Er galt als zurückhaltend, aber sehr empathisch. Gemäß der norwegischen Thronfolge wird damit jetzt Prinz Haakon, der Ehemann von Mette Marit, neuer König von Norwegen. Und das sorgt für Diskussionen unter Adelsexperten. Genau wie sein Vater genießt auch Haakon einen sehr guten Ruf. Das gilt allerdings nicht uneingeschränkt für die neue Königsfamilie. Vor allem um Mette Marit rankten sich zuletzt Skandale. Es war bekannt geworden, dass sie vor Jahren eine Freundschaft zum verurteilten und inzwischen verstorbenen US-Sexualstraftäter Jeffrey Epstein pflegte. Außerdem wurde ihr Sohn aus einer früheren Beziehung vor einigen Wochen unter anderem wegen Vergewaltigung zu 4 Jahren Haft verurteilt. Und das waren die Nachrichten mit Marc Weiß.
3: Das Wetter.
4: Wechselhaft und grau, so sieht das heute aus. Teils Regen oder Gewitter möglich bei uns im Land bis 25 Grad. Morgen bis 24 Grad, dazu weiter viele Wolken. Auch hier kann es mal regnen. Und der Sonntag ist dann meist trocken. Ab und an kann aber auch hier mal Regen runterkommen bis 25 Grad.
0: NRW Verkehr.
4: Und das sind die Staus ab 12 Minuten Zeitverlust. Die A3 Köln-Oberhausen zwischen Leverkusen-Opladen und Solingen. 3 Kilometer Stau, ihr braucht hier 12 Minuten länger. Die A44 Kassel-Dortmund zwischen dem Kreuz Werl und dem Kreuz Dortmund-Unna.

0: Kilometer Stau, eine Viertelstunde plus. Die A45 Hagen-Dortmund zwischen dem Kreuz Hagen und dem Westhofener Kreuz, 6 Kilometer Stau, 17 Minuten. Die A45 Dortmund-Hagen zwischen Dortmund-Süd und dem Westhofener Kreuz, 1 Kilometer Stau, 13 Minuten plus. Und die A46 Düsseldorf-Wuppertal zwischen Wuppertal-Farresbeck und Wuppertal-Barmen, 3 Kilometer Stau, 16 Minuten plus. Gute Fahrt!
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0: Einen wunderschönen guten Tag an diesem Freitag und wir starten ganz entspannt ins Wochenende hier gleich mit einer wunderschönen Nummer von Phil Collins, You'll Be In My Heart. Und das Ding, ne, das Ding wurde ja irgendwie in zig Sprachen übersetzt, der Song, und auch in zig Sprachen gesungen, in Mandarin, Japanisch, Norwegisch und. Der Meister selbst, Phil Collins, hat den Song ins Deutsche, ins Italienische, ins Französische übersetzt und alle drei Sprachen auch gesungen, ja? Hören wir mal rein in alle drei. Denn

finde, der könnte auch auf Klingonisch singen. Es würde trotzdem schön klingen, oder? Der kann einfach alles. So, das Original auf Englisch hören wir gleich. Vorher noch Leonie mit Don't Worry. Und ich bin Laura Potting. Hi!

0: Es gibt 34 Spieltage und am Ende stehen die Bayern ganz oben. Oder diesmal vielleicht auch nicht. Noch ist es ja spannend, ne? Die Bundesliga startet heute in die neue Saison. Unser Hannes hat jetzt auch rausgefunden, warum die Bayern so oft Meister werden.
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2: Yay, die Bundesliga startet wieder. Und ich weiß, jetzt sagen wieder alle, Hauptsache die Bayern werden nicht wieder Meister. Aber wisst ihr, was da helfen würde? Wenn einfach mal ein anderer Verein mehr Spiele gewinnt. Das wäre doch schon mal ein Anfang. Ich bin auch kein Bayern-Fan, aber die haben die letzten 13 der letzten 14 Saisons gewonnen. Ja, darüber können wir uns jetzt alle aufregen, aber die Bundesliga ist doch kein Waldorf-Kindergarten, wo jeder mal gewinnen darf, nur damit es fair bleibt. Was machen die denn besser als andere Clubs? Also die atmen ja schon mal die gleiche Luft. Vielleicht liegt's am Essen und die kochen mit mehr als nur Wasser. Ich glaube ja, die haben einfach Angst, dass sie zu schlecht spielen, dass der Uli Hoeneß dann zuguckt, dass der sich dann ganz doll aufregt und dem die Birne platzt. Ja, die mögen nämlich den Uli, weil der immer so lecker Würstchen mitbringt. Hier, diese kleinen, wisst ihr, die würzigen. Oder sind das Chivapchichi? Ach egal, mit Hela schmeckt eh alles gleich. Also immer dran denken, das nächste Spiel ist immer das Schwerste. Besonders wenn es gegen die Bayern geht.
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0: Es ist 11:30.
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0: Mit Max Schäpp. Schönen guten Tag. Nach dem Tod von Norwegens König Harald V. hat nun auch Deutschlands Bundespräsident Steinmeier reagiert. Er spricht sein aufrichtiges Beileid aus und dankt dem verstorbenen König. Die Verbindung zwischen Deutschland und Norwegen habe sich nach den Wunden des Zweiten Weltkriegs weiter gefestigt. Mehr als 30 Jahre nach der mutmaßlichen Tat muss nun ein mittlerweile 81-jähriger US-Amerikaner lebenslang hinter Gitter. Das Gericht sieht es als erwiesen an, dass er 1994 die damals 24 Jahre alte Amy Lopez sexuell missbraucht und mit 9 Messerstichen getötet hat. Im August sind bei uns in Siegen-Wittgenstein in etwa so viele Menschen ohne Job gewesen wie im Vormonat Juli. Die Arbeitslosenquote liegt bei 6,4%, in Zahlen knapp 9.900. Positiv im Vergleich mit dem August vergangenen Jahres ist die Zahl nicht gestiegen, aber auch nicht gesunken. Es ist etwa gleich geblieben. Der Unterhalt von Kirchen oder alten Gemeindehäusern ist oft sehr teuer. Zum Beispiel sind die Heizsysteme veraltet. Daher hat der evangelische Kirchenkreis Siegen-Wittgenstein nun seit einem Monat eine extra Klimamanagerin. Sie ist Architektin und optimiert die Gebäude. So ist der Energieverbrauch des Gemeindehauses der Harter Kirche in Weidenau um 80% gesenkt worden. Das waren die Radio Siegen Nachrichten von hier mit Max Schäpp. Das ist euer Wetter für Siegen-Wittgenstein. Heute an diesem Freitag kann es den gesamten Tag über immer wieder örtlich regnen. Die Sonne ist kaum dabei bei 21 Grad in Netfen, 17 in der Benfe. Schauen wir aufs Wochenende. Morgen am Samstag kann es ebenfalls den gesamten Tag über immer wieder Regenschauer geben. Das gilt für den Sonntag meist nur morgens. Dazu haben wir Höchsttemperaturen von maximal 24 Grad. Und das ist der aktuelle Radio Siegen Verkehrsservice. Da haben wir einmal ein bisschen dichten Verkehr auf der B517 zwischen Krombach und Kreuztal. Außerdem schauen wir dann noch auf die Autobahn, auch da so ein bisschen plus minimal die A45 Hagen-Gießen zwischen Olpe und Freudenberg, 1 Kilometer stockender Verkehr, 2 Minuten hier oben drauf. Dann habt ihr 2 Blitzer durchgegeben. HTS, Eiserfeld Richtung Siegen, kurz vor dem Ziegenbergtunnel und Weidenau, Kähner Bergstraße bergauf. Außerdem bitte beachten, dass jetzt schon die Straßen Kölner Tor und Sandstraße zwischen der Einmündung Obergraben und Europastraße in Siegen gesperrt sind, wegen des Stadtfestes in Siegen. Sonstige Straßensperrungen seht ihr bei uns auf der Homepage im Verkehrstool. Ich wünsche euch eine gute und eine sichere Fahrt. Kommt gut an.
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Hallo zusammen an diesem Freitag. Falls ihr euch immer mal gefragt habt, wie das so ist auf so einem Konzert von den Toten Hosen. Ja, geil halt.

0: So Leute, und genau das ja könnt ihr auch erleben.
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0: 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Ich drücke euch ganz fest die Daumen und hier sind die Hosen jetzt mit ihrer aktuellen Nummer. Hier ist nur nach vorn.
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1: Mit Marc Weiß. Schönen guten Tag. Die Polizei im Rheinland bereitet sich auf einen Großeinsatz vor. Am Dienstag beginnt in Köln ein Protestcamp von Friedensaktivisten. Unter dem Motto Rheinmetall entwaffnen soll gegen den Rüstungskonzern und gegen die Aufrüstung insgesamt demonstriert werden. Mehrere hundert Aktivisten sind angemeldet, es werden aber wohl mehr, glaubt die Polizei. Infos aus Köln dazu von Frank Weitel.
2: Kampf den Kriegstreibern. Für unsere Zukunft ist das Motto des Camps in diesem Jahr. Rund 500 Aktivisten werden in der Kölner Innenstadt knapp eine Woche lang campen. Einige Demos sind bereits angemeldet, die Behörden rechnen aber auch mit nicht angemeldeten Aktionen. Die Polizei plant auch deshalb einen rund um die Uhr Einsatz mit in der Spitze bis zu 1000 Polizisten, vor allem der Bereitschaftspolizei. Sie will einerseits das Versammlungsrecht schützen, gleichzeitig Blockaden etwa von Rüstungsunternehmen im Rheinland verhindern. Im letzten Jahr waren Proteste und Polizeieinsätze eskaliert. Es gab Verletzte und gegenseitige Beschuldigungen.
1: Frank Weitel mit Infos. Vielen Dank. Und jetzt die weiteren Themen in der Zusammenfassung. Die AfD ist in Thüringen mit einem Misstrauensvotum gegen CDU-Ministerpräsident Vogt gescheitert. Im Landtag von Erfurt stimmten 33 Abgeordnete für AfD-Fraktionschef Björn Höcke als neuen Ministerpräsidenten. Nötig gewesen wären aber mindestens 45 Stimmen, um Vogt abzuwählen. Die Zahl der Arbeitslosen in Deutschland ist weiter gestiegen. Die Bundesagentur meldet heute 3,06 Millionen Jobsuchende. Das sind rund 54.000 mehr als im Juli und rund 36.000 mehr als vor genau einem Jahr. Agenturchefin Nahles macht vor allem die aktuelle Wirtschaftslage verantwortlich. Norwegen trauert um König Harald. Der älteste regierende Monarch Europas ist heute Morgen im Alter von 89 Jahren in einem Krankenhaus in Oslo gestorben. Gemäß der norwegischen Thronfolge wird damit jetzt Prinz Haakon, der Ehemann von Mette Marit, neuer König von Norwegen. Aus der deutschen Wirtschaft kommen unerwartet gute Nachrichten, zumindest aus einer Branche. Die Stimmung in der deutschen Chemie hat sich schlagartig deutlich verbessert. Zum ersten Mal seit 4 Jahren schätzen die Chemiekonzerne ihre aktuelle Geschäftslage wieder positiv ein, meldet das Münchner IFO-Institut. Grund ist interessanterweise der Iran-Krieg und die Sperrung der Straße von Hormus. Dadurch gäbe es große Ausfälle asiatischer Lieferungen. Es kommen demnach kaum noch Erdgas und andere chemische Grundstoffe in Asien an. Und wenn, dann nur zu extrem hohen Preisen, sagte eine IFO-Sprecherin. Die Folge seien Produktionsrückgänge in Asien. Die deutsche Chemie trifft es weniger hart. Sie profitiert jetzt von genau dieser Schwäche der Konkurrenz aus Fernost. Und das waren die Nachrichten mit Marc Weiß.
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4: Da gibt's heute viele Wolken über euch. Die können auch stellenweise Schauer oder Gewitter bringen. Vereinzelt sind Unwetter möglich bis 25 Grad. Morgen dann weiter wechselhaft. Teils Regen bis 24 Grad. Und am Sonntag ähnlich. Einige Wolken dabei. Teils Regen bis 25 Grad.
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4: Und hier kommen die Staus ab 11 Minuten Zeitverlust. Die A1 Köln-Euskirchen. Zwischen Hürth und dem Kreuz Bliesheim. 7 Kilometer Stau. Ihr braucht hier 13 Minuten länger. Die A4 Aachen-Köln zwischen dem Kreuz Köln-West und Köln-Eiffeltor, 4 Kilometer Stau, 11 Minuten plus. Die A4 Köln-Aachen zwischen dem Dreieck Köln-Heumer und dem Kreuz Köln-Süd, 4 Kilometer Stau, 11 Minuten plus. Die A44 Kassel-Dortmund zwischen dem Kreuz Werl und dem Kreuz Dortmund-Ohna, 9 Kilometer Stau, ihr müsst hier eine Viertelstunde mehr einplanen. Und die A45 Hagen-Dortmund zwischen dem Kreuz Hagen und dem Westhofener Kreuz, 6 Kilometer Stau, 25 Minuten plus. Gute Fahrt!
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4: Ja, und dann dachte man, es kann gar nicht absurder werden. Das denkt man ja eigentlich jeden Tag. Und dann benennt Donald Trump den Ontario-See in Lake America um. Im Handelsstreit mit Kanada. Donald Trumps Motto aktuell, und das ist kein Spaß, ne? Das ist echt, ja. Making the Great Lakes even greater. Ach so, und er hat auch gedroht, weitere Sachen umzubenennen, wie zum Beispiel den Atlantik. Tatsächlich. Ich bin gespannt, wie er den dann nennen will. Vielleicht Narzisstik oder Profil Neurozian oder einfach in Größenwahnsee oder in Wow, ich bin aber wirklich richtig durch Meer. Es bleibt spannend. Laura Potting hier. Hallo zusammen.

0: Und jetzt alle, wie schön, dass du geboren... Entschuldigung, müsste auch eigentlich nicht geboren, sondern gegründet worden heißen. NRW hat nämlich Geburtstag. 80 Kerzen müssen auf den Kuchen. Unser Bundesland hat 80-jährigen Geburtstag. Die Party steigt jetzt am Wochenende 3 Tage lang in Münster mit Drohnenlichtershow und Konzert und. Und wir wollten von euch mal wissen, was kann denn noch besser werden in NRW und was mögt ihr an NRW besonders?
1: Die Clubszene, Techno, aber auch Cafés, Bars, Essen, Restaurants.
2: Die Vielfältigkeit.
3: Man kommt sehr schnell von Stadt zu Stadt mit den Zügen, wenn sie denn fahren.
4: Und ich denke, die Natur so, dass man auch nah an der Eifel ist.
5: Man fühlt sich sicher, man hat keine Angst.
6: Puh, ja, was können Sie verbessern?
5: Straßen, der soziale Umgang. Die Leute sind gestresster, aggressiver, haben keine Nerven mehr.
3: Ich denke, die Städte könnten schon noch mal wieder ein bisschen aufgehübscht werden.
1: Ja, herzlichen Glückwunsch NRW, herzlichen Glückwunsch, macht es gut, feiert schön.
5: Alles Gute.
4: Ja, ja.
3: Herzlichen Glückwunsch.
0: Schließe ich mich an. Happy Birthday NRW, das beste Bundesland ever. Wir sind nicht perfekt, aber ziemlich gut gelungen.
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0: Es ist 12:30.
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0: Mit Max Schäpp, schönen guten Tag. Die Opferzahl nach der verheerenden Sturzflut in Nepal ist auf über 500 gestiegen. Dabei ist nun eine vierköpfige deutsche Familie aus dem Krisengebiet gerettet worden. Das sagte ein Armeesprecher der deutschen Presseagentur. Die Familie sei demnach nun mit einem Hubschrauber in ein sicheres Armeecamp geflogen worden. Die Zahl der Arbeitslosen in ganz Deutschland ist im August im Vergleich zum Vormonat Juli in etwa gleich geblieben. Ähnlich ist es auch bei uns in Siegen-Wittgenstein. Die Arbeitslosenquote hier liegt bei 6,4%, in Zahlen knapp 9.900. Das sind auch rund so viele wie vor einem Jahr. Die Uni Siegen ist einem der größten Rätsel der Teilchenphysik auf der Spur und bekommt dafür jetzt Millionen. Zusammen mit den Unis aus Bonn und Dortmund hat unsere Hochschule einen 10 Meter langen Magneten entwickelt. Er soll dabei helfen, das Axion nachzuweisen. Bisher vermutet man nur, dass es das Axion überhaupt gibt. Die Uni Siegen möchte es mit dem riesigen Magneten nun nachweisen. Für den Bau bekommt sie 6 Millionen Euro. Die Gemeinde Neunkirchen hat ihr neues Kulturprogramm vorgestellt, Kultur am Ort. Los geht's in rund einem Monat, Ende September. Neben Musicals gibt es zum Beispiel auch einen Live-Podcast. Unser Radio Siegen True Crime Podcast Blutrausch kommt nach Neunkirchen. Alle Veranstaltungen und Infos zu Tickets findet ihr auf der Website der Gemeinde. Das waren die Radio Siegen Nachrichten von hier mit Max Schäpp. Die Wetteraussichten für Siegen-Wittgenstein, ja, der Regen, der kann auch den ganzen Tag heute noch anhalten, auch bis zum Abend. Die Sonne ist kaum dabei zu sehen bei 21 Grad in Wilnsdorf, 17 in Schwarzenau. Morgen am Samstag könnte es auch den gesamten Tag über örtlich immer wieder Regenschauer geben. Die Temperaturen maximal 24 Grad.
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0: Und das ist der aktuelle Radio Siegen Verkehrsservice mit etwas Stau auf den üblichen Stellen. Die A4 Olpe-Köln zwischen Gummersbach und Bielstein 1 Kilometer 7 Minuten plus. Dasselbe gilt für die Gegenrichtung. Dann hier näher an uns dran die A45 zwischen Drolshagen und Freudenberg. Fahrtrichtung Gießen, also Richtung Süden. 2 Kilometer stockender Verkehr, rund 5 Minuten mehr draufrechnen. Dann haben wir einmal noch die B62 zwischen Weidenau und Dreistiefenbach. Hier gut 5 Minuten. Dasselbe gilt zwischen der Eremitage und dem Schleifmühlchen. Dann wünsche ich euch eine gute Fahrt hier. Bitte mindestens hier aufpassen, wo es teure Fotos gibt. Geblitzt wird in Weidenau, in der Kerner Bergstraße bergauf, außerdem in Solbach, Gutenbergstraße Richtung Buchen. Und bitte auch beachten, dass wegen des Siegener Stadtfestes jetzt schon diverse Straßen gesperrt sind. Das gilt jetzt gerade fürs Kölner Tor und die Sandstraße. Alle weiteren Sperrungen seht ihr auf radiosiegen.de, da in unserem Verkehrstool. Gute Fahrt!
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0: Wenn die Server bei Netflix wegen einer Werbung zusammenbrechen, dann ist der Hype groß. Passiert beim XXL-Trailer zu dem Spiel GTA 6. Den gab es exklusiv nur bei Netflix zu sehen und offensichtlich wollten den zu viele Fans auf einmal gucken. Da sind die Server gecrashed und es ging bei Netflix für ein paar Minuten gar nichts mehr. Kollegin Natascha Wittmack ist bei mir. Hallo.
1: Hallo.
0: Während ich mich hier auf die Sendung vorhin vorbereitet habe, ganz vorbildlich, hast du dir den Trailer zusammen mit unserem Chef angeguckt.
1: Das war Recherche.
0: Ja, ja, ja. Ich sehe euch auf jeden Fall auf diesen Bildschirm starren beide und höre nur so, krasse Grafik, mega Details bei den Charakteren. Also ich habe ja davon gar keine Ahnung, aber sieht gut aus, oder was?
1: Es sieht sehr gut aus, muss ich sagen. Also ich fasse mal grob zusammen, worum es darin geht in GTA, für alle, die es so gar nicht kennen.
0: Wie ich.
1: Also man spielt darin ein kriminelles Pärchen, das für Auftraggeber so Missionen erfüllen muss. Meistens irgendwas Illegales, zum Beispiel Drogengeschäfte, Schmuggel, Raubüberfälle und sowas. Gott. In einer fiktiven Stadt kann man sich dabei frei bewegen bzw. frei rumfahren mit Autos, die man sich klauen kann. Und dabei muss man aufpassen, dass man nicht von der Polizei erwischt wird zum Beispiel.
0: Also ich finde, das klingt alles völlig grauenvoll. Warum will man denn bitte Krimineller spielen? Ich verstehe das nicht. Naja, aber extrem viele, muss man sagen, haben ja Bock auf das Spiel. Mhm. Es kommt im November erst raus, aber es ist jetzt schon eins der erfolgreichsten Spiele überhaupt.
1: Ja, im Juni, als das Spiel in den Vorverkauf ging, gab es laut Hochrechnungen schon über 3 Millionen Vorbestellungen und Marktforscher gehen davon aus, dass das Spiel bei Release im November bis zu 50 Millionen Mal verkauft werden könnte. Also das gab es noch nie so.
0: Und es ist auch das teuerste Spiel ever. Ne? Das Budget liegt bei über 1 Milliarde Dollar. Mhm. Also, warum dieser ganze Hype?
1: Also generell ist diese Spielereihe super erfolgreich, aber auf Teil 6 müssen die Fans schon sehr lange warten, muss man sagen. Der letzte Teil kam vor 13 Jahren raus. Dann wurde der Release auch noch mal ein paar Mal verschoben. Das befeuert den Hype natürlich total. Mhm. Aber vor allem wird die Grafik und die Spielmechanik noch mal deutlich besser als im letzten Teil. Und man kann auch mehr Einfluss auf die Charaktere nehmen. Zum Beispiel verändern die sich, je nachdem, wie man sich verhält, wenn du ihnen zum Beispiel zu viel Fastfood zu essen gibst, werden sie dicker und können sich auch nicht mehr so gut bewegen.
0: Das gibt's aber schon. Nennt sich echtes Leben. Danke dir.

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1: Mit Thorsten Adolfs. Guten Tag. Die Debatten über unseren Sozialstaat verunsichern viele Menschen in Deutschland. Das zeigt eine neue Studie der gewerkschaftsnahen Hans-Böckler-Stiftung. Demnach machen sich 81% der Erwachsenen Sorgen um ihre soziale Absicherung. Malte Albrecht aus dem News-Team, die Verunsicherung sitzt also ganz schön tief.
2: Ja, vor allen Dingen bei den Jüngeren. Bei den unter 30-Jährigen sagen sogar 92%, dass sie sich große Sorgen machen. Mehr als 3/4 der Befragten lehnen geplante oder teilweise schon beschlossene Reformen ab. Dabei geht es zum Beispiel um ein höheres Rentenalter, den Wegfall der Lohnfortzahlung am ersten Krankheitstag und vor allem um mögliche Kürzungen bei der Kranken- und Pflegeversicherung. Gerade hier ist die Ablehnung besonders groß. Sie liegt jeweils bei über 80%. Für die Studie wurden im Sommer rund 4.000 Menschen im Alter von 18 und 75 Jahren befragt.
1: Und die Unsicherheit hat direkte Folgen für die Wirtschaft.
2: Ja, mehr als 4 von 10 Befragten geben wegen ihrer Sorgen schon jetzt weniger Geld aus. Das könnte die Wirtschaft zusätzlich belasten, sagen die Studienmacher, denn wenn die Menschen aus Angst mehr sparen, sinkt die Nachfrage. Und auch politisch ist die Debatte brisant. Die Reformpläne stoßen bei den Anhängern aller Parteien mehrheitlich auf Ablehnung. Am geringsten ist sie noch bei Union und FDP mit 51 bzw. 62%. Bei SPD und Grünen sind es schon rund 75%. Bei Linken, BSW und AfD liegt die Ablehnung sogar deutlich über 80%.
1: Danke Malte und jetzt weitere Meldungen in der Zusammenfassung. Der Arbeitsmarkt kommt nicht von der Stelle. Knapp 809.000 Arbeitslose waren im August gemeldet. Damit lag die Arbeitslosenquote genau wie vor einem Jahr bei 8,0%. Nach 4 Jahren unter anhaltendem wirtschaftlichen Druck bleibe das Ausgangsniveau der Arbeitslosigkeit weiterhin hoch, heißt es von der Landesagentur in Düsseldorf. In den Sturzflutgebieten in Nepal und in Tibet ist die Zahl der Toten auf über 540 gestiegen. Dort drohen weitere Überflutungen, weil sich durch Schlamm und Geröll Wasser angestaut hat. Deshalb musste ein Rettungseinsatz unterbrochen werden. Es gibt aber vereinzelt auch gute Nachrichten aus dem Katastrophengebiet. Dort konnte eine 4-köpfige deutsche Familie gerettet werden. Die Polizei in NRW darf Bewerber ablehnen, die problematische Tätowierungen an den Armen haben. Das hat das Oberverwaltungsgericht Münster entschieden. Im verhandelten Fall zeigt die Tätowierung 2 Patronen mit der Aufschrift Trust und No One, also traue niemandem. Laut Gericht bestehen bei dem Bewerber Zweifel an der Eignung als Kommissaranwärter. Sollten die Olympischen Spiele in der Region Rhein-Ruhr stattfinden, dann soll es bei den Wettbewerben einen Zuschauerrekord geben. 17,6 Millionen Tickets sollen angeboten werden. Diese Zahl hat Ministerpräsident Wüst genannt. Das wären deutlich mehr Eintrittskarten als bei den Spielen in Paris oder Los Angeles. Um das möglich zu machen, wurden die Pläne nochmal angepasst. Die Wasserballwettbewerbe sollen im Landschaftspark Duisburg statt in Wuppertal stattfinden. Die Finalkämpfe im Boxen würden im Bochumer Ruhrstadion ausgetragen und alle Fußballfinalspiele im Stadion in Dortmund. Außerdem sollen die entscheidenden Hockeypartien im Borussia-Park in Mönchengladbach stattfinden. Der Deutsche Olympische Sportbund entscheidet in knapp 4 Wochen, wer für Deutschland ins Rennen geht. Neben der Region Rhein-Ruhr hoffen auch München und Berlin auf den Zuschlag für die Sommerspiele 2036, 2040 oder 2044. Soweit die Meldungen mit Thorsten Adolfs.
3: Das Wetter.
4: Wechselhaft und grau, so sieht das heute aus. Teils Regen oder Gewitter möglich bei uns im Land, bis 25 Grad. Morgen bis 24 Grad, dazu weiter viele Wolken. Auch hier kann es mal regnen. Und der Sonntag ist dann meist trocken. Ab und an kann aber auch hier mal Regen runterkommen, bis 25 Grad.
0: NRW Verkehr.
4: Und das sind die Staus ab einer Viertelstunde Zeitverlust. Die A3 Köln-Oberhausen zwischen Duisburg-Wedau und Oberhausen-Lierich. 3 Kilometer Stau, ihr braucht hier eine Viertelstunde länger. Die A4 Aachen-Köln zwischen dem Kreuz Köln-West und Köln-Eiffeltor. 5 Kilometer Stau, 17 Minuten. Die A44 Kassel-Dortmund zwischen dem Kreuz Werl und dem Kreuz Dortmund-Unna. 9 Kilometer Stau, 27 Minuten plus. Die A45 Hagen-Dortmund zwischen dem Kreuz Hagen und dem Westhofener Kreuz. 7 Kilometer Stau, 23 Minuten plus. Und die A61 Koblenz-Mönchengladbach zwischen Swistal und Erftstadt. 7 Kilometer Stau, eine Viertelstunde plus. Gute Fahrt!
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4: Crash Out, Peak, Rage Bait. So, das sind sie. Die Top 3 bei der Wahl zum Jugendwort 2026. Crash Out ist hier, wenn du so komplett ausrastest oder die Fassung verlierst. Ich nenne das ja Platzen oder randvoll mit Hass sein, aber gut. Dann haben wir noch Peak. Wenn etwas Peak ist, dann ist es das Beste vom Besten vom Besten. Und Nummer 3, Ragebait. Gemeint sind Inhalte in sozialen Medien, die absichtlich triggern sollen. So, wisst ihr Bescheid? Wobei ich etwas überrascht bin, warum 6ix7ine nicht dabei ist, aber gut,

0: So, Dille, Leute, Zeit für richtig schönen, ehrlichen Reggae. Und zwar direkt hier aus NRW. Gentleman. Seit über 20 Jahren macht er Musik und hat noch immer richtig Bock. Und jetzt ist Gratitude draußen, sein 9. Studioalbum, zu Deutsch Dankbarkeit. Und Gentleman war extra bei uns zu Besuch, um mit uns über genau dieses Album zu sprechen. Und da hat er uns erzählt, dass die Anfänge dieser Platte gar nicht so leicht waren.
1: Ich war so vor Beginn, als ich angefangen habe, an dem Album zu arbeiten, habe ich gemerkt, irgendwie war ich nicht so inspiriert oder motiviert. Ich habe gedacht, es schleicht sich jetzt so eine Wiederholung ein. Die Textzeile habe ich schon gesungen, die Melodie gab es auch schon mal. Und dann kam tatsächlich irgendwann der Gedanke, vielleicht hat sich es irgendwann mal ausgegentlemannt, ne, nach 30 Jahren. Es kann ja sein, dass man irgendwann nicht mehr in verrauchten Backstage-Räumen abhängen will und so. Also ich genieße dieses Performance-Ding noch total, unterwegs zu sein mit der Band und so. Aber neue Songs zu schreiben, das war auf einmal irgendwie eine komische Phase, die ich so noch nicht kannte.
0: Von wegen ausgegentlemannt, was für ein Wort auch. Spätestens beim Inhalt des Albums merkt man, Gentleman hat noch jede Menge zu sagen. Denn wie der Titel schon andeutet, geht es um tiefe Dankbarkeit auf dem Album und darum, wie er heute mit all seinen Erfahrungen auf das Leben blickt.
1: Ich bin jetzt 52 und Zeit, glaube ich, vergeht immer schneller. Und ich glaube, wenn wir uns das bewusst machen, dann verbringen wir halt einfach nicht mehr unsere Zeit mit Leuten, die wir nicht fühlen und machen auch keine Sachen, auf die wir keinen Bock haben. So. Und es erfüllt dich mit einer Dankbarkeit, mit einer Gratitude. Und irgendwann ist einfach das letzte Mal, dass ich meine Tochter auf den Schultern tragen kann. Und irgendwann ist auch wahrscheinlich das letzte Essen mit meinen Eltern. Und ich glaube, das sind Gedanken, die sich gesund anfühlen.
0: Oh Gott. Ich kann da so relaten, ne? Ich habe mir letztens gedacht, irgendwann war der letzte Moment in unserer Kindheit, wo wir draußen mit unseren Freunden gespielt haben, ohne dass wir es wussten. Krass, oder? So, also, das klingt auf jeden Fall nach einem sehr reflektierten, aber gleichzeitig auch echt positiven Album. Und genau dazu passt auch die aktuelle Single Wildfire vom neuen Album gemeinsam mit Michael Patrick Kelly. Hören wir jetzt mal rein.
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3: Ja, Leute, ein pickepackevolles Wochenende. Wie soll man denn die ganzen Veranstaltungen besuchen? Das ist ja alles an diesem Wochenende. Ist ja irre, ja? Der Flötenkreis Tibia feiert 45-jähriges Bestehen mit einem Konzert. Dazu gibt es einen Beitrag in unserem Studioblog auf radiosiegen.de. Außerdem der SOS Niederschelden feiert 100 Jahre Rosengarten, Sportplatz. Da könnt ihr auch gerne vorbeischauen. Es gibt eine Depeche Mode Party im Vortex. Außerdem die Freilichtbühne. Und natürlich ist Siegener Stadtfest. Heute Abend unter anderem mit Familie Hossa, Hörgerät, Mad Memories, Villa Watz, Soul Affair. Und das alles findet ihr nochmal zum Nachgucken auf stadtfest-siegen.de. Auch wie die Busse und so weiter fahren. Das ist nämlich der beste Tipp. Ohne Auto kommen. Am besten kommt ihr auch ohne Auto morgen auf der Radio Siegen Kulthit Party. Wir reißen zusammen die Bühne ab. Und zwar zwischen DM und Extrablatt auf der Westenergiebühne. Der Papa hat die Youngsters dabei, Noel Schäfer und Paul Bald geben ihr Debüt. Die Coronet Dancers sind auch dabei. Es wird eine wilde Sause. Eintritt ist frei. Kommt vorbei, ab 19.30 Uhr geht's los. Ansonsten, wenn ihr nicht am Stadtfest seid, wünsche ich euch ein schönes Wochenende. Und dann hören wir uns am Montag wieder. Bis denn, Tom Schirmer ist mein Name.
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0: Es ist kurz vor 12:30.
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0: Mit Max Schepp. Schönen guten Tag. In Münster ist ein kurioser Prozess gestartet. Ein 63-Jähriger ist angeklagt, weil er 58 Akkus von E-Bikes und E-Scootern bei sich zu Hause gehortet haben soll. Diese seien alle gestohlen, so die Anklage. Das Kuriose, der Angeklagte soll geplant haben, sich mit den Akkus einen eigenen Energiespeicher zu bauen. In Monaco ist gerade die Gruppenphase der Fußball-Europa-League ausgelost worden. Zwei deutsche Clubs sind dabei. Bayer 04 Leverkusen erwischt eine machbare Gruppe. Die stärksten Gegner sind die beiden französischen Olympique-Clubs Marseille und Lyon. Kurios, die TSG Hoffenheim trifft ebenfalls auf Lyon. Im August sind bei uns in Siegen-Wittgenstein in etwa so viele Menschen ohne Job gewesen wie im Vormonat Juli. Die Arbeitslosenquote liegt bei 6,4%, in Zahlen knapp 9.900. Positiv, im Vergleich mit dem August vergangenen Jahres ist die Zahl nicht gestiegen, aber auch nicht gesunken. Es sind in etwa gleich viele. Der Unterhalt von Kirchen oder alten Gemeindehäusern ist oft sehr teuer. Zum Beispiel sind die Heizsysteme veraltet. Daher hat der evangelische Kirchenkreis Siegen-Wittgenstein nun seit einem Monat eine eigene Klimamanagerin. Sie ist Architektin und optimiert die Gebäude. Was das bringt, zeigt das Gemeindehaus der Harter Kirche in Weidenau auf. Hier ist der Energieverbrauch um 80% gesunken. Das waren die Radio Siegen Nachrichten von hier mit Max Schepp. Die Wetteraussichten für Siegerland und Wittgenstein. Heute kann es den gesamten Nachmittag immer wieder mal regnen. Abends könnte es dann aufhören und auch mal etwas aufklaren. Die Sonne kommt kaum mal durch bei maximal 21 Grad in Geisweid, 17 in Gierkhausen. Morgen am Samstag erwarten wir ebenfalls den gesamten Tag über immer wieder mal Regenschauer bei maximal 23 Grad. Und am Sonntag bleibt es dann Stand jetzt ab dem Mittag trocken.
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0: Der aktuelle Radio Siegen Verkehrsservice. Hier ist ein bisschen was los. Wir beginnen auf den Autobahnen. Die A4 Köln-Olpe zwischen Engelskirchen und Reishof-Berg-Neustadt. 4 Kilometer Stau. Ihr verliert hier gut eine Stunde. Das bitte einplanen. Dann haben wir außerdem die A45 Hagen-Gießen zwischen Drolzhagen und dem Kreuz Olpe-Süd. Hier stockender Verkehr. Rund 5 Minuten obendrauf rechnen. Im Raum Kreuztal braucht ihr auch gerade noch etwas länger. Das da auf Höhe der Hauptkreuzung in Kreuztal. Dann haben wir außerdem noch einige Radarkontrollen. Einmal A45 Hagen-Gießen in der Baustelle zwischen dem Kreuz Olpe-Süd und Freudenberg. Außerdem HTS, also Feld Richtung Kreuztal, da vor dem Ziegenbergtunnel. Weiter geht's mit Siegen, Friedrich-Wilhelm-Straße Richtung Hambergstraße. Weidenau, Kähner-Bergstraße in beide Richtungen. Solbach, Gutenbergstraße Richtung Buchen. Und auch in der Ortsdurchfahrt Wenden in der Schubertstraße wird in beide Richtungen kontrolliert. Dann bitte am Schirm haben, dass auch jetzt schon Straßen hier rund um Siegen gesperrt sind aufgrund des Siegener Stadtfestes. Gerade geht es da ums Kölner Tor und die Sandstraße. Welche Straßen sonst noch gesperrt werden, das seht ihr auf radiosiegen.de in unserem Verkehrstool. Eine gute und eine sichere Fahrt euch.
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0: müsste Musik sein.
1: Ihr habt es vielleicht mitbekommen, NRW hat Geburtstag, ist 80 geworden und die große Party, die steigt jetzt am Wochenende in Münster mit allem drum und dran und wir sind auch dabei. Am Sonntag präsentieren wir euch anlässlich dazu das XXXXXXL Comedy Camp Open Air zum NRW-Tag auf dem Domplatz in Münster. Mit dabei Lisa Feller, Hannes Höfer, Jürgen Bangert, Atze Schröder und Atze hat auch schon richtig Bock.
2: Ach, ich freue mich so auf den Termin. Das ist ja für mich nach Hause kommen, aber jetzt wirklich. Ne? Ich bin im Münsterland aufgewachsen, ich bin im Münsterland sozialisiert. Ich habe schon mehr Töttchen gegessen, als es gut für mich wäre. Also ist nach Hause kommen. 80 Jahre NRW, 80 Jahre Abitur für alle.
1: Ja, und wer jetzt glaubt, ja komm, da übertreibt Atze so ein bisschen. Nee, das können wir wirklich so glauben. Ich weiß nämlich zufällig, dass Atze auch seinen Stammtisch in Münster hat.
2: Das ist richtig. Wir treffen uns immer im Gasthaus Lewe und das ist für mich ein Fixtermin. Das weiß meine Agentur auch. An dem Tag spiele ich nicht. Mit religiösem Eifer reise ich da an und mit religiösem Eifer wird da ein Bier nach dem anderen getrunken im alten Gasthaus Lewe.
1: Also wenn ihr da mal seid und euch so denkt, der Typ am Nachbartisch, der kommt mir irgendwie bekannt vor, dann wisst ihr jetzt Bescheid.
2: Ja, absolut. Wenn ihr rüberschaut und denkt, ach, den Typen kenne ich, ist das nicht Brad Pitt? Nein. Der hat keine Locken, es ist euer Atze in Münster.
1: Am Sonntag geht es aber nicht zum Stammtisch, sondern auf die Bühne. Und ich habe das Gefühl, dass sich so beim Comedy Camp auch alle einfach sehr, sehr gut leiden können.
2: Ach, das ist beim Comedy Camp eigentlich immer so. Da sind nur Kollegen auf der Bühne, die auch sehr gut miteinander können. Jürgen Bangert wird moderieren, ein Garant für den Abend. Also das wird wirklich, wie man so schön sagt, ein Abend unter Freunden. Auf der Bühne, aber auch vor der Bühne.
1: Ja, man muss sagen, Atze ist jetzt seit über 20 Jahren beim Comedy Camp dabei, aber jetzt am Sonntag zum ersten Mal beim Open Air Comedy Camp und da war Atze auch selbst eine treibende Kraft.
2: Absolut. Comedy Camp für mich eine Herzenssache, von Anfang an dabei und deshalb eben auch dieses Jahr die Idee, wir müssen zum Jubiläum, zu 80 Jahre NRW, mal auf dem Domplatz. Also mehr geht doch eigentlich gar nicht.
1: So, wisst ihr Bescheid. Am Sonntag um 20 Uhr geht's los. Kostenlos. Das XXL Comedy Camp Open Air auf dem Domplatz in Münster mit Stargast Atze Schröder.

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0: sich durch Geröllmassen ein neuer See gebildet. Mehr als 2 Millionen Kubikmeter Wasser hatten sich angestaut. Die nepalesische Polizei warnte deshalb vor einem möglichen Dammbruch und einer neuen Sturzflut. Anwohner wurden aufgefordert, wachsam zu bleiben und sich sofort in Sicherheit zu begeben. Rettungskräfte unterbrachen zeitweise ihre Such- und Bergungsarbeiten. Aber chinesische Staatsmedien berichten inzwischen, die Gefahr geht langsam zurück. Das Wasser in dem See fließt demnach auf natürlichem Weg ab, und zwar deutlich schneller als Neues nachläuft.
1: Das gesamte Ausmaß der Katastrophe ist sehr schwer abzuschätzen und die Zahl der Toten ist weiter gestiegen.
0: Ja, nach Angaben der Behörden sind bisher mehr als 540 Leichen geborgen worden, die meisten davon in Nepal. Mehr als 1400 Menschen werden noch vermisst, darunter hunderte Touristen aus dem Ausland. Nepals Katastrophenschutz meldet außerdem, dass bis jetzt rund 3700 Menschen gerettet wurden. Chinas Präsident Xi hat Nepal inzwischen Unterstützung angeboten. Gebannt ist die Gefahr aber noch nicht. Peking warnt vor weiteren Risiken durch Gletscher, Eisseen und mögliche neue geologische Katastrophen. Die Rettungsarbeiten stünden weiter vor großen Schwierigkeiten, heißt es.
1: Dankeschön, Malte. Und jetzt weitere Meldungen in der Zusammenfassung. Die SPD im Ruhrgebiet kritisiert Kanzler Merz scharf. Er habe in den vergangenen Monaten die richtige Tonlage und Respekt im Umgang mit den Menschen vermissen lassen, steht in einem gemeinsamen Positionspapier. Wer Menschen gewinnen will, dürfe nicht von oben herabreden, heißt es. Andernfalls schade das der Akzeptanz von Politik. In Düsseldorf hat der Caravan-Salon begonnen. Mehr als 830 Aussteller zeigen Reisemobile, Wohnwagen und andere Produkte und Dienstleistungen rund um das mobile Reisen. Die Caravan-Branche ist in einer schwierigen Lage. Nach einem Boom in der Corona-Zeit sank die Nachfrage wegen der schwächelnden Konjunktur in den vergangenen Jahren. Laut Caravan-Verband sind in Deutschland insgesamt rund 1,8 Millionen Reisemobile und Wohnwagen zugelassen. Ohne digitale Navigations-Apps auf dem Smartphone, Tablet oder im Auto wäre etwa die Hälfte der Bundesbürger im Alltag aufgeschmissen. Das hat der Digitalverband Bitkom ermittelt. Nur noch 3 von 10 Befragten fühlen sich demnach in der Lage, eine gedruckte Karte zu nutzen, um sich zu orientieren. Vor allem im Urlaub verlasse man sich voll und ganz auf das Handy, heißt es. Wer dann keinen Akku mehr hat oder in einem Funkloch feststeckt, bekomme schnell ein echtes Problem. Besonders schlecht sieht es laut Bitkom bei den Jüngeren unter 30 Jahren mit der Orientierung aus, wenn sie auf eine gedruckte Karte angewiesen sind. Navigations-Apps seien zwar ein selbstverständlicher Begleiter, so der Verband, trotzdem könne es in Einzel- oder Notfällen helfen, sich auch ohne digitale Navigation orientieren zu können. Das waren die Nachrichten mit Thorsten Adolfs.
2: Wir schauen auf die Straßen. Der aktuelle Radio Siegen Verkehrsservice. Ihr braucht ordentlich länger. Auf der A4 Köln Richtung Olpe zwischen Bielstein und Reichshofberg Neustadt 1 Stunde plus. Kreuztal B517 zwischen Krombach und Kreuztal 6 Minuten kommen da oben drauf und ihr werdet kontrolliert. Solbach-Gutenbergstraße Richtung Buchen. HTS Eiserfeld Richtung Kreuztal vor dem Ziegenbergtunnel. A45 Hagen Richtung Gießen in der Baustelle zwischen dem Kreuz Olpe Süd und Freudenberg. Siegen Friedrich-Wilhelm-Straße Richtung Hamburgstraße. Ortsdurchfahrt Wenden, die Schubertstraße in beide Richtungen und Weidenau-Kähnerbergstraße auch da in beide Richtungen. Allen unterwegs wünsche ich eine gute und sichere Fahrt. Der Blick aufs Radio Siegen Wetter. Die Sonne hat gerade nicht so viel zu melden. Sie kommt gerade ein bisschen raus. Insgesamt dann doch eher die Wolken zu sehen. Immer wieder kann auch mal Regen runterkommen heute Nachmittag. Später wird es vielleicht auch ein bisschen freundlicher, dann vielleicht mehr Sonne bei maximal 21 Grad. Morgen geht es dann ähnlich weiter. Heißt wenig Sonne, ab und zu leichter Regen bei höchstens 23 Grad in der Spitze.
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2: An diesem Freitag quasi der Voreact für das Siegener Stadtfest. Ich freue mich drauf. Noel Schäfer ist hier. Um 18 Uhr geht's ja los. Wir stimmen uns ein mit der Musik im besten Mix, Kato und John mit Turn the Lights Off.

0: 11 Minuten nach 2 hier bei Radio Siegen an diesem Freitag. Ihr habt das bestimmt mitbekommen, Dolly Parton ist gestorben, eine große Künstlerin. Aber jetzt, wo sie verstorben ist, kriegt sie echt einen Kultstatus, könnte man sagen. Das Internet ist voll mit Memes und Stories und auch Atze Schröder, der verneigt sich.
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3: Ja, nee, ist klar.
4: Ich bin so ein bisschen traurig. Meine Tante ist die Woche gestorben. Ja, Dolly Parton. Von der habe ich doch die Frisur und die Cowboystiefel. Und die besten Sprüche natürlich. Dolly hat mit 80 noch Dinger rausgehauen. Da kannst du ein Comedy-Programm voll mitmachen. Hier auf Platz 1 war ja immer bei ihr: Sie würden sich wundern, wie viel es kostet, so billig auszusehen. Geiler Spruch, oder? Die Wahrheit ist ja, sie war immer top gestylt und auch mit 18 auf High Heels unterwegs. Ein anderer Spruch von ihr war ja: Ich nehme Witze über Blondinen nicht krumm, weil ich weiß, dass ich nicht dumm bin, aber ich weiß auch, dass ich nicht blond bin. Ey, googelt mal nach Dolly Parton Sprüchen, ihr lacht euch tot. Dagegen sind Chuck Norris Witze kalter Kaffee, echt. Mein persönlicher Lieblingsspruch von Dolly ist: Ich werde immer wieder gefragt, wie lange ich für meine Haare brauche. Antwort: Ich weiß es nicht. Ich bin nie dabei. Kann ich gut verstehen. Ah, eine tolle Frau. Und guck mal, bis jetzt haben wir noch nicht einmal über ihre Musik gesprochen. Was hat diese Frau für Hits geschrieben? Hier, Island in the Stream. Oh, dieses wunderbare Duett mit Kenny Rogers. Leg das Ding mal morgens auf und du hast den ganzen Tag gute Laune, wirklich. Dann hier Working 9 to 5, die amerikanische Gewerkschaftshymne. Wird auch gerne im ICE in Deutschland gespielt, wenn im Bordrestaurant die Kühlung wieder kaputt ist. Man kann unterm Strich sagen, es ist doch alles herrlich gewesen bei Dolly Parton. Es gibt nur einen Menschen, der jetzt ihre Rache aus dem Jenseits fürchten muss. Der Typ, der damals das Klonschaf nach ihr benannt hat. Shame on you.
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Lipa mit Be The One hier bei Radio Siegen am Freitag. Noch haben wir ein paar Stunden, bis das Siegener Stadtfest um 18 Uhr dann beginnt. Aber schon jetzt seid ihr im Verkehr natürlich eingeschränkt, müsst Sperrungen beachten. Betroffen sind die Straßen Kölner Tor, Sandstraße, Löhrstraße und Markt. In vielen weiteren Straßen gibt es auch Halteverbote. Das alles kann sich jetzt eh kein Mensch merken. Wir haben das für euch zusammengefasst. 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Ihr dürft auch gerne jederzeit ergänzen, kostenlos über die 0271. 23 22 21 0. Musik jetzt von Michael Jackson. Das ist Thriller.

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0: Baby, unser Radio Siegen Hit vor 3:30.
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0: Auf den neuesten Stand bringt euch Bernd Müller.
2: Guten Tag. Die Zahl der Toten in Nepal ist nach der Flutkatastrophe im Himalaya-Gebirge auf mehr als 500 gestiegen. Nach Angaben des Katastrophenschutzes werden weiterhin fast 1000 Menschen vermisst, darunter mehr als 500 Ausländer. Im Prozess um zusätzliches Schmerzensgeld nach dem Absturz einer Germanwings-Maschine mit 150 Toten hat das Landgericht Braunschweig den Hinterbliebenen wenig Hoffnung gemacht. Die Kammer gehe davon aus, dass die Klage keine Aussicht auf Erfolg habe, sagte die Richterin. Mehr als 11 Jahre nach der Katastrophe haben 30 Hinterbliebene Ansprüche von jeweils bis zu 110.000 Euro gegen die Bundesrepublik Deutschland angemeldet. Für die Filialen Buschhütten und Dillenburg der insolventen Baumarktkette Hellweg ist bislang noch keine Lösung gefunden worden. Nach Unternehmensangaben läuft der Betrieb in den Filialen noch weiter. Findet sich kein Investor, müssen sie voraussichtlich bis Ende November schließen. Den betroffenen Mitarbeitern sei vorsorglich gekündigt worden. Der Firmensitz von Hellweg ist in Dortmund. Es gibt in ganz Deutschland 68 Filialen. In der Nähe des Freudenberger Minigolfplatzes ist gestern gegen 17.30 Uhr eine Holzhütte in Brand geraten. Dabei ist geringer Schaden entstanden. Die Polizei hat Hinweise auf eine mögliche Brandstiftung gefunden. Sie hofft, dass Zeugen mehr Angaben machen können und sich bei der Polizei melden. Das waren die Radio Siegen Nachrichten von hier mit Bernd Müller.
0: Dankeschön, Bernd. Wir schauen auf die Straßen. Der aktuelle Radio Siegen Verkehrsservice. Länger braucht ihr gerade in Kreuztal, vor allem im Bereich der Hauptkreuzung und auch dann zwischen Krombach und Kreuztal, 10 Minuten kommen da mindestens oben drauf, laut ADAC. Und ihr braucht länger auf der B54 zwischen Oberstdorf und dem Lörrtor, 7 Minuten kommen da oben drauf und ihr werdet kontrolliert. Weidenau, Kennerbergstraße in beide Richtungen, Ortsdurchfahrt Wenden, Schubertstraße in beide Richtungen, Siegen, Friedrich-Wilhelm-Straße Richtung Hambergstraße, A45 Hagen Richtung Gießen in der Baustelle zwischen dem Kreuz Olpe Süd und Freudenberg, HTS Eiserfeld Richtung Kreuztal vor dem Ziegenbergtunnel und Solbach-Gutenbergstraße Richtung Buchen. Ich wünsche euch eine gute Fahrt. Der Blick aufs Wetter. Die Sonne hat insgesamt dann doch zu kämpfen an diesem Freitag. Immer wieder kann es auch mal noch regnen. Später wird es vielleicht ein bisschen freundlicher mit ein bisschen mehr Sonne. Mehr als 21 Grad bekommen wir heute nicht. Morgen geht es endlich weiter. Also wenig Sonne, ab und zu auch mal ein Regen bei höchstens 23 Grad.
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0: Hallo in die Runde, Noel Schäfer ist hier. Ich freue mich auf die Red Hot Chili Peppers. Other Side. Habt einen schönen Freitag.

0: 20 vor 3. Hier bei Radio Siegen, so langsam sollte er her. Der erste Sieg für die Sportfreunde Siegen in der neuen Saison. Magere 2 Punkte hat Siegen nach 4 Spielen auf dem Konto. Zumindest gab es im ersten Spiel unterm neuen Coach Volkan Uluc keine Niederlage. 0:0 am Ende gegen Borussia Mönchengladbach 2. Kollege Max Schwepp, du machst dich gleich so langsam bereit für die längste Auswärtsfahrt der Saison. Es geht nach Rödinghausen. Ja. Wie sind die so reingestartet in die Saison? Besser als Siegen?
1: Ja, deutlich besser. Die hatten letzte Saison eine Katastrophensaison. Da wollten sie eigentlich hoch in die dritte Liga, sind dann, ja, da ist quasi die Falltür unter ihnen aufgegangen, sind zu Boden gekracht, fast abgestiegen. Dann haben sie den Trainer gewechselt und sind sehr solide gestartet. Ein Spiel verloren, 2 unentschieden, 1 gewonnen und stehen jetzt echt so im Mittelfeld der Liga völlig gesettelt da. Spielerisch läuft es auch bei ihnen gut und der neue Trainer, mit dem habe ich natürlich auch über Siegen gesprochen, was der so über die Sportfreunde denkt.
2: Die Jungs, die sie auf dem Transfermarkt im Sommer geholt haben, mit Sicherheit das Maß der Dinge der Liga, das muss man auch ganz klar sagen.
0: Ja, trotzdem heißt die Realität in Siegen ja gerade Platz 18. Max, wie kommt's?
1: Letzter, ne? Also 18, denkt man so, ja, weil die sind tatsächlich Letzter, die Sportfreunde. Ja, es liegt letztlich daran, dass sie die ersten beiden Spiele gegen 2 Aufsteiger verloren haben, dann eine völlige Verunsicherung da war. Dann haben sie ja Boris Schommers entlassen. Jetzt ist Volkan Uluc da. Der hat ja im Grunde schon mal was gebessert. Im letzten Spiel gegen Gladbach, das war eine gute Mannschaft, kein Tor gefangen, also hinten stabilisiert. Jetzt muss es vorne aber dann auch mal knallen und genau das fordert er auch von seiner Mannschaft. Ganz klar ein, Volkan Uluc, und er möchte, dass man das verinnerlicht. Und jetzt wird es interessant, was Henna und Frieda hier aus der Stadt Siegen, was die immer früher gemacht haben.
3: Auch mal wirklich sich dreckig machen, sich schmutzig machen, Zweikämpfe gewinnen, mal lochen. Das gehört, glaube ich, auch zum Standort Siegen dazu.
1: Ja, ist ganz lustig. Der hat nämlich sogar ein Bild gepostet von der Siegbrücke. Von Henna ist es, glaube ich, gewesen. Und hat gesagt, der Erfolg, der liegt nicht in der Oberfläche. Also man muss schon kratzen, man muss dann eben sich auch mal reinhauen. Und er hat auch schon so ein paar Sachen gezeigt. Wir sind in der Aufstellung zum Beispiel, hat er so einen gestandenen Spieler, Kammerbauer, einfach mal auf die Bank gesetzt, junge Leute rangelassen. Also er bewegt schon was und der Pfeil zeigt nach oben. Aber klar ist auch, jetzt müssen Tore und Punkte her.
0: Ja, hoffentlich heute dann die ersten 3 Punkte für die Sportfreunde Siegen in der neuen Saison. Anstoß ist in Rödinghausen um 19.30 Uhr. Wir sind wieder 90 Minuten live dabei mit dir, Max, über radiosiegen.de und die Radio Siegen App. Ganz viel Spaß hier und kommt gut an.
1: Danke dir, 3 Stunden.
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Could You Be Loved. 14:48 Uhr. Jetzt habe ich einen Künstler für euch. Jahrgang 2005, also wie ich, der vor allem durch Social Media richtig bekannt geworden ist. Auf TikTok war alles voll, gar nicht mehr wegzudenken aus dem Indie-Pop. Das ist Zombe mit Homewrecker. Noel Schäfer bin ich. Hallo zusammen.

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1: Mit Thorsten Adolfs. Guten Tag. Nächste Woche Mittwoch beginnt in NRW das neue Schuljahr. Landesschulministerin Feller hat heute in Düsseldorf die wichtigsten Schwerpunkte und Änderungen vorgestellt. Eine Neuerung betrifft dabei die neuen Fünftklässler. Ihr Lernstand soll gleich zu Beginn der weiterführenden Schule überprüft werden. José Nasjandi aus dem Landtagsstudio war vorhin dabei, als die Ministerin die Pläne vorgestellt hat. José, was genau kommt auf die Schülerinnen und Schüler zu?
2: Das, was in der fünften Klasse jetzt neu dazukommt, nennt sich Lernstandserhebung. Etwa 176.000 Kinder wechseln ja jetzt von der Grundschule auf eine weiterführende Schule. Für sie gibt es künftig Erhebung. Etwa 176.000

0: können gut wischen, aber sie sind nicht mehr in der Lage, den Stift zu halten.
1: Die Grundschulen bekommen dafür eine Checkliste und neues Material für den Schreibunterricht. Auch das Schülerfeedback wird ausgeweitet. Kinder sollen künftig unter anderem stärker bewerten können, wie gut der Unterricht läuft und ob sie sich an der Schule wohlfühlen.
2: Danke, José. Und jetzt weitere Meldungen im Überblick. Die Regierung hat einen Bericht des britischen Telegraph zurückgewiesen, wonach sich Deutschland an der Finanzierung britischer und französischer Atomwaffenprogramme beteiligen könnte. Gespräche darüber gebe es nicht, sagte ein Regierungssprecher. Grundpfeiler für die kollektive Sicherheit sei und bleibe die NATO. Das Verteidigungsbündnis arbeitet wegen der Bedrohungen durch Russland an Plänen für einen Ausbau der nuklearen Abschreckung. Ein Großteil der Filialen der insolventen Dortmunder Baumarktkette Hellweg steht wohl vor dem Aus. Nur für 35 der mehr als 110 Märkte gibt es nach Unternehmensangaben mögliche Käufer. Die Marke Hellweg und die der Tochterfirma BayWa sollen aufgegeben werden. Die Märkte, die bestehen bleiben, werden von anderen Händlern fortgeführt. Bis zu 12 Standorte will der Konkurrent Obi übernehmen. Nach dem Tod von König Harald haben am Mittag in Norwegen eine Stunde lang die Kirchenglocken geläutet. Der neue König heißt mit offiziellem Namen Hakan der VIII. Er hat mit dem Tod von Harald die Thronfolge übernommen. Neue Königin ist die bisherige Kronprinzessin Mette Marit. Nicht alle leiden unter den Folgen des Iran-Kriegs. Eine Branche, die davon profitiert, ist die deutsche Chemieindustrie. Zum ersten Mal seit 4 Jahren blicken die Unternehmen wieder positiv auf ihre aktuelle Geschäftslage. Die Firmen profitieren direkt davon, dass die asiatischen Lieferketten wegen der Blockade der Straße von Hormus im Moment massiv gestört sind und Kunden aus aller Welt deshalb verstärkt auf deutsche Produkte setzen. Auch wenn die Stimmung im Moment deutlich besser ist, bleiben die grundlegenden Strukturprobleme. Von einer langfristigen Erholung sei man weit entfernt, sagt das IFO-Institut. Die Experten rechnen in der Chemiebranche langfristig mit einem weiteren Stellenabbau. Das waren die Nachrichten mit Thorsten Adolfs.
3: Dankeschön, Thorsten. Wir schauen auf die Straßen. Der aktuelle Radio Siegen Verkehrsservice. Länger braucht hier in Kreuztal. Ihr kennt das Spiel. Vor allem da im Bereich der Hauptkreuzung und auch zwischen Kreuztal und Krombach. Da kommen 10 Minuten obendrauf und auch B508 zwischen Kreuztal und Hilchenbach. Kreuztal macht ja richtig Spaß, ne? 10 Minuten kommen da aktuell obendrauf und ihr werdet kontrolliert. Siegen-Lindenberg, B54, Frankfurter Straße Richtung Eremitage, Weidenau, Kennerbergstraße in beide Richtungen, Ortsdurchfahrt Wenden, Schubertstraße in beide Richtungen, Siegen-Friedrich-Wilhelm-Straße Richtung Hambergstraße, A45, Hagen Richtung Gießen in der Baustelle zwischen dem Kreuz Olpe-Süd und Freudenberg, HTS, Eiserfeld Richtung Kreuztal vor dem Ziegenbergtunnel und Solbach-Gutenbergstraße Richtung Buchen. Gute Fahrt. Es schüttet aus Eimern hier vor der Radio Siegen-Redaktion. Mein lieber Gott, immer wieder kann es auch regnen heute. Vielleicht wird es später ein bisschen freundlicher, wenn wir auf jeden Fall mal die Daumen drücken. Könnte die Sonne vielleicht noch ein bisschen rauskommen. Mehr als 21 Grad bekommen wir aber definitiv nicht. Morgen geht es ähnlich weiter. Also wenig Sonne, ab und zu auch mal ein Regen bei höchstens 23 Grad.
4: Das war das Wetter.
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3: Die Warm-up-Show quasi für das Siegener Stadtfest ab 18 Uhr. Hoffentlich bessert sich das Wetter bis dahin. Gute Musik. Die habe ich auf jeden Fall. Baby Rexha und New Religion. Noel Schäfer meldet sich. Hallo zusammen.

0: Nee, wann freue ich mich? Ach, herrlich. Schalke 04 ist zurück in der Fußball-Bundesliga. Hoffentlich bleiben wir auch in Liga 1 und steigen nicht direkt wieder ab. Die letzten Jahre waren schlimm genug. Kurz vorm Abstieg in Liga 3 gewesen und letzte Saison dann der Aufstieg in die erste Liga. Und dieser Weg von ganz unten bis nach oben, der wurde verfilmt und ist jetzt in unseren Kinos. Mythos Schalke heißt das Ding. Ich gucke den Film heute Abend und Kollege Florian Rumz war gestern schon im Viktoria-Kino in Dahlbruch. Flo, du hast mir gestern geschrieben, ganz Dahlbruch ist blau-weiß. Wie war denn so die Stimmung im Kino? Ist mal was anderes, oder?
1: Ja, vor allem vorm Kino, da saßen schon die ersten Schalker, als ich kam, so in blau-weiß. Und ich hatte echt ein bisschen, war enttäuscht von mir selber, dass ich kein blau-weißes Trikot anhatte.
0: Nicht mal ein Schal?
1: Nee, ich war ja direkt quasi von der Arbeit gekommen, deswegen habe ich da nicht dran gedacht. Aber es war wirklich wie vor einem Stadion. Ne? Es hat irgendwie die Stadionwurst noch gefehlt, das Bierchen gab es in der Gastronomie davor, deswegen, es hatte alles richtig Stadion-Feeling.
0: Wie war denn Mythos Schalke?
1: War richtig, richtig gut. Also da kannst du dich drauf freuen. Ist, glaube ich, auch der erste Film gewesen, wo es wirklich Applaus im Kino gab und teilweise Fangesänge mitgesungen wurden. War hochemotional, diese Reise von ganz unten. Wir können uns alle an diese Situation in der vorletzten Saison am Ende erinnern, als es dann die Laola im Stadion gab, als Schalke gerade nicht abgestiegen war in die dritte Bundesliga. Und dann halt dieser gewaltige Run bis zur Meisterschaft der zweiten Bundesliga und dem Aufstieg. Wirklich teilweise den Tränen bin ich nah gewesen und Miron Muslic ist natürlich hier der Main Character.
0: Was ein Macher.
1: Ja, ein richtiger Macher, der Trainer der Schalker und der kommt natürlich ausführlich zu Wort.
0: Wie sehr geht Mythos Schalke hinter die Kulissen?
1: Sehr.
0: Sehr.
1: Sehr, sehr.
0: Geil.
1: Es gibt da so eine Szene, wo ich sagte, okay, das haben sie nie in der Öffentlichkeit kommuniziert, aber da hat er das schon gesagt.
0: Okay, krass.
1: Also, ich will nicht so viel verraten. Nichts,
0: ich will es ja heute Abend auch noch selbst gucken. Gibt es auch Negativpunkte?
1: Oh, man muss schon wirklich suchen, so, gerade so als Fan ist das ein absolutes Muss. So eine Mini-Downside finde ich. Ich habe gedacht, es kämen mehr Spieler zu Wort. Es kommen drei Spieler zu Wort.
0: Wer denn sonst?
1: Also es
0: Trainerteam?
1: Genau, Trainerteam, ehemalige Legenden. Sophia Tomalla, die geht ja gerade durch die Medien, die kommt ausführlich zu Wort. Die ist ja mit Schalke groß geworden, aber es kommen an Schalke-Spielern lediglich Timo Becker, Edin Dzeko und
0: Kenan Karaman?
1: Richtig. Gut, die drei kommen zu Wort.
0: Immerhin. So. Aber all in all, war geil.
1: War geil.
0: Sag mal Schalke.
1: Schalke.
0: Mythos Schalke läuft heute im Viktoria Kino in Dahlbruch um 19.30 Uhr. Für 15 Euro seid ihr dabei. Ein paar Tickets gibt es noch. Ihr solltet vielleicht schnell sein. Ich sag mal so, ne? Wir sehen uns da.
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0: hier bei Radio 7, 20 Minuten nach 3. Kommt gut in euren Feierabend mit der Musik im besten Mix.
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2: Von der New Yorker Bronx auf den Pop-Olymp. Jennifer Lopez hat Ende der 90er ihr Debüt gefeiert und danach einen Hit nach dem anderen gelandet. Deswegen aber abheben oder vergessen, wo sie herkommt, kein Thema.

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0: Justin Timberlake im Radio Siegen Hit vor 3:30.
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0: Das News-Update vom Kollegen Bernd Müller.
2: Guten Tag. Union und SPD wollen das vor der Sommerpause beschlossene Reformpaket bis Jahresende komplett umsetzen. Es beinhaltet auch umstrittene Maßnahmen wie die Verschärfung bei Krankschreibungen, aber auch die Einkommensteuerreform, die Bürger ab 2028 um 10 Milliarden Euro im Jahr entlasten soll. Eine vierköpfige deutsche Familie ist im Katastrophengebiet in Nepal gerettet worden. Sie sei per Hubschrauber zu einem Armeecamp gebracht worden, sagte ein Armeesprecher. Nach wie vor wird eine niedrige, zweistellige Zahl deutscher Staatsangehöriger vermisst, so ein Sprecher des Auswärtigen Amts. Morgen soll auf der Baustelle Eiserntalstraße in Eiserfeld asphaltiert werden. Das teilt die Stadt Siegen mit. Es geht um den Abschnitt zwischen der Straße Eiserfelder Hütte und der Bushaltestelle Eiserfelder Hütte Frank. Der ist ab 5 Uhr morgen früh voll gesperrt. Auch Busse können dort dann nicht fahren. Ab Sonntag ist die Straße wieder frei. Für die Filialen Buschhütten und Dillenburg der insolventen Baumarktkette Hellwig ist bislang noch keine Lösung gefunden worden. Nach Unternehmensangaben läuft der Betrieb in den Filialen noch weiter. Findet sich kein Investor, müssen sie voraussichtlich bis Ende November schließen. Den betroffenen Mitarbeitern sei vorsorglich gekündigt worden. Der Firmensitz von Hellwig ist in Dortmund. Es gibt in ganz Deutschland 68 Filialen. Das waren die Radio Siegen Nachrichten von hier mit Bernd Müller.
0: Rüber auf die Straßen. Der aktuelle Radio Siegen Verkehrsservice. Länger braucht ihr nach wie vor in Kreuztal im Bereich der Hauptkreuzung und auch zwischen Krombach und Kreuztal. Dichter Verkehr, 10 Minuten kommen da laut ADAC mindestens. On top. Und ihr habt uns einige Blitzer durchgegeben. Besten Dank dafür. Solbach-Gutenbergstraße Richtung Buchen. HTS Eiserfeld Richtung Kreuztal vor dem Ziegenbergtunnel. A45 Hagen Richtung Gießen in der Baustelle zwischen dem Kreuz Olpe Süd und Freudenberg. Siegen Friedrich-Wilhelm-Straße Richtung Hambergstraße. Ortsdurchfahrt Wenden in beide Richtungen. Weidenau Kähnerbergstraße in beide Richtungen. Und Siegen-Lindenberg B54 Richtung Eremitage. Allen unterwegs wünsche ich eine gute Fahrt. Wir brauchen ihn dringend und wir bekommen ihn. Der Regen ist da, es schüttet aus Eimern. Immer wieder kann es auch im Laufe des Nachmittags noch regnen. Hier bei uns in Siegen-Wittgenstein. Auch morgen kann mal was runterkommen, aber auch die Sonne könnte mal rauskommen, mit ein bisschen Glück zumindest, bei höchstens 23 Grad dann morgen.
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0: Noel Schäfer meldet sich an diesem Freitag. Wir schielen so langsam in Richtung Feierabend mit Alex Warren. 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

0: Ja, ich gebe es zu. Das Wetter sieht jetzt nicht unbedingt nach Juhu-Stadtfest aus, aber es regnet ja auch nicht durch das ganze Wochenende hoffentlich. Für mich ist es trotzdem das Highlight des Jahres in Siegen. Es geht endlich wieder los, ne? Vollgas dieses Wochenende in der Innenstadt und drumherum mit viel Programm für Groß und Klein, erklärt Bürgermeister Tristan Fitt.
1: Der Herrengarten wird bespielt mit einem Familienprogramm, dann kommt die Bühne. Die Kultet-Party von Radio Siegen findet auch weiterhin unten statt. Dann gehen wir die Innenstadt hoch. Auch da haben wir hinterher wieder im unteren Schloss Willerwatz. Und dann geht es hier quasi hoch zum Marktplatz, wo wir auch wieder ein Programm haben. Das bleibt erhalten. Wir gehen quasi komplett durch die Stadt durch.
0: Nächstes Jahr sollen sich ein paar Dinge verändern. Dieses Jahr setzt man im Großen und Ganzen noch auf das, was auch die letzten Jahre funktioniert hat. Es ändern sich nur Kleinigkeiten.
1: Wir setzen neue Akzente, ein paar mehr modernere Acts, ein paar neue frische Impulse beim Bühnenprogramm. Und es gibt ein paar Gastronomiekonzepte, die sich ein bisschen anders verlagern, besser sortiert. Und ansonsten bleibt das bewährte Grundkonzept mit neuen Akzenten im Bühnenprogramm.
0: Ja, und warum sollte man auch alles ändern, wenn das Stadtfest doch so gut bei euch ankommt?
2: Ich finde, die Stimmung ist gut, ist sehr gut.
3: Ist nett. Viel Betrieb, viele nette Menschen, viel Abwechslung.
4: Hier waren ganz viele Drehräder, da waren auch Quiz und dann konnte man halt die Fragen beantworten und hat man zum Beispiel Gummibärchen bekommen.
5: Sehr schön heute.
6: Alle sehr offen, alle sehr locker.
7: Also ich fand es sehr schön, sehr viele tolle Stände. Es war einfach richtig schön.
0: Richtig schön wird auch unsere Kultet-Party morgen auf der Siegbrücke. Ab 19 Uhr geht's so langsam los. Tom Schirmer, DJ Paul Bald und ich machen ein bisschen Alarm. Der Eintritt ist natürlich frei.

0: 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Wenn das hier so ist wie bei uns, dann wird das da heute eine Schlammschlacht.
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1: Mit Thorsten Adolfs. Guten Tag. Wohin zuerst, wenn man krank ist? Zum Hausarzt oder direkt zum Spezialisten? Geht es nach Bundesärztekammerpräsident Reinhardt, ist die Antwort klar. Immer erst zum Hausarzt. Wer das nicht macht, soll künftig Nachteile haben. Das hat Reinhardt der Funke Mediengruppe gesagt. Malte Albrecht aus dem News-Team. Was genau steckt hinter diesem Vorstoß?
2: Im Kern geht es darum, Patientinnen und Patienten besser durchs Gesundheitssystem zu lotsen, um damit am Ende Kosten zu senken. Für Ärztepräsident Reinhardt soll der Hausarzt grundsätzlich die erste Anlaufstelle sein. Du hast es ja schon gesagt. Wer sich nicht an sinnvolle Spielregeln halte, müsse dann eben auch mal länger warten als jemand, der genauso krank ist, aber die Spielregeln einhalte, sagte Reinhardt. Geldstrafen seien dabei zwar nicht das Hauptziel, der Ärztepräsident schließt aber auch finanzielle Folgen nicht aus, wie auch immer die dann aussehen mögen. Hintergrund für seine Aussagen ist die geplante sogenannte Primärversorgung. Dabei sollen Hausärzte als erste Anlaufstelle eine zentrale Rolle spielen. Nach Reinhardts Worten geht es nicht darum, Arztbesuche zu verhindern, sondern unnötige Arztkontakte zu vermeiden. Im Schnitt gehen nämlich Patientinnen und Patienten in Deutschland 9,7 Mal pro Jahr zum Arzt. Im europäischen Vergleich ist das ein sehr hoher Wert. Für Reinhardt ist das auch 9,7

0: Zwischen Russland und der Ukraine gibt es zurzeit keine Friedensgespräche, das hat der Kreml mitgeteilt. Kiew kenne die russischen Forderungen ausgezeichnet, heißt es aus Moskau. Die Ukraine wehrt sich seit über 4,5 Jahren gegen die russische Invasion. Für diesen Monat geplante Reisen der US-Unterhändler Witkow und Kirschner in die verfeindeten Staaten fanden nicht statt. Heute Abend startet in der Fußball-Bundesliga die neue Saison. Zum Auftakt empfängt Bayern München den VfB Stuttgart. Es ist das 115. Mal, dass beide Mannschaften in der Bundesliga aufeinandertreffen. Der Rekordmeister aus München feierte bis jetzt 73 Siege gegen den VfB. Anstoß ist um 8:30. Frankreich geht gegen den Trend der Billigklamotten vor, die in vielen Fällen selten getragen und schnell weggeworfen werden. Ab September wird dort eine Strafgebühr auf Fast Fashion eingeführt. Damit will das Land die Umwelt schonen und das Geschäftsmodell von Online-Giganten wie Shein oder Temu deutlich teurer machen. Wer bei solchen Anbietern bestellt, muss bald für eine Billigjacke bis zu 12 Euro draufzahlen. Auch für Unterwäsche, T-Shirts und Jeans fallen dann Strafgebühren an, um den Konsum der Wegwerfmode finanziell unattraktiv zu machen. Die Zusatzgebühr soll bis 2030 noch weiter steigen. Das eingenommene Geld soll in einen speziellen Fonds fließen, mit dem Unternehmen gefördert werden, die nachhaltiger arbeiten. Das waren die Nachrichten mit Thorsten Adolfs.
1: Dankeschön, Thorsten. Wir schauen auf die Straßen. Der aktuelle Radio 7 Verkehrsservice. Wir brauchten ein bisschen länger auf der A45 Hagen Richtung Gießen zwischen dem Kreuz Olpe Süd und Siegen. Verlierte gerade um die 15 Minuten. 10 Kilometer stockt da der Verkehr. Ihr werdet kontrolliert. Solbach-Gutenberg-Straße Richtung Buchen. HTS Eiserfeld Richtung Kreuztal vor dem Ziegenbergtunnel. A45 Hagen Richtung Gießen in der Baustelle zwischen dem Kreuz Olpe Süd und Freudenberg. Siegen Friedrich-Wilhelm Straße Richtung Hambergstraße, Ortsdurchfahrt Wenden in beide Richtungen und Siegen-Lindenberg B54, Frankfurter Straße Richtung Eremitage. Gute Fahrt. Es regnet von der Radio Siegen-Redaktion. Zwischenzeitlich hat es auch mal kurz gedonnert. Immer wieder kann auch was runterkommen im Laufe des Tages. Auch morgen ist der Regen nicht ausgeschlossen. Wahrscheinlich wird es da auch mal nass. Ansonsten ist es wechselhaft. Heißt, die Sonne kann auch mal rauskommen. Mehr als 23 Grad bekommen wir nicht.
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1: Hallo in die Runde. Noel Schäfer ist hier. Ab die Fahrt in euren Feierabends mit The Bangles und Manic Monday.

0: Basketball gegen Volleyball, der TV Freudenberg gegen den VC Freudenberg. So ein Derby gab es noch nie. Morgen soll es aber nicht um Sport gehen. Eher im Gegenteil. Es geht ums Essen.
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0: Wir treffen uns zum zweiten Mal in der Küchenart-Lounge in Freudenberg. 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
0: Volleyball ist der bessere Sport. Das ist mal eine Ansage, würde ich sagen. Ich moderiere zusammen mit dem Kollegen Florian Rubens von 11 bis 14 Uhr. Hörte das Ganze hier bei Radio Siegen. Volleyball gegen Basketball aus Freudenberg. Nur ein Team darf sich am Ende Sieger des zweiten Küchenart-Kochduells nennen. Entweder hört im Radio zu oder kommt vorbei in die Küchenart-Lounge nach Freudenberg. Die Getränke, die gehen aufs Haus. Tate McRae jetzt hier bei Radio Siegen mit Greedy.

0: You Worry Child hier bei Radio 7, 16.23 Uhr jetzt. Wir checken mal kurz, was auf den Straßen so abgeht. Der aktuelle Radio Siegen Verkehrsservice. Aufgepasst bitte auf der A4 Olpe Richtung Köln. Zwischen Engelskirchen und Overath besteht Gefahr durch ein liegen gebliebenes Fahrzeug auf dem Standstreifen und ihr braucht gerade ein bisschen länger. Auf der A45 Hagen Richtung Gießen zwischen Freudenberg und Siegen Süd etwa 10 Minuten plus 4 Kilometer stockender Verkehr und ihr werdet kontrolliert. Solbach-Gutenbergstraße Richtung Buchen. HTS Eiserfeld Richtung Kreuztal vor dem Ziegenbergtunnel. A45 Hagen Richtung Gießen in der Baustelle zwischen dem Kreuz Olpe Süd und Freudenberg. Siegen Friedrich-Wilhelm-Straße Richtung Hamburgstraße. Ortsdurchfahrt Wenden in beide Richtungen und Siegen-Lindenberg-Frankfurter Straße Richtung Eremitage. Ich wünsche euch eine gute Fahrt und nicht vergessen, im Rahmen des Stadtfestes kommen ja so einige Sperrungen auf euch zu. 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

0: Die Ärzte, Schrei nach Liebe. Unser Radio Siegen Nummer 1 Hit vor 4:30.
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0: Die gibt's vom Kollegen Bernd Müller.
2: Guten Tag. 4 Monate zahlreiche hoch umstrittene Reformen. Union und SPD wollen das vor der Sommerpause beschlossene Paket noch vor Jahresende durch den Bundestag bringen. Dabei geht es nicht nur um die abschlagsfreie Rente nach 45 Beitragsjahren, sondern auch um Steuerentlastungen, Krankschreibungen und Befristungen im Job. 80 Jahre NRW, das wird von heute bis Sonntag in Münster groß gefeiert. Dort findet der NRW-Tag statt, zu dem die Landesregierung gemeinsam mit der Stadt Münster einlädt. Insgesamt 11 Themenmeilen erstrecken sich über die gesamte Innenstadt und präsentieren die Vielfalt Nordrhein-Westfalens.
1: Und jetzt die Nachrichten von hier.
2: Auch in diesem Jahr richten die Verkehrsbetriebe Westfalen Süd, VWS, im Auftrag der Stadt Siegen am Stadtfestwochenende 5 Sonderlinien ein, um Gäste aus den umliegenden Kommunen auch ohne Pkw-Nutzung und Parkplatzsuche in die Siegener Innenstadt zu bringen. Neben den Shuttlebussen wird auch der reguläre Linienbusverkehr im Altkreis Siegen von heute Nachmittag 17 Uhr bis einschließlich Sonntag vollständig kostenfrei sein. Allen Gästen des Stadtfestes steht durch den Linienbusverkehr eine attraktive und kostengünstigere Alternative gegenüber der Nutzung des eigenen Pkw zur Verfügung. Und das dürfte eine gute Nachricht für viele im Raum Kreuztal und Netphen sein. 2 bislang gesperrte Straßen sollen noch heute Nachmittag wieder für den Verkehr freigegeben werden. Vor allem die Freigabe der L908 Heesstraße zwischen Fellinghausen und der Hauptkreuzung in Kreuztal dürfte wohl sehnsüchtig erwartet werden. Die Fahrbahn im Bereich der HTS-Brücke war ja in den vergangenen Wochen saniert worden. Die HTS-Abfahrt Kreuztal aus Richtung Kornbacher Höhe und die Auffahrt in Richtung Siegen werden aber noch bis Mitte nächster Woche gesperrt sein, so Straßen-NRW-Sprecher Andreas Berg. Und auch die Kreisstraße 5 zwischen dem Heckersberg in Dreistiefenbach und Weidenau soll im Laufe des heutigen Nachmittags wieder für den Verkehr freigegeben werden. Auch hier war die marode Fahrbahnoberfläche saniert worden. Seit vielen Jahren plätschert der Brunnen in der Fisma-Anlage bei der Nikolaikirche in der Siegener Oberstadt nicht mehr. Die unterirdische Brunnentechnik ist marode. Der Brunnen soll saniert werden, das hat die Siegener Politik beschlossen. Die Kosten liegen bei rund 500.000 Euro. Den Hauptanteil will die Stadt Siegen tragen, aber nur, wenn auch noch Geld von anderer Stelle und Spenden hinzukommen. Die ISG Oberstadt, das ist die Immobilien- und Standortgemeinschaft, möchte die Stadt unterstützen und hat deshalb eine Spendenaktion als bürgerschaftlichen Anschub gestartet. Spenden werden online über das Crowdfunding-Portal GoFundMe gesammelt. Jeder gespendete Euro bringt uns den plätschernden Brunnen ein Stück näher, sagt Britta Link von der ISG Oberstadt. 5.000 Euro sind das Ziel. Innerhalb kurzer Zeit sind 465 Euro eingegangen. Die CDU Siegen unterstützt die Aktion ebenfalls und hat im Juli ihr Sitzungsgeld für die Brunnensanierung gespendet. Das waren die Radio Siegen Nachrichten von hier mit Bernd Müller.
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0: Ein bisschen was los auf eurem Weg nach Köln. Auf der 4 zwischen Untereschbach und Bergisch Gladbach-Bensberg besteht Gefahr durch Spanngurte auf der Fahrbahn. Und zwischen Engelskirchen und Overath besteht Gefahr durch ein liegen gebliebenes Fahrzeug auf dem Standstreifen. Ihr verliert gerade ein bisschen Zeit auf der A45 Hagen Richtung Gießen zwischen Freudenberg und Siegen Süd. Etwa 10 Minuten kommen da on top. 4 Kilometer stockt der Verkehr. Ihr werdet fleißig kontrolliert. Solbach-Gutenbergstraße Richtung Buchen. HTS Eiserfeld Richtung Kreuztal vor dem Ziegenbergtunnel. A45 Hagen Richtung Gießen in der Baustelle zwischen dem Kreuz Olpe Süd und Freudenberg. Siegen-Friedrich-Wilhelm-Straße Richtung Hambergstraße. Ortsdurchfahrt Wenden-Schubertstraße in beide Richtungen und Siegen-Lindenberg B54 Frankfurter Straße Richtung Eremitage. Ich wünsche euch eine gute und sichere Fahrt. Es regnet und regnet vor der Radio Siegen-Redaktion. Hört gar nicht mehr auf gerade. gerade nass, kann es immer wieder werden im Laufe des Tages. Auf den Straßen sammelt sich auch gerne mal der Regen, fahrt bitte vorsichtig. Auch morgen ist Regen wahrscheinlich, ansonsten bleibt es wechselhaft, heißt die Sonne kann auch mal rauskommen bei höchstens 23 Grad in der Spitze.
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0: Gleich neue Musik von Kamrat, davor Coldplay mit Viva La Vida. Schönen Freitag, Noel Schäfer ist hier.

0: Gleich für euch die neue versprochene Musik von Kamrat da vor der aktuelle Radio Siegen. Verkehrsservice, es gab einen Unfall. B54 Lipperhöhe beim Kreisverkehr Zollhaus. Da gab es einen Verkehrsunfall, die Polizei regelt den Verkehr. B54 Lipperhöhe beim Kreisverkehr Zollhaus. Da gab es einen Verkehrsunfall. Ihr dürft auch jederzeit ergänzen über die 0271 23 22 21 und die 0. Gute Fahrt.
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Spin Doctors mit Two Princes, schon ein bisschen länger draußen. Jetzt habe ich eine Nummer für euch, die ist seit Ende Mai draußen, also noch gar nicht so lange. Und seitdem die Nummer draußen ist, ist sie quasi dauerhaft in den deutschen Charts. Move Into The Sun ist das vom französischen DJ Ugel, aktuell immer noch auf Platz 4 der deutschen Charts. Da bleiben sie auch wahrscheinlich noch ewig, gehen da einfach nicht weg. Hausmusik geht gerade einfach voll ab. Wir hören rein in Move Into The Sun hier bei Radio Siegen, 16:46 Uhr.

0: in Wittgenstein. Das ist da, wo ein Hahn in Weidenhausen noch war. In Niederndorf aber
1: der Gügel,
0: während man in Gosenbach kurz Gügel gesagt hat. Nochmal.
1: Gügel.
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1: Mit Thorsten Adolfs. Guten Tag. Camping ist beliebt. Laut einer aktuellen Umfrage macht jeder vierte Deutsche gerne Urlaub mit dem Wohnmobil oder Wohnwagen. Darüber haben wir ja gestern schon berichtet und heute hat in Düsseldorf der Caravansalon begonnen. Eine riesige Messe rund ums mobile Reisen. Trotz des anhaltenden Trends schwächelt die Branche im Moment aber etwas. Malte Albrecht aus den Nachrichten. Wie ist aktuell die Lage bei den Herstellern und Händlern?
2: Man kann sagen, das Geschäft normalisiert sich wieder, allerdings auf weiterhin hohem Niveau. Während der Corona-Zeit gab es ja einen echten Boom und die Hersteller haben ihre Produktion stark hochgefahren. Nach der Pandemie ist die Nachfrage aber wieder gesunken. Bei einigen Händlern und Herstellern stehen die Lager deshalb noch immer voll. Und auch wenn die Neuzulassungen in diesem Jahr weiter runtergegangen sind, leicht ist die Branche zufrieden. Demnach sind in Deutschland aktuell mehr als 1 Million Reisemobile zugelassen. Ohne Corona wäre man kontinuierlich Jahr für Jahr gewachsen und jetzt auf dem gleichen Niveau gelandet, heißt es.
1: Das heißt, wer überlegt, sich ein Wohnmobil zuzulegen, für den lohnt sich der Messebesuch im Moment?
2: Ja, durchaus. Ein Verbandsvertreter sprach von einem echten Käufermarkt zurzeit. Viele Hersteller haben demnach ihre Preispolitik angepasst. Statt teurer Einzeloptionen setzen sie jetzt stärker auf attraktive Komplettpakete. Schnäppchen seien da durchaus drin, heißt es. Aber so ganz billig wird es trotzdem nicht, denn man braucht schon ein ordentliches Budget. Je nach Modell landet man schnell im sechsstelligen Bereich. Der teuerste Wohnwagen, der bei der Messe präsentiert wird, kostet 275.000 Euro. Mit extra Ausstattung kann es noch teurer werden.
1: Danke, Malte. Und jetzt weitere Themen im Überblick. In NRW steigt die Zahl der Mädchen und Frauen, die wegen Essstörungen behandelt werden. Bei den stationären Fällen gab es seit 2020 ein Plus um 31% auf rund 2200 Fälle. Ambulant wurden im gleichen Zeitraum 66.000 Fälle registriert, in denen Frauen und Mädchen behandelt wurden. Den auf rund 2200 Fälle.

0: Gruppe zu fassen, sagte Wegner. In Oslo haben tausende Menschen Abschied von König Harald genommen und Blumen auf dem Schlossplatz abgelegt. Der 180-Jährige war am frühen Morgen an den Folgen mehrerer Vorerkrankungen gestorben. Am Abend soll der Sarg mit dem Monarchen zum Schloss gefahren werden. Neuer König ist sein Sohn Hakan der Achte, neue Königin dessen Ehefrau Mette Marit. Die Auslosung der Europa League verspricht packende Duelle für die Bundesligisten. Bayer Leverkusen und Hoffenheim haben in Monaco ihre Gegner für die neue Ligaphase bekommen. Leverkusen kann sich in den Heimspielen auf richtig gute Gegner wie Olympique Marseille, RB Salzburg, NK Celje und Beşiktaş Istanbul freuen. Auswärts geht es für den Bundesligisten gegen Olympique Lyon, Dinamo Zagreb, Lech Posen und OF Heraklion aus Griechenland. Soweit die Meldungen mit Thorsten Adolfs.
1: Dankeschön, Thorsten. Wir schauen auf die Straßen. Der aktuelle Radio-Siegen-Verkehrsservice B54 Lipperhöhe beim Kreisverkehr Zollhaus gab es einen Verkehrsunfall. Die Polizei regelt dort den Verkehr. Ihr verliert in beide Richtungen um die 8 Minuten laut ADAC. Aufgepasst bitte auf eurem Weg nach Köln. Auf der 4 zwischen Engelskirchen und Overath besteht Gefahr durch ein liegen gebliebenes Fahrzeug auf dem Standstreifen. Ihr werdet kontrolliert. Solbach-Gutenbergstraße Richtung Buchen. HTS Eiserfeld Richtung Siegen vor dem Ziegenberg. Tunnel A45 Hagen Richtung Gießen in der Baustelle zwischen dem Kreuz Olpe Süd und Freudenberg. Siegen, Friedrich-Wilhelm-Straße Richtung Hambergstraße und Ortsdurchfahrt Wenden, Schubertstraße in beide Richtungen. Gute Fahrt. Ein nasser Freitagnachmittag für Siegerland und Wittgenstein. Später dürfen wir zumindest darauf hoffen, dass es ein bisschen freundlicher wird und auch mal die Sonne rauskommt. Mehr als 21 Grad sind heute nicht drin. Auch morgen könnte es mal nass werden. Ansonsten bleibt es wechselhaft. Dass die Sonne mal scheint, ist nicht ausgeschlossen. Das Ganze bei höchstens 23 Grad.
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1: Jetzt ein Song, der unpassender eigentlich gar nicht sein könnte, aber wir beschwören jetzt mal ein bisschen die Sonne. Vielleicht kommt sie ja raus. Vielleicht. Walking on Sunshine jetzt hier bei Radio Siegen. Habt einen schönen Freitag, 4 Minuten nach 5. Noel Schäfer ist hier. Hallo zusammen.

0: Wenn die Server bei Netflix wegen einer Werbung zusammenbrechen, dann ist der Hype groß. Passiert ist das beim XXL-Trailer zum Spiel GTA 6. Den gab es exklusiv nur bei Netflix zu sehen und offensichtlich wollten den zu viele Fans auf einmal gucken. Da sind die Server gecrashed und es ging bei Netflix für ein paar Minuten gar nichts mehr. Horror! Kollegin Natascha Wittmark, du hast dir den Trailer angeschaut. Fass doch mal kurz zusammen für alle, die GTA nicht kennen, worum es da geht.
1: Also man spielt ein kriminelles Pärchen, das für Auftraggeber Missionen erfüllen muss. Meistens irgendwas Illegales, zum Beispiel Drogengeschäfte, Schmuggel, Raubüberfälle und sowas. In einer fiktiven Stadt kann man sich dabei frei bewegen, beziehungsweise frei rumfahren mit Autos, die man sich da klauen kann. Und dabei muss man aufpassen, dass man nicht von der Polizei erwischt wird.
0: Ja, man kann da echt böse Sachen machen. Das Spiel kommt ja im November erst raus, aber schon jetzt ist es eines der erfolgreichsten Spiele überhaupt.
1: Ja, im Juni, als das Spiel in den Vorverkauf ging, gab es laut ersten Hochrechnungen schon über 3 Millionen Vorbestellungen. Und Marktforscher gehen davon aus, dass das Spiel bei Release im November dann bis zu 50 Millionen Mal verkauft werden könnte. Also das gab es noch nie.
0: Und es ist auch das teuerste Spiel ever. Das Budget liegt bei über 1 Milliarde Dollar. Aber warum dieser ganze Hype?
1: Also generell ist diese Spielereihe super erfolgreich, aber auf Teil 6 müssen die Fans schon sehr lange warten. Der letzte Teil kam vor 13 Jahren raus. Dann wurde der Release auch ein paar Mal verschoben. Das befeuert den Hype natürlich total. Aber vor allem wird die Grafik und die Spielmechanik nochmal deutlich besser als im letzten Teil. Und man kann auch mehr Einfluss auf die Charaktere nehmen. Zum Beispiel verändern die sich, je nachdem, wie man sich verhält. Wenn du ihnen zum Beispiel zu viel Fastfood zu essen gibst, werden sie dicker und können sich auch nicht mehr so gut bewegen.
0: Ja, ich kenne das Spiel ja auch, ne? GTA 5 habe ich heimlich gespielt, damit meine Mutter das nicht mitbekommt. Man wartet jahrelang auf dieses Spiel und es wurde immer verschoben und jetzt soll es dann endlich rauskommen. Also, ich hole mir das auf jeden Fall.
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0: Das Interview war schon gemacht mit den No Angels. Leider nicht zur Kulturpur auf den Giller gekommen. Daylight in Your Eyes im Radio Siegen Hit Vibe 6.
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2: Guten Tag. Eine deutsche Familie wird im Katastrophengebiet im Himalaya gerettet. Gleichzeitig ist die Zahl der Toten nach der verheerenden Sturzflug auf mehr als 500 Menschen gestiegen. Vermisst werden in der bei Touristen beliebten Gebirgsregion zwischen China und Nepal noch mehr als 1.900 Personen. Darunter sind mehr als 500 Ausländer, wie die nepalesischen Behörden mitteilten. Die Zahl der Sexualstraftaten in Krankenhäusern ist in NRW deutlich gestiegen. Sie habe sich von 119 Fällen im Jahr 2018 auf 242 Fälle im vergangenen Jahr mehr als verdoppelt. Das hat die NRW-Landesregierung auf eine Anfrage im Landtag mitgeteilt. Die Zahl der Vergewaltigungen verdreifachte sich fast von 16 Fällen im Jahr 2018 auf 47 im vergangenen Jahr.
1: Und jetzt die Nachrichten von hier.
2: Auch in diesem Jahr richten die Verkehrsbetriebe Westfalen-Süd VWS im Auftrag der Stadt Siegen am Stadtfestwochenende 5 Sonderlinien ein, um Gäste aus umliegenden Kommunen auch ohne Pkw-Nutzung und Parkplatzsuche in die Siegener Innenstadt zu bringen. Neben den Shuttlebussen wird auch der reguläre Linienbusverkehr im Altkreis Siegen von heute bis einschließlich Sonntag vollständig kostenfrei sein. Allen Gästen des Stadtfestes steht durch den Linienbusverkehr eine attraktive und kostengünstige Alternative gegenüber der Nutzung des eigenen Autos zur Verfügung. Mehr zu diesen Sonderlinien und den Fahrplänen findet ihr auf radiosiegen.de. Eine gesperrte Straße ist jetzt für den Verkehr wieder freigegeben worden. Da werden sich alle freuen, die regelmäßig zwischen Kreuztal und Fellinghausen unterwegs sind. Es geht um die L908 Hießstraße. Die Fahrbahn im Bereich der HTS-Brücke war in den vergangenen Wochen saniert worden. Die HTS-Abfahrt Kreuztal aus Richtung Krombacher Höhe und die Auffahrt in Richtung Siegen werden aber noch bis Mitte nächster Woche gesperrt bleiben, so Straßen-NRW-Sprecher Andreas Berg. Eigentlich sollte auch die Kreisstraße 5 zwischen dem Heckersberg in Dreistiefenbach und Weidenau im Laufe des heutigen Nachmittags wieder für den Verkehr freigegeben werden. Das scheint aber im Moment noch nicht der Fall zu sein. Auch hier war die marode Fahrbahnoberfläche saniert worden. Seit vielen Jahren plätschert der Brunnen in der Fisma-Anlage bei der Nikolaikirche in der Siegener Oberstadt nicht mehr. Die unterirdische Brunnentechnik ist marode. Der Brunnen soll saniert werden, das hat die Siegener Politik beschlossen. Die Kosten liegen bei rund 500.000 Euro. Den Hauptanteil will die Stadt Siegen tragen, aber nur, wenn auch Geld von anderer Stelle und Spenden hinzukommen. Die ISG Oberstadt, das ist die Immobilien- und Standortgemeinschaft, möchte die Stadt unterstützen und hat jetzt eine Spendenaktion als Bürgerschaft. Anschub gestartet. Spenden werden online über das Crowdfunding-Portal GoFundMe gesammelt. Jeder gespendete Euro bringt uns dem plätschernden Brunnen ein Stück näher, sagt Britta Link von der ISG Oberstadt. 5.000 Euro sind das Ziel. Innerhalb kurzer Zeit sind bereits 465 Euro eingegangen. Und auch die CDU Siegen unterstützt die Aktion und hat im Juli ihr Sitzungsgeld für die Brunnensanierung gespendet. Das waren die Radio Siegen Nachrichten von hier mit Bernd Müller.
0: Rüber auf die Straßen, der aktuelle Radio Siegen Verkehrsservice B54 Lipperhöhe beim Kreisverkehr Zollhaus. Da gab es vorhin einen Verkehrsunfall, da verliert ihr gerade noch um die 5 Minuten. Und aufgepasst, nach wie vor auf der 4 Olpe Richtung Köln zwischen Engelskirchen und Overath besteht Gefahr durch ein liegen gebliebenes Fahrzeug auf dem Standstreifen. Dann werdet ihr kontrolliert. Ortsdurchfahrt Wenden, Schubertstraße in beide Richtungen. Siegen, Friedrich-Wilhelm-Straße Richtung Hambergstraße. A45, Hagen Richtung Gießen in der Baustelle zwischen dem Kreuz Olpe Süd und Freudenberg. HTS, Eiserfeld Richtung Kreuztal vor dem Ziegenberg-Tunnel und Solbach-Gutenbergstraße Richtung Buchen. Ich wünsche euch eine gute Fahrt. Ein insgesamt nasser Freitagnachmittag in Siegen wird gerade wird es ein bisschen freundlicher. Der Regen hat hier vor der Radio Siegen Redaktion nachgelassen. Auch morgen könnte es aber mal nass werden. Ansonsten bleibt es wechselhaft, dass die Sonne mal scheint. Ist nicht ausgeschlossen. Das Ganze bei höchstens 23 Grad.
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0: Hallo in die Runde. Noel Schäfer ist hier. Musik gibt's jetzt von J-Lo und David Guetta. Save Me Tonight.

17:49 hier bei Radio Siegen. Gute Nachrichten aus Dreistiefenbach. Die K5 nach Weidenau ist wieder frei. Da hat sich gerade ein Hörer gemeldet. Das hören wir gerne. Wünschen euch natürlich eine gute und sichere Fahrt. Musik jetzt von Usher. Das ist Scream. Usher, Baby.

0: Ascha mit Scream hier bei Radio Siegen. Jetzt gehen wir rüber zu den Toten Hosen. Die haben nämlich so viele unglaublich coole Hits, die auch wirklich eine versteckte Geschichte dahinter haben, die ich auch so gar nicht kannte, muss ich ganz ehrlich sagen.
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ein. Die Toten Hosen, 10 kleine Jägermeister. Ich sag tschüss. Ich bin raus für heute. Hier übernimmt gleich der Kollege Sebastian Pulli. Wir hören uns dann morgen früh wieder 11 bis 14 Uhr im Kochduell und sehen uns auf der Radio Siegen Kultet Party. Ich freue mich drauf. Noel Schäfer ist mein Name. Macht es gut und tschüss.

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1: Mit Thorsten Adolfs. Guten Abend. Beamte bekommen bei Ratenkrediten deutlich bessere Konditionen als Angestellte. Das zeigt eine aktuelle Auswertung des Portals Verivox. Malte Albrecht aus dem News-Team hat sich die Zahlen genauer angeschaut. Wie groß ist denn der Unterschied?
2: Ja, der ist tatsächlich spürbar. Beamte zahlen demnach im Schnitt etwa 15% weniger Zinsen als Angestellte. Bei einem normalen Kredit über 20.000 Euro mit 6 Jahren Laufzeit sind das immerhin 637 Euro Ersparnis. Konkret lag der Zinssatz für Beamte zuletzt bei im Schnitt 5,6%. Angestellte mussten fast 6,6% hinblättern. Und auch bei der Frage, ob man überhaupt einen Kredit kriegt, haben Beamte bessere Chancen. 8 von 10 bekamen mindestens ein Finanzierungsangebot. Bei den Angestellten war es nur knapp jeder Zweite.
1: Das muss ja einen Grund haben. Warum sind Banken bei Beamten offenbar großzügiger?
2: Ja, Beamte gelten wegen ihres sicheren Arbeitsplatzes als besonders verlässlich, heißt es von Verivox. Dazu kommt oft ein überdurchschnittliches Einkommen. Beides verbessere die Kreditwürdigkeit und so könnten Banken bessere Zinsen anbieten. Aber auch für Angestellte gibt es durchaus Möglichkeiten, die Zinsen zu drücken. Eine davon, den Kredit zu zweit beantragen, zum Beispiel mit dem Partner. Denn ein zweites Einkommen verringert das Risiko für die Bank. Und Sorgen um den Schufa-Score muss man sich auch nicht machen, denn wer pünktlich zahlt, könne seine Bewertung dadurch sogar langfristig verbessern, heißt es.
1: Dankeschön, Malte. Und jetzt weitere Themen im Überblick. Vizekanzler Klingbeil hat die USA aufgefordert, den Krieg gegen den Iran zu beenden. Die Schuld an den hohen Spritpreisen gibt der US-Präsident Trump. Er habe den verantwortungslosen Krieg gestartet, sagte Klingbeil. Und Ölkonzerne würden sich wegen der geopolitischen Situation die Taschen vollmachen. Das müsse unterbunden werden. Eine 4-köpfige deutsche Familie ist im Katastrophengebiet in Nepal gerettet worden. Laut Bundesregierung wird noch eine niedrige 2-stellige Zahl deutscher Staatsangehöriger vermisst. Die Zahl der Toten in Nepal stieg mittlerweile auf fast 580. Nach Angaben des Katastrophenschutzes ist das Schicksal von knapp 1.000 Menschen ungeklärt. Über Teile der Schweiz ist ein heftiges Unwetter gezogen. Etwa 40 Menschen wurden durch Hagel verletzt. Der Zugverkehr musste an einigen Stellen unterbrochen werden. Im Kanton Aargau drückte der Sturm Betonmasten der Hochspannungsleitung zu Boden. Auch ein LKW wurde umgeweht. Der Wetterdienst zählte innerhalb kurzer Zeit 46.000 Blitze. Sollten die Olympischen Spiele in der Region Rhein-Ruhr stattfinden, dann soll es bei den Wettbewerben einen Zuschauerrekord geben. 17,6 Millionen Tickets sollen dann angeboten werden. Diese Zahl hat Ministerpräsident Wüst genannt. Das wären deutlich mehr Eintrittskarten als bei den Spielen in Paris oder Los Angeles. Um das möglich zu machen, wurden die Pläne nochmal angepasst. Die Wasserballwettbewerbe sollen im Landschaftspark Duisburg statt in Wuppertal stattfinden. Die Finalkämpfe im Boxen würden im Bochumer Ruhrstadion ausgetragen und alle Fußballfinalspiele im Stadion in Dortmund. Und außerdem sollen die entscheidenden Hockeypartien im Borussia-Park in Mönchengladbach stattfinden. Der Deutsche Olympische Sportbund entscheidet in knapp 4 Wochen, wer für Deutschland ins Rennen geht. Neben der Region Rhein-Ruhr hoffen auch München und Berlin. Auf den Zuschlag für den Sportbund entscheidet in knapp 4 Wochen, wer

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1: Alle wollen nach Hause, ob aus dem Urlaub oder von der Arbeit. Man merkt auf den Autobahnen einiges los. Einmal die Staus ab 20 Minuten Wartezeit. A31 Oberhausen-Gronau zwischen Borken und Gescher-Coesfeld 2 Kilometer 36 Minuten. A45 Hagen-Gießen zwischen Wetzlarer Kreuz und Wetzlar Süd 2 Kilometer 21 Minuten. A46 Düsseldorf-Wuppertal, da haben wir zwischen Wuppertal-Elberfeld und Wuppertal-Oberbarmen 5 Kilometer, sind 25 Minuten obendrauf. Und die A516 Oberhausen Richtung Oberhausen-Eisenheim zwischen Kreuz Oberhausen und Eisenheim 2 Kilometer 21 Minuten. Haltet durch, kommt gut an.
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1: Sebastian Pulli hier, herzlich willkommen im besten Fall auf dem Weg in den Feierabend. Wir fahren jetzt gemeinsam runter mit ganz, ganz entspannter Musik. Also gleich Memories Maroon 5. Jetzt erstmal das extrem laute Lied mit den 1000 Trommeln. Livin' A Vida Loca, Ricky Martin. Entspannten Feierabend euch.

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0: fühlt sich sehr, sehr jung an, diese Zahl für ein Bundesland. NRW wird heute 80 Jahre alt.
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0: Ich habe Socken, die sind älter. Wichtig, dass wir jetzt eine schöne kleine Rede halten, natürlich übers Geburtstagskind. Was mögen wir denn zum Beispiel so an NRW?
2: Die Clubszene, Techno, aber auch Cafés, Bars, Essen, Restaurants.
3: Die Vielfältigkeit.
4: Man kommt sehr schnell von Stadt zu Stadt mit den Zügen, wenn sie denn fahren.
5: Und ich denke, die Natur so, dass man auch nah an der Eifel ist.
6: Man fühlt sich sicher, man hat keine Angst.
7: Puh, ja, was können Sie verbessern?
6: Straßen. Der soziale Umgang. Die Leute sind gestresster, aggressiver, haben keine Nerven mehr.
4: Ich denke, die Städte könnten schon noch mal wieder ein bisschen aufgehübscht werden.
2: Ja, herzlichen Glückwunsch NRW, herzlichen Glückwunsch, macht es gut, feiert schön.
6: Alles Gute.
5: Ja, herzlichen Glückwunsch.
0: Ja, alles Gute, es feiert auch groß NRW, 3-Tage-Party seit heute übers ganze Wochenende und zwar in Münster. So, jetzt paid my dues, hab meine Schulden bezahlt. Ich würde ja sagen fürs Geburtstagskind, aber das hat noch 172 Milliarden offen, das passt nur so halb. Anastasia jetzt, schönen Feierabend euch.

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0: Es ist kurz vor 6:30.
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0: Mit Bernd Müller, guten Abend. Die britische Behörde zur Sicherheit der Schifffahrt verzeichnet mehr Schiffspassagen durch die für internationale Energiewirtschaft wichtige Straße von Hormuz. Etwa 29 Frachter hätten die Meerenge durchschnittlich täglich in den vergangenen 7 Tagen passiert. Das steht in einem aktuellen Bericht der Behörde. Seit einer halben Stunde läuft erstes Bühnenprogramm beim Siegener Stadtfest. Auf dem unteren Schlossplatz ist Villa Watz mit elektronischer Musik gestartet. Auf der Siegbrücke gibt es später Kultschlager der 70er Jahre und am Kölner Tor werden ab 20 Uhr Hörgerät spielen. Die ISG Oberstadt, das ist die Immobilien- und Standortgemeinschaft, hat eine Spendenaktion gestartet. Über das Crowdfunding-Portal GoFundMe wird Geld zur Sanierung des Springbrunnens in der FISMA-Anlage bei der Nikolaikirche in der Oberstadt gesammelt. 5.000 Euro sind das Ziel. Den größten Teil der Brunnensanierung wird die Stadt Siegen bezahlen. Für die Filialen Buschütten und Dillenburg der insolventen Baumarktkette Hellweg ist bislang noch keine Lösung gefunden worden. Nach Unternehmensangaben läuft der Betrieb in den Filialen noch weiter. Findet sich kein Investor, müssen sie voraussichtlich bis Ende November schließen. Den betroffenen Mitarbeitern sei vorsorglich gekündigt worden. Das waren die Radio Siegen Nachrichten von hier mit Bernd Müller. Die Wetteraussichten für Siegen-Wittgenstein heute Abend: können noch weitere Regenschauer runterkommen. Sie könnten auch mal kräftig ausfallen und mit Gewittern einherkommen. Aber es wird auch noch deutlich längere trockene Phasen geben. Bis zum Morgen gehen die Temperaturen auf 14 bis 10 Grad runter. Morgen dann ein Wechsel aus Sonne und Wolken sowie gelegentlichen Regenschauern. Die höchsten Temperaturen liegen in Wittgenstein und auf der Lippe bei 18 Grad, an der Sieg bei 23 Grad. Und bei ähnlichen Temperaturen wird der Sonntag dann meistens trocken sein. Der Radio Siegen Verkehrsservice: A4 Olpe-Köln zwischen Gummersbach und Bielstein im Moment 1 Kilometer Stau. Ihr verliert 7 Minuten, sagt der ADAC. In Gegenrichtung an gleicher Stelle zwischen Bielstein und Gummersbach 1 Kilometer Stau. Das bedeutet plus 3 Minuten. Hier gibt es noch Radarkontrollen in Solbach an der Gutenbergstraße Richtung Buchen. Auf der HTS Eiserfeld-Kreuztal vor dem Ziegenbergtunnel. A45 Hagen-Gießen in der Baustelle zwischen dem Kreuz Olpe-Süd und Freudenberg. In Siegen in der Friedrich-Wilhelm-Straße, da wird Richtung Hamburgstraße geblitzt. Und auch in der Ortsdurchfahrt Wenden, das ist die Schubertstraße, in beide Richtungen.
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0: vor der Einschulung nächste Woche, fragen wir doch mal, was kann euer Kind denn jetzt schon?
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0: Also meins hat schon Abitur mit 6. Nein, wir wollen ausdrücklich keinen Wettbewerb, das ist ganz wichtig. Trotzdem die Frage, Kollege Ronny Thorau, wenn mein Kind es möchte, wie viel Lernen vor der Schule ist eine gute Idee?
2: Ja, also erstmal gilt, ein Kind kann eigentlich nicht zu viel Vorwissen mit in die Schule bringen. Also wenn das Kind wissbegierig ist vor der Schule, dann ruhig alles beantworten. Oder wenn es gern rechnen möchte oder lesen, lernen, prima. Sollte man als Eltern unterstützen. Eine Ausnahme sehen manche Experten, schreiben. Mal so seinen Namen schreiben ist okay, aber wenn Kinder schon regelmäßig schreiben und dabei so eine eigene Art schon zu schreiben entwickeln, quasi eine eigene Handschrift, die aber vielleicht nicht der Schreibweise dann in der Schule entspricht, dann sagen die Experten, müssten sie umlernen und das sei oft mühsamer, als was neu zu lernen.
0: Okay, also schreiben im Zweifelsfall, noch ein bisschen warten. Ansonsten, was ist gut? Vorlesen, ja, wahrscheinlich.
2: Ja, regelmäßiges Vorlesen ist super, weil das Kind da unter anderem auch nebenbei ein Verständnis für Sprache entwickelt. Vielleicht auch schon zu Worten bestimmte Symbole oder Buchstaben verknüpft. Ansonsten empfehlen Experten vor allem, Dinge in den Alltag einzubauen. Also zum Beispiel rechnen, keine Arbeitsblätter oder sowas vorlegen, erst recht keine Pflicht oder Druck draus machen, aber zum Beispiel Würfelspiele. Oder Tischdecken und das Kind bewusst für 4 Personen, 4 Teller, 4 Gabeln und so weiter zählen und verteilen lassen. Also ohne Druck, eher spielerisch.
0: Ja, kein Kinderwettrüsten, aber wenn die Kiddies von sich aus Lust haben, dann gerne. Nächste Woche Einschulung, jetzt aber erstmal Wochenende. Schönen Freitag.
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1: Mit Thorsten Adolfs. Guten Abend. Mit der Partie des deutschen Rekordmeisters Bayern München gegen den VfB Stuttgart startet heute Abend die erste Fußball-Bundesliga in die neue Saison. Und es gibt einige Regeländerungen. Nico Hartmann aus der Sportredaktion hat die Infos dazu.
2: Die WM hatte auch ihr gutes. Zeitspiel bei Einwürfen und Abstößen wird nun auch in der Bundesliga konsequent geahndet. 5 Sekunden Zeit bleiben hierfür. 10 Sekunden Zeit bei den Auswechslungen. Geht der ausgewechselte Spieler nicht schnell genug vom Feld, spielt die Mannschaft eben in Unterzahl bis zur nächsten Unterbrechung. Von einer 3-minütigen Trink- und Werbepause sieht die Liga aber immerhin ab, die in der neuen Saison sicherlich wieder von den Bayern diktiert wird. Die Münchner konnten alle Stars halten und verstärkten sich mit den Nationalspielern Saibari und Brown. Sorgen sich aber um die neurologische Gesundheit ihres Mittelfeldjuwels Jamal Musiala, der zwar Fortschritte macht, aber weiterhin nicht im Spieltagskader stehen wird.
1: Und jetzt weitere Nachrichten in der Zusammenfassung. Die SPD im Ruhrgebiet kritisiert Kanzler Merz scharf. Er habe in den vergangenen Monaten die richtige Tonlage und Respekt im Umgang mit den Menschen vermissen lassen, steht in einem gemeinsamen Positionspapier. Wer Menschen gewinnen will, dürfe nicht von oben herabreden, heißt es. Andernfalls schade das der Akzeptanz von Politik. Die Sozialdemokraten fordern sozial ausgewogene Nachbesserungen an den geplanten Reformen. Die Regierung hat einen Bericht des britischen Telegraph zurückgewiesen, wonach sich Deutschland an der Finanzierung britischer und französischer Atomwaffenprogramme beteiligen könnte. Gespräche darüber gebe es nicht, sagte ein Regierungssprecher. Grundpfeiler für die kollektive Sicherheit sei und bleibe die NATO. Das Verteidigungsbündnis arbeitet wegen der Bedrohungen durch Russland an Plänen für einen Ausbau der nuklearen Abschreckung. Ein Großteil der Filialen der insolventen Dortmunder Baumarktkette Hellweg steht wohl vor dem Aus. Nur für 35 der mehr als 110 Märkte gibt es nach Unternehmensangaben mögliche Käufer. Die Marke Hellweg und die der Tochterfirma BayWa sollen aufgegeben werden. Die Märkte, die bestehen bleiben, werden von anderen Händlern fortgeführt. Bis zu 12 Standorte will der Konkurrent Obi übernehmen. Steigen bald die Stromkosten nicht mehr so stark, weil die Kohlekraftwerke wieder ans Netz gehen? Diesen Schritt schlägt zumindest Unionsfraktionsvize Müller vor. Er hat der Wirtschaftswoche gesagt, die Kraftwerke sollten nicht mehr nur als Reserve für dunkle, windstille Tage dienen, sondern wieder dauerhaft genutzt werden. Laut Müller könne man bei der aktuellen Lage durch den Iran-Krieg jedes bisschen Energie brauchen, um gut durch den Winter zu kommen. Die Kohle sieht er als notwendige Übergangslösung. Die SPD lehnt diese Idee ab. Die energiepolitische Sprecherin Scheer warnt davor, dass uns das langfristig eher schade als helfe. Statt uns von fossilen Energien zu lösen, würden wir uns nur noch stärker davon abhängig machen, sagte sie. Und das sei dann genau das Gegenteil von echter Energiesicherheit. Das waren die Nachrichten mit Thorsten Adolfs.
3: Das Wetter. Die Reste der Arbeitswoche duschen wir ab. Hier und da kommt noch ein bisschen was runter heute, je nach Region. Aber es regnet sich langsam aus im Laufe der Nacht. Und übers Wochenende dann auch nur noch ab und zu mal Regen möglich. Nicht mehr so wild wie heute. Dazu bleibt es ähnlich warm. Morgen und übermorgen jeweils 24 Grad maximal.
0: NRW Verkehr.
3: Langsam wird's besser. Hier die Staus ab 6 Minuten Wartezeit. A3 Arnheim Richtung Köln zwischen Kreuz Oberhausen und Kreuz Oberhausen West. 4 Kilometer, 7 Minuten. A4 Köln Richtung Aachen zwischen Kreuz Köln-Gremberg und Kreuz Köln-Süd. 2 Kilometer sind 6 Minuten. Dann die A45 Hagen Richtung Dortmund zwischen Kreuzhagen und Westhofener Kreuz. 5 Kilometer, 9 Minuten. Und A45 Hagen-Gießen.

Nasen, wo die alle rüber ins Haustier-Jenseits dackeln. Gab's aber auch schon vorher die Regenbogenbrücke, und zwar in der nordischen Mythologie. Und da verbindet sie die Menschenwelt mit der Götterwelt. So, wieder was gelernt, was wir nie praktisch anwenden können. Ist aber auch egal, welche Regenbogenbrücke. Hauptsache, sie führt in den Feierabend. Einen schönen Restfreitag. Ah.

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0: Das ist der neue Song von Ray Dalton, ganz frisch bei uns, Go That High. Einen schönen Feierabend.
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0: Diese Woche ja leider verstorben. Ihr werdet es mitbekommen haben, die Country-Legende und das absolute Herz von einem Menschen. Sie war wirklich ganz bezaubernd. Dolly Parton. Auch wenn sie jetzt der Morgenmagazin-Moderator der ARD aus Versehen als Dolly Buster anmoderiert hat. Das ist ein Unterschied.
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3: Ja, nee, ist klar.
4: Ich bin so ein bisschen traurig. Meine Tante ist die Woche gestorben. Ja, Dolly Parton. Von der habe ich doch die Frisur und die Cowboystiefel. Und die besten Sprüche natürlich. Dolly hat mit 80 noch Dinger rausgehauen. Da kannst du ein Comedy-Programm voll mitmachen. Hier auf Platz 1 war ja immer bei ihr: Sie würden sich wundern, wie viel es kostet, so billig auszusehen. Ein geiler Spruch, oder? Die Wahrheit ist ja, sie war immer top gestylt und auch mit 18 auf High Heels unterwegs. Ein anderer Spruch von ihr war ja: Ich nehme Witze über Blondinen nicht krumm, weil ich weiß, dass ich nicht dumm bin, aber ich weiß auch, dass ich nicht blond bin. Ey, googelt mal nach Dolly Parton Sprüchen, ihr lacht euch tot. Dagegen sind Chuck Norris Witze kalter Kaffee, echt. Mein persönlicher Lieblingsspruch von Dolly ist: Ich werde immer wieder gefragt, wie lange ich für meine Haare brauche. Antwort: Ich weiß es nicht. Ich bin nie dabei. Kann ich gut verstehen. Ah, eine tolle Frau. Und guck mal, bis jetzt haben wir noch nicht einmal über ihre Musik gesprochen. Was hat diese Frau für Hits geschrieben? Hier, Island in the Stream. Oh, dieses wunderbare Duett mit Kenny Rogers. Leg das Ding mal morgens auf und du hast den ganzen Tag gute Laune, wirklich. Dann hier Working 9 to 5, die amerikanische Gewerkschaftshymne. Wird auch gerne im ICE in Deutschland gespielt, wenn im Bordrestaurant die Kühlung wieder kaputt ist. Man kann unterm Strich sagen, es ist doch alles herrlich gewesen bei Dolly Parton. Es gibt nur einen Menschen, der jetzt ihre Rache aus dem Jenseits fürchten muss. Der Typ, der damals das Klonschaf nach ihr benannt hat. Shame on you.
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1: Ja, Leute. Ein pickepackevolles Wochenende. Wie soll man denn die ganzen Veranstaltungen besuchen? Das ist ja alles an diesem Wochenende. Ist ja irre. Ja, der Flötenkreis Tibia feiert 45-jähriges Bestehen mit einem Konzert. Dazu gibt es einen Beitrag in unserem Studioblog auf radiosiegen.de. Außerdem der SOS Niederschelden feiert 100 Jahre Rosengarten, Sportplatz. Da könnt ihr auch gerne vorbeischauen. Es gibt eine Depeche Mode Party im Vortex. Außerdem die Freilichtbühne. Und natürlich ist Siegener Stadtfest. Heute Abend unter anderem mit Familie Hossa, Hörgerät, Mad Memories, Villa Watz, Soul Affair. Und das alles findet ihr nochmal zum Nachgucken auf stadtfest-siegen.de. Auch wie die Busse und so weiter fahren. Das ist nämlich der beste Tipp. Ohne Auto kommen. Am besten kommt ihr auch ohne Auto morgen auf der Radio Siegen Kulthit Party. Wir reißen zusammen die Bühne ab. Und zwar zwischen DM und Extrablatt auf der Westenergiebühne. Der Papa hat die Youngsters dabei, Noel Schäfer und Paul Balk geben ihr Debüt. Die Coronet Dancers sind auch dabei. Es wird eine wilde Sause. Eintritt ist frei. Kommt vorbei. Ab 19.30 Uhr geht's los. Ansonsten, wenn ihr nicht am Stadtfest seid, wünsche ich euch ein schönes Wochenende. Und dann hören wir uns am Montag wieder. Bis denn. Tom Schirmer ist mein Name.
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Sebastian Pulli hier, Wochenende und zwar das letzte in den Sommerferien. Da fahren wir doch musikalisch lieber nochmal hoch. Ein Leistungslied hier zum dabei Treppen hochrennen oder irgendwas im Garten sägen oder so eine andere Hornbach-Tätigkeit. Schon mal anjoggen im Hamsterrad, bevor das wieder losgeht nächste Woche. Eye of the Tiger, schönen Freitagabend euch.

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0: Nee, jetzt wo wir nächste Woche die Kinder wieder in die Schule schicken, warum nicht einen spannenden Film über einen Kindermörder gucken? Sehr interessantes Timing, Netflix.
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0: Ist ganz neu jetzt im Stream der Kinderflüsterer. Gruseln wir uns mal kurz rein.
2: Wenn er dein Fenster offen weiß, wird er klopfen dran ganz lass. Denn jedes Kind, das einsam ist, das holt der Flüsterer gewiss.
0: Filmexperte Jörg Albrecht, das hat ja schon so ein bisschen Horror-Vibes, ne?
3: Ja, klingt gruselig, der Kinderreim, wie aus einem Märchen. Allerdings erwartet dich bei Der Kinderflüsterer kein Horrorfilm, sondern ein Thriller über einen Serienkiller. Vorlage ist ein Roman des britischen Krimi-Autors Alex North.
4: Erst am Leben, das ist das Wichtigste.
5: Ja, aber wie lange noch?
3: Das fragt sich Tom, der völlig verzweifelt ist, nachdem sein kleiner Sohn Jake spurlos verschwunden ist. Obwohl Tom vor vielen Jahren mit seinem Vater Pete gebrochen hat, nimmt er jetzt Kontakt zu ihm auf. Denn Pete war früher nicht nur Polizist, er hat damals auch einen Kindermörder zur Strecke gebracht. Und dessen Verbrechen weisen erschreckende Parallelen zu Jakes Verschwinden auf.
4: Das war vor 30 Jahren. Er sitzt lebenslänglich.
5: Aber wie? Kann er denn wieder morden?
3: Sieht also so aus, als ob es einen Nachahmungstäter gibt.
0: So, Synchronstimme habt ihr wahrscheinlich gehört, ne? Der Ex-Polizist, das ist Robert De Niro.
3: So ist es. Mehr als 50 Jahre ist Christian Brückner jetzt schon De Niros deutsche Stimme. Beide sind auch gleich alt. Das heißt, De Niro ist gerade 83 geworden. Brückner wird es im Oktober. Jetzt in Der Kinderflüsterer spielt De Niro den Vater von Adam Scott, der gerade mit der schrägen Serie Severance Erfolge feiert.
5: Ich brauch dich, um meinen Jungen zu finden.
3: Richtig gut übrigens, dass man diesen Stoff nicht auf 6, 7, 8 Serienfolgen gestreckt hat, sondern das Ganze ein knapp zweistündiger Spielfilm geworden ist. Der Kinderflüsterer ist ein solider, spannender Thriller.
0: Also, was Schönes oder sagen wir Spannendes für heute Abend auf Netflix ganz neu. Der Kinderflüsterer. Unser Filmexperte sagt Daumen hoch.

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1: Ich bin Dirk Zeitler. Eine vierköpfige deutsche Familie ist im Katastrophengebiet in Nepal gerettet worden. Nach Angaben der Armee wurde sie gemeinsam mit weiteren Geretteten per Hubschrauber in ein Armeecamp gebracht.
2: Die Familie war nach eigenen Angaben mit einer Wandertour in Zentralnepal unterwegs, als sie von der Flut überrascht wurde. Nun sind die vier in Sicherheit. Wie viele Deutsche noch vermisst werden, ist noch unklar. Das Auswärtige Amt spricht mittlerweile von einer niedrigen zweistelligen Zahl. Insgesamt forderte die Flutkatastrophe mittlerweile mehr als 500 Todesopfer. Die Behörden in China und Nepal suchen noch nach hunderten Vermissten. Aus Peking, Johannes Neudecker.
1: Union und SPD wollen ihr Reformpaket bis Jahresende komplett umsetzen. Das haben die Regierungsfraktionen bei ihrem Treffen in Münster bekräftigt. Zu den umstrittenen Maßnahmen zählen, die abschlagsfreie Rente nach 45 Beitragsjahren abzuschaffen und Krankschreibungen zu verschärfen. Das von Russland besetzte ukrainische Atomkraftwerk Saporischschja ist nach Angaben der Internationalen Atomenergiebehörde mehrfach von Drohnen angegriffen worden. Dabei wurden zwei Mitarbeiter verletzt, außerdem wurden Anlagen auf dem Gelände getroffen. Die Strahlenwerte liegen laut IAEA weiterhin im normalen Bereich.
3: Der Chef der Internationalen Atomenergiebehörde Grossi spricht von inakzeptablen Angriffen. Er ruft die Kriegsparteien immer wieder zur Zurückhaltung auf und warnt vor den Gefahren für die nukleare Sicherheit. Das größte Atomkraftwerk Europas im Gebiet Saporischschja gerät immer wieder unter Beschuss in dem Krieg. Mehrere Mitarbeiter wurden bereits getötet. Die Atomenergiebehörde Rosatom hier in Moskau wirft Kiews Drohnenstreitkräften wegen der jüngsten Attacken auf das Lager mit verbrauchten atomarem Brennstoff Unverantwortlichkeit vor. Aus Moskau, Ulf Mauder.
1: Heftige Gewitter haben in Baden-Württemberg eine Welle von Feuerwehreinsätzen ausgelöst. Starkregen, Sturmböen und Hagel entwurzelten Bäume, überfluteten Straßen und Keller, deckten Dächer ab und beeinträchtigten vereinzelt auch den Bahnverkehr. Wegen heftigen Unwetters ist ein Stadtteil in Singen im Kreis Konstanz abgesperrt und nicht mehr anfahrbar. Und das waren die Nachrichten mit Dirk Zeitler.
4: Das Wetter regnet sich jetzt stellenweise noch ein bisschen aus über den Abend und die Nacht kühlt auch runter auf 13 bis 16 Grad. Und dann am Wochenende, morgen und übermorgen ab und zu mal nass, aber nicht mehr so wild wie heute. Dazu mal Sonne, mal Wolken und maximal 24 Grad.
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4: Die A1 ist leider gesperrt nach einem Unfall Euskirchen Richtung Dortmund zwischen Kreuz Köln Nord und Köln Niel. Wenn es geht, den Bereich umfahren, wenn ihr schon drin steht, eine Rettungsgasse freihalten, da staut es sich auch ordentlich. Dann haben wir noch die Staus ab 7 Minuten Wartezeit. A1 Osnabrück Richtung Münster zwischen Flughafen Münster-Osnabrück und Münster-Nord. 4 Kilometer, 20 Minuten. A1 Münster Richtung Köln zwischen Kreuz Dortmund-Unna und Westhof-Norkreuz sind 3 Kilometer, 7 Minuten. Und A3 Frankfurt Richtung Köln zwischen Siebengebirge und Kreuz Bonn-Siegburg 3 Kilometer, 8 Minuten. Kommt gut durch, gute Fahrt.
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4: Sebastian Pulli hier und wenn wir hören Reggae aus Köln. Das klingt erstmal, als würden zwei Welten aufeinander prallen. Ne? Röggelsche auf Rastafari, Marihuana auf Milovic. Aber im zweiten Gedanken, da kommt dann einer der größten Reggae-Musiker Europas auf die Karte. Natürlich die Kölner Reggae-Legende Gentleman. Hat heute ganz frisch das neue Album raus. Da hören wir gleich mal rein. Einen schönen Feierabend.

0: Brian Adams, immer noch wahnsinnig schön. Heaven ist das hier bei uns. Kommen wir zu Tillmann Otto aus Osnabrück. Das klingt jetzt erstmal nicht nach einem der coolsten deutschen Musikacts überhaupt, bis man seinen Künstlernamen hört. Dahinter verbirgt sich nämlich Gentleman.
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0: Absolute Legende, in Osnabrück geboren, dann schnell mit der Familie nach Köln gezogen und da lebt er bis heute und ist sehr, sehr dankbar. So heißt auch sein frisches neues Studioalbum Gratitude, Dankbarkeit. Das ist was, wo er sagt, das hat er jetzt noch mal mehr für sich gefunden.
2: Ich bin jetzt 52 und Zeit, glaube ich, vergeht immer schneller. Und ich glaube, wenn wir uns das bewusst machen, dann verbringen wir halt einfach nicht mehr unsere Zeit mit Leuten, die wir nicht fühlen und machen auch keine Sachen, auf die wir keinen Bock haben. So. Und es erfüllt dich mit einer Dankbarkeit, mit einer Gratitude. Und irgendwann ist einfach das letzte Mal, dass ich meine Tochter auf den Schultern tragen kann. Und irgendwann ist auch wahrscheinlich das letzte Essen mit meinen Eltern. Und ich glaube, das sind Gedanken, die sich gesund anfühlen.
0: Große Einsichten von einem guten Mann, der gute Musik macht. Jetzt Wildfire vom neuen Gentleman-Album zusammen mit einem anderen Kollegen aus dem besten Mix hier.
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Sebastian Pulli hier und jetzt die zwei DJs, die sich benannt haben nach einer ausgestoßenen Gruppe. Die Chainsmokers, die Kettenraucher, verdrängt aus den alten Fernsehshows, aus Restaurants, abgeschoben in gelb abgeklebte kleine Bereiche, ganz weit draußen, ganz hinten an der Bahnsteigkante. Arme Menschen, die sich doch in Wahrheit nichts sehnlicher wünschen als ein wenig Liebe. Und genau darum geht's auch in dem Song Die Chainsmokers mit Chris Martin. Something Just Like This. Einen schönen Freitagabend euch.

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0: vielleicht mal für alle, die sich so gar nicht mit Videospielen auskennen, das hier kann man mal mitnehmen als so eine, wenn etwas darüber wissen, dann das Information.
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0: Denn es steht ja das Großereignis der Videospielewelt an. Im November kommt nach Jahren der Wartezeit endlich GTA 6. Das ist Spiel und das ist große Kunst und das ist Popkulturphänomen zugleich. Jetzt ist auch ein neuer Trailer bei Netflix raus. So, Kollegin Natascha Wittmark, mal für alle, die von GTA 6 so gar nichts wissen. Worum geht's da?
2: Also man spielt ein kriminelles Pärchen, das für Auftraggeber Missionen erfüllen muss. Meistens irgendwas Illegales, zum Beispiel Drogengeschäfte, Schmuggel, Raubüberfälle und sowas. In einer fiktiven Stadt kann man sich dabei frei bewegen bzw. frei rumfahren mit Autos, die man sich da klauen kann. Und dabei muss man aufpassen, dass man nicht von der Polizei erwischt wird.
0: Und daneben gibt es eine sehr, sehr liebevoll gestaltete Welt mit gut geschriebenen Charakteren, mit einer guten Geschichte. Richtig viel Witz immer dabei, Satire-Elemente. Also das ist alles schon immer große Kunst gewesen.
2: Also generell ist diese Spielereihe super erfolgreich. Aber auf Teil 6 müssen die Fans schon sehr lange warten. Der letzte Teil kam vor 13 Jahren raus. Dann wurde der Release auch ein paar Mal verschoben. Das befeuert den Hype natürlich total. Aber vor allem wird die Grafik und die Spielmechanik noch mal deutlich besser als im letzten Teil. Und man kann auch mehr Einfluss auf die Charaktere nehmen. Zum Beispiel verändern die sich, je nachdem, wie man sich verhält. Wenn du ihnen zum Beispiel zu viel Fastfood zu essen gibst, werden sie dicker und können sich auch nicht mehr so gut bewegen.
0: Ja, also auch pädagogisch wertvolle Elemente drin. GTA 6 wird möglicherweise das meistverkaufte Videospiel aller Zeiten. Bald raus, den neuen Trailer gibt's jetzt schon bei Netflix.

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1: Ich bin Dirk Zeitler. Bei strömendem Regen haben tausende Menschen in Oslo Abschied von ihrem geliebten König Harald genommen. In der Abenddämmerung wurde der Sarg mit dem am Morgen gestorbenen Monarchen vom Reichskrankenhaus zum Königsschloss gefahren. Dem Wagen mit Haralds Leichnam folgten der neue König Håkon, die neue Königin Mette Marit sowie ihre beiden gemeinsamen Kinder in weiteren Fahrzeugen. Eine vierköpfige deutsche Familie ist im Katastrophengebiet in Nepal gerettet worden. Nach Angaben der Armee wurde sie gemeinsam mit weiteren Geretteten per Hubschrauber in ein Armeecamp gebracht.
2: Die Familie war nach eigenen Angaben mit einer Wandertour in Zentralnepal unterwegs, als sie von der Flut überrascht wurde. Nun sind die vier in Sicherheit. Wie viele Deutsche noch vermisst werden, ist noch unklar. Das Auswärtige Amt spricht mittlerweile von einer niedrigen zweistelligen Zahl. Insgesamt forderte die Flutkatastrophe mittlerweile mehr als 500 Todesopfer. Die Behörden in China und Nepal suchen noch nach hunderten Vermissten. Aus Peking, Johannes Neudecker.
1: Union und SPD wollen ihr Reformpaket bis Jahresende komplett umsetzen. Das haben die Regierungsfraktionen bei ihrem Treffen in Münster bekräftigt. Zu den umstrittenen Maßnahmen zählen, die abschlagsfreie Rente nach 45 Beitragsjahren abzuschaffen und Krankschreibungen zu verschärfen.
3: SPD-Fraktionschef Mirsch spricht von einem festen Fahrplan. An dem könnten sich Bürgerinnen und Bürger und Unternehmen jetzt orientieren. Die Führungsspitzen beschlossen ein Papier, das Reformprogramm noch einmal auflistet. Auch die verpflichtende Krankschreibung ab dem ersten Tag. Außerdem wollen die Bundestagsabgeordneten von Union und SPD den Klimaschutz stärken und das Mietrecht reformieren. Vor allem an den Rentenplänen gibt es intern Kritik. Gut möglich, dass sich hier noch etwas ändern wird. Thomas Bremser, Nachrichtenredaktion.
1: Heftige Gewitter haben in Baden-Württemberg und auch im Saarland eine Welle von Feuerwehreinsätzen ausgelöst. Starkregen, Sturmböen und Hagel entwurzelten Bäume, überfluteten Straßen und Keller, deckten Dächer ab und beeinträchtigten vereinzelt auch den Bahnverkehr. Wegen heftigen Unwetters ist ein Stadtteil in Singen im Kreis Konstanz abgesperrt und nicht mehr anfahrbar.
0: Das waren die Nachrichten mit Dirk Zeitler.
4: Das Wetter.
5: Morgen und übermorgen auch mal Regen möglich, aber die wesentlich entspanntere Version als heute. Auch der Rest in einem angenehmen Mittelfeld. Mal Sonne, mal Wolken bei bis 24 Grad. Jetzt in der Nacht schauert es hier und da noch so ein bisschen aus, aber nicht wild. Und es bleibt größtenteils trocken und kühlt runter. 13 bis 16 Grad die Tiefstwerte.
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5: Da fahren sie zum Feiern. Nur die Ü30er. Die anderen, die legen erst in 5 Stunden los. Die Staus ab 5 Minuten Dauer. A1 Osnabrück Richtung Münster. Zwischen Flughafen Münster-Osnabrück und Münster-Nord 4 Kilometer, 23 Minuten. A1 Dortmund-Köln zwischen Schwerte und Westhofener-Kreuz 1 Kilometer, 8 Minuten. A46 Wuppertal-Düsseldorf zwischen Wuppertal-Oberbarm und Wuppertal-Wichlinghausen 1 Kilometer, knappe 10 Minuten. Und A55 Bonn Richtung Köln zwischen Köln-Rodenkirchen und Kreuz-Köln-Süd 1 Kilometer sind 5 Minuten. Gute Fahrt, kommt gut durch.
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5: Sebastian Pouli hier und jetzt eine Band, die kommt ursprünglich aus der klassischen Musik. Und später haben sie trotzdem mit Jean-Paul zusammengearbeitet. Die Klassik, die hören wir raus, vor allem in den sehr, sehr besonderen Melodien der E-Geige. Der Rest ist einfach sehr guter Pop. Clean Bandit, Rockabye, einen schönen Abend euch.

0: Rika Samba ist das mit Homewrecker hier bei uns. Oh, ab Montag wieder Schule. Wird eine Herausforderung.
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0: Ne, gerade so jemand tiefpubertären, der jetzt 6 Wochen lang komplett ausschlafen konnte, aus dem Bett zu kriegen, ist wie zu versuchen, so eine Katze hochzuheben. Es geht nicht, sie wird einfach immer länger. Sie hier, sie hätte aber vielleicht ein paar Ideen.
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3: Ich bin's, Laura.
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3: In diesem Internet steht, weckt eure Kinder entspannt auf. Stretcht und dehnt sie dabei zum Beispiel ein wenig. Das steht da echt.
4: Mami!
3: Ruhe, wir entspannen hier gerade. So, fertig, steh auf.
4: Aber Mami!
3: Was ist denn jetzt?
4: Mit den Beinen hinterm Ohr kann ich gar nicht laufen.
3: Ansonsten steht online noch, man soll den Kiddies beim Aufwachen schöne Musik anmachen. Das finde ich eine tolle Idee. Ich bin dafür eine kleine süße Runde Death Metal morgens um 6. Weißt du, die Box schön direkt vors Kopfkissen platzieren, das ist wichtig. Dann Lautstärke 8000. Danach sind die Kinder vermutlich traumatisiert, aber auch sehr, sehr wach. So, und was auch immer gut hilft beim Wecken von Kindern, ist einfach so eine Schippe Feuerameisen unter der Bettdecke verteilen. Wahlweise gehen auch Heuschrecken oder Kängurus auf Koffein. Ihr glaubt gar nicht, wie schnell die Kurzen aus dem Zimmer sind. So, das war's mit meinen Tipps. Ich hoffe, ich konnte nicht helfen. Bei Fragen ruft mich nicht an. Ich bin mit den Kängurus auf Koffein jetzt nämlich einen trinken. Tschüss!

Sebastian Pulli hier mit New Religion, Bibi Rexha, die ja da Insomnia von Faithless genommen und sehr modernisiert hat. Vor allem hat sie diesen sehr langen Part rausgenommen, wo sich über eine Minute lang so sehr gemächlich Synthesizer-Flächen aufbauen. Über eine Minute. So lang warten. 1995 war man das noch gewöhnt von jeder Dorfbushaltestelle. Heute können wir 18 TikToks gucken in der Zeit. Deshalb geht direkt los. Bibi Rexha, schönen Freitagabend euch.

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0: 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Kommt gut durch den Abend. 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
1: Ich bin Thomas Bock. Norwegen trauert um König Harald V. Der Monarch ist im Alter von 89 Jahren gestorben. Sein Sohn hat die Nachfolge angetreten und ist nun als Hakon der 8. neuer König des Landes.
2: König Harald war für viele Norweger wie ein Großvater. Er war unglaublich beliebt, hatte viel Humor und war dem Volke nah. Er litt mit den Menschen nach den Breivik-Anschlägen und fieberte zuletzt mit der norwegischen Nationalelf bei der Fußball-Weltmeisterschaft. Sein 53-jähriger Sohn Håkon hat große Fußstapfen zu füllen, aber der Job ist ihm nicht fremd. Seit langem ist er für das Königshaus im Dienst. Seine Frau Mette Marit ist nun Königin von Norwegen, auch wenn Haralds Frau Sonja ihren Königinnentitel behält. Aus Oslo, Sigrid Harms.
1: Union und SPD wollen das vor der Sommerpause beschlossene Reformpaket bis Jahresende komplett umsetzen. Es beinhaltet umstrittene Maßnahmen wie die abschlagsfreie Rente nach 45 Beitragsjahren, aber auch die Einkommensteuerreform, die Bürger ab 2028 um 10 Milliarden Euro im Jahr entlasten soll. Das sei ein fester Fahrplan, an dem sich jetzt Bürger und Unternehmen orientieren können, sagte SPD-Fraktionschef Miersch nach einer Klausurtagung der Koalition in Münster. Das von Russland besetzte ukrainische Atomkraftwerk Saporischschja ist nach Angaben der Internationalen Atomenergiebehörde mehrfach von Drohnen angegriffen worden. Dabei wurden 2 Mitarbeiter verletzt, außerdem wurden Anlagen auf dem Gelände getroffen. Die Strahlenwerte liegen laut IAEA weiter im normalen Bereich.
3: Der Chef der Internationalen Atomenergiebehörde Grossi spricht von inakzeptablen Angriffen. Er ruft die Kriegsparteien immer wieder zur Zurückhaltung auf und warnt vor den Gefahren für die nukleare Sicherheit. Das größte Atomkraftwerk Europas im Gebiet Saporischschja gerät immer wieder unter Beschuss in dem Krieg. Mehrere Mitarbeiter wurden bereits getötet. Die Atomenergiebehörde Rosatom hier in Moskau wirft Kiews Drohnenstreitkräften wegen der jüngsten Attacken auf das Lager mit verbrauchten atomarem Brennstoff Unverantwortlichkeit vor. Aus Moskau, Ulf Mauder. Ulf Mauder, Moskau.
1: Hertha BSC ist in der neuen Saison der zweiten Fußball-Bundesliga nicht zu stoppen. Nach 2 Siegen zum Auftakt gewannen die Berliner auch bei Eintracht Braunschweig nach einem 0:2 Rückstand noch mit 5:3. In einer weiteren Partie verlor der VfL Bochum gegen den VfL Osnabrück mit 0:1. Das waren die Nachrichten mit Thomas Brockt.
4: Das Wetter.
5: Die Reste der Arbeitswoche duschen wir ab. Hier und da kommt noch ein bisschen was runter heute, je nach Region. Aber es regnet sich langsam aus im Laufe der Nacht. Und übers Wochenende dann auch nur noch ab und zu mal Regen möglich. Nicht mehr so wild wie heute. Dazu bleibt es ähnlich warm. Morgen und übermorgen jeweils 24 Grad maximal.
0: NRW Verkehr.
5: Nichts mehr allzu Wildes. Die A45 haben wir Hagen Richtung Dortmund. Zwischen Westhofener Kreuz und Dortmund Süd. Dichter Verkehr sind 2 Minuten obendrauf. A46 Düsseldorf-Wuppertal. Da steht ihr ein bisschen länger zwischen Wuppertal-Barmen und Wuppertal-Oberbarmen. 2 Kilometer 17 Minuten. Und in der Gegenrichtung ein kleinerer Stau. Wuppertal-Düsseldorf zwischen Oberbarmen und Wichlinghausen. Dichter Verkehr. Das sind 3 Minütchen mehr. Eine gute Fahrt. Kommt gut an.
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5: Tief in meinem Herzen sehe ich, dass du nicht ehrlich zu mir bist. 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Hör auf, Spiele mit meinem Herzen zu spielen. Es ist manchmal richtig super, wenn man kein Englisch kann. Dann merkt man nämlich gar nicht, dass die Backstreet Boys vom Textniveau her erschreckend nah an Andrea Berg dran sind. Quit playing games with my heart jetzt. Ich bin Sebastian Pulli. Schöne Freitagnacht euch.

0: Warum kommt mein Schatz nicht her? Weil Schienenersatzverkehr.
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0: Den gibt's ja aktuell wieder zwischen Düsseldorf und Köln-Mülheim. Die Strecke ist seit einer Woche dicht und die Leverkusener in der Mitte, die sind dadurch ein bisschen mehr isoliert von der Welt, was vor allem die Kölner freut. Kollege Jonas Mikolajczak hat mal geschaut, wie gut oder schlecht es denn läuft und versucht von Düsseldorf nach Köln-Mülheim zu kommen.
2: Hier auf dem Boden sehe ich jetzt eine lila Markierung, die mich mit Pfeilen zum Schienenersatzverkehr führen soll. Ich denke mal, der folge ich jetzt. Wir sind jetzt draußen am Hauptbahnhof. Der Pfeil geht nach rechts weiter. Das ist jetzt auch wirklich ein gutes Stück, was wir vom Hauptbahnhof laufen müssen. Also, jetzt müssen wir wieder links und auf deiner Straßenseite sehe ich jetzt auch schon die Haltestelle. Sieht okay voll aus. Muss ich jetzt zur Arbeit oder?
3: Ja genau, ich muss zur Arbeit.
2: Und wie kommst du mit dem Schienenersatzverkehr bisher klar?
3: Es geht so, ist ein bisschen nervig alles.
4: Ja, ich habe mich dran gewöhnt, ne? Hab mich umgestellt und dann geht das. Das, was zur Verfügung gestellt wird, ist in der Regel reibungslos.
5: Ja, sonst lief es eigentlich ganz reibungslos.
2: Da kommt der Bus auch gerade schon. Wir rollen los, ich starte die Stoppuhr und jetzt gucken wir mal, wie lange es für mich dauert, bis ich in Köln angekommen bin. So, Hälfte der Strecke ist geschafft. Wir sind jetzt in Langenfeld angekommen. Das bedeutet für mich, ich muss jetzt umsteigen. Zum Glück geht es aber an der gleichen Haltestelle, wo ich auch gerade ausgestiegen bin. Ja, doch hier, der Bus ist wieder fast komplett leer.
6: Nächster Halt, Köln-Mülheim.
2: Ausgestiegen in Köln-Mülheim und 2:04. Dazu muss man auch sagen, ich habe jetzt die langsamste Route genommen, die es gibt, die halt wirklich jede Haltestelle abklappert. Wir wollten euch das extrem zeigen, wie es mit diesem Schienenersatzverkehr im schlimmsten Fall laufen kann. Mein Fazit, der Schienenersatzverkehr ist gut ausgeschildert. An jeder Stelle, wo es zu Problemen kommen kann, sind Mitarbeiter, die einem helfen. Auch ich mecker gerne über die Deutsche Bahn, aber hier kann ich mich wirklich nicht beschweren.

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Sebastian Pulli hier und es ist ja immer was Schönes, wenn mal das eigene Vorurteil aufgebrochen wird, ne? Wenn mal jemand eine Jogginghose trägt und darin wirklich Sport macht oder jemand Musik nur mit dem Rechner produziert und trotzdem ein richtig, richtig talentierter Musiker ist. So einen haben wir gleich, den absolut genialen Stromae mit Papa Ute. Aber erstmal Musik aus Israel, Tampa City ist das mit Self-Aware. Schönen Freitagabend noch.

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0: Alles Gute ans bevölkerungsreichste Bundesland. NRW hat 80. Geburtstag.
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0: Und es gibt ein großes Fest für Opa. 3 Tage Party seit heute in Münster. Kollege Stefan Nottmeier, das ist groß, ne?
2: Also man muss ja sagen, das ist eine Mega-Veranstaltung für Münster. 300.000 Einwohner haben wir. Genauso viele sollen mindestens nochmal kommen zum NRW-Geburtstag. Aber ja, wir sind vorbereitet. Kilometerweit reihen sich hier in der Innenstadt diese weißen Pagodenzelte mit Spitzhaube drauf. Es gibt 11 Themenmeilen, 30 Museen und andere Kulturorte öffnen bei freiem Eintritt. Es gibt ein großes Orchesterkonzert vor dem Schloss, zu dem Ministerpräsident Hendrik Wüst eingeladen hat, und eine Drohnenlichtershow am Himmel von Münster.
0: Und wir feiern mit die NRW-Lokalradios morgen und übermorgen, ja, schöne Events noch.
2: Am Samstag starten wir Deutschlands größte Kopfhörerparty. Wir haben 10.000 Kopfhörer, die an den Eingängen bereit liegen. 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Präsentiert, wie gesagt, alles von den NRW-Lokalradios. Da freuen wir uns schon mega drauf.
0: Wir uns auch. Noch übers ganze Wochenende in Münster die große Geburtstagsfeier unseres Lieblingsbundeslandes.
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0: bin Thomas Brock. Union und SPD wollen ihr Reformpaket bis Jahresende komplett umsetzen. Das haben die Regierungsfraktionen bei ihrem Treffen in Münster bekräftigt. Zu den umstrittenen Maßnahmen zählen, die abschlagsfreie Rente nach 45 Beitragsjahren abzuschaffen und Krankschreibungen zu verschärfen.
1: SPD-Fraktionschef Mirsch spricht von einem festen Fahrplan. An dem könnten sich Bürgerinnen und Bürger und Unternehmen jetzt orientieren. Die Führungsspitzen beschlossen ein Papier, das das Reformprogramm noch einmal auflistet. Auch die verpflichtende Krankschreibung ab dem ersten Tag. Außerdem wollen die Bundestagsabgeordneten von Union und SPD den Klimaschutz stärken und das Mietrecht reformieren. Vor allem an den Rentenplänen gibt es intern Kritik. Gut möglich, dass sich hier noch etwas ändern wird. Thomas Bremser, Redaktion.
0: Nach der tödlichen Sturzflut im Grenzgebiet zwischen Nepal und China hat Bundeskanzler Merz beiden Ländern sein Mitgefühl übermittelt. Er habe mit tiefer Betroffenheit von der schweren Flutkatastrophe erfahren, schrieb Merz in seinem Kondolenztelegramm. Unsere Gedanken seien bei den Opfern, ihren Familien und allen Menschen, die ihr Zuhause verloren haben. Bei der Katastrophe kamen mehr als 500 Menschen ums Leben, zahlreiche weitere werden vermisst, darunter auch einige Deutsche. Norwegen trauert um König Harald V. Der Monarch ist im Alter von 89 Jahren gestorben. Sein Sohn hat die Nachfolge angetreten und ist nun als Håkon VIII. Neuer König des Landes.
2: König Harald war für viele Norweger wie ein Großvater. Er war unglaublich beliebt, hatte viel Humor und war dem Volke nah. Er litt mit den Menschen nach den Breivik-Anschlägen und fieberte zuletzt mit der norwegischen Nationalelf bei der Fußball-Weltmeisterschaft. Sein 53-jähriger Sohn Håkon hat große Fußstapfen zu füllen, aber der Job ist ihm nicht fremd. Seit langem ist er für das Königshaus im Dienst. Seine Frau Mette Marit ist nun Königin von Norwegen, auch wenn Haralds Frau Sonja ihren Königinnentitel behält. Sigrid Harms, Oslo.
0: Und noch zum Fußball. Der FC Bayern München ist mit einem Heimsieg in die neue Bundesliga-Saison gestartet. Der Titelverteidiger und Rekordmeister gewann die Eröffnungspartie der 64. Spielzeit gegen den VfB Stuttgart klar mit 5:1.
3: Das Wetter regnet sich jetzt stellenweise noch ein bisschen aus über den Abend und die Nacht kühlt auch runter auf 13 bis 16 Grad und dann am Wochenende, morgen und übermorgen ab und zu mal nass, aber nicht mehr so wild wie heute. Dazu mal Sonne, mal Wolken und maximal 24 Grad.
4: NRW Verkehr.
3: Nichts ist los, eine gute Fahrt, kommt gut an.
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3: Sebastian Pulli hier kurz nach 11. Die Älteren sind schon seit 2 Stunden aus der Disco zurück. Die Jüngeren haben noch nicht mal angefangen. Wir geben trotzdem jetzt schon mal den fantastischen Einstieg in die Partynacht. Ist ein richtig, richtig guter Club-Track. Fängt gemächlich an und eskaliert dann ganz, ganz wunderbar. Ugel, Move into the Sun. Neu bei uns. Schöne Freitag.

0: Ja gut, Bundesliga-Saison ist heute Abend gestartet, wie sie vermutlich enden wird, mit einem Sieg der Bayern.
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0: Ich hoffe, ich habe nicht recht. Er hier sieht's ein bisschen anders.
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3: Yay, die Bundesliga startet wieder. Und ich weiß, jetzt sagen wieder alle, Hauptsache die Bayern werden nicht wieder Meister. Aber wisst ihr, was da helfen würde? Wenn einfach mal ein anderer Verein mehr Spiele gewinnt. Das wäre doch schon mal ein Anfang. Ich bin auch kein Bayern-Fan, aber die haben die letzten 13 der letzten 14 Saisons gewonnen. Ja, darüber können wir uns jetzt alle aufregen, aber die Bundesliga ist doch kein Waldorf-Kindergarten, wo jeder mal gewinnen darf, nur damit es fair bleibt. Was machen die denn besser als andere Clubs? Also die atmen ja schon mal die gleiche Luft. Vielleicht liegt's am Essen und die kochen mit mehr als nur Wasser. Ich glaube ja, die haben einfach Angst, dass sie zu schlecht spielen, dass der Uli Hoeneß dann zuguckt, dass der sich dann ganz doll aufregt und dem die Birne platzt. Ja, die mögen nämlich den Uli, weil der immer so lecker Würstchen mitbringt. Hier, diese kleinen, wisst ihr, die würzigen. Oder sind das Chivapchichi? Ach egal, mit Hela schmeckt eh alles gleich. Also immer dran denken, das nächste Spiel ist immer das Schwerste. Besonders wenn es gegen die Bayern geht.
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Sebastian Pouly hier und im Jahr 2013, da hat ein sehr talentierter Künstler all seine Erfahrungen aus Jahren des privaten Musikunterrichts, des Kirchenchors und einer offenbar extrem großen Kuschelrocksammlung kombiniert und damit eins der besten Schmuselieder der 2010er Jahre geschrieben. Einmal mit dem Ohr ans Radio schmiegen, All of Me, John Legend.

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0: Für alle, die müde sind um die Zeit, Michael Jackson, Bett. Naja, gut.
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0: Gleich noch die fantastische Holly Humberstone. Neulich einen Live-Auftritt gesehen von ihr. Sie hat da komplett die Botschaft ihrer Lieder ausgestrahlt. Und zwar, es geht mir nicht so gut. Sie stand da sehr, sehr zittrig mit wie ängstlich weit aufgerissenen Augen auf der Bühne, hat sich durchs Lied gekämpft und man wollte ihr die ganze Zeit einfach nur eine warme Decke überwerfen und ihr eine Suppe anbieten. Das ist eine wirklich authentische Künstlerin. Sie ist, wie sie es singt. Gibt's gleich hier Holly Humberstone, das ganz wunderbare To Love Somebody.
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3: Sie gehören zusammen, Herr Dodd? Entscheiden Sie sich jetzt, das ist Ihre Chance. Ja, verheiratet? Warum? Warum nicht? Ist so eine gute Gegenfrage. Ich meine, Liebe wäre auch eine Option, aber warum nicht, kann man auch sagen. Wie lange seid ihr verheiratet? 27 Jahre, das ist ja schon eine krasse Zeit. 27, ist das schon ein Rekord heute Abend? Geht jemand über 27? Längere Beziehung als 27? Wie viel ist bei Ihnen? 34, auch mit dem Fuß in der Stimme, toll. Das war wirklich schön zu hören gerade. Muss er selber lachen.
4: 34. Immer mit derselben.
3: Sehr schön. Wo hat man sich vor 34 Jahren kennengelernt? Auf der Arbeit.
4: Was war das für ein Job?
3: Ein künstlerischer? Sie hat getanzt und du hast die Dollar reingesteckt? Oder was? Und geht jemand über 34? Ist 34 Rekord? Geht einer drüber? Wie viel ist bei Ihnen? 56 Jahre.
4: Moment. Moment.
3: Wo ist Ihr Mann? Zu Hause, das ist der Trick!
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0: Sie hören das Rahmenprogramm der Radio NRW GmbH in Oberhausen für den Lokalfunk in Nordrhein-Westfalen. 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
1: Ich bin Thomas Brockt. Eine vierköpfige deutsche Familie ist im Katastrophengebiet in Nepal gerettet worden. Nach Angaben der Armee wurde sie gemeinsam mit weiteren Geretteten per Hubschrauber in ein Armeecamp gebracht.
2: Die Familie war nach eigenen Angaben mit einer Wandertour in Zentralnepal unterwegs, als sie von der Flut überrascht wurde. Nun sind die vier in Sicherheit. Wie viele Deutsche noch vermisst werden, ist noch unklar. Das Auswärtige Amt spricht mittlerweile von einer niedrigen zweistelligen Zahl. Insgesamt forderte die Flutkatastrophe mittlerweile mehr als 500 Todesopfer. Die Behörden in China und Nepal suchen noch nach hunderten Vermissten. Aus Peking, Johannes Neudecker.
1: Im Streit um zusätzliches Schmerzensgeld nach dem Germanwings-Absturz vor 11 Jahren zeichnet sich eine Niederlage für die Hinterbliebenen ab. Das Landgericht Braunschweig hält die Klage gegen den deutschen Staat voraussichtlich für unbegründet.
3: Die 30 Kläger sind enttäuscht. Einige von ihnen sind nach Braunschweig gekommen. Einer sagt, es gehe ihm nicht ums Geld, sondern dass so eine Katastrophe nie wieder passiere. Der psychisch labile Co-Pilot hatte den Flieger absichtlich zum Absturz gebracht. Seine Flugtauglichkeit hätte besser überwacht werden müssen, sagen die Kläger. Verantwortlich dafür sei das Luftfahrtbundesamt. Das Gericht sieht das offenbar anders. Die Kläger müssten ihre Ansprüche eher gegen die Airline geltend machen. Man werde die Argumente der Kläger aber nochmal prüfen. Thomas Bremser, Redaktion.
1: Norwegen trauert. Tausende Menschen haben König Harald V. auf seiner letzten Fahrt zum Königsschloss in Oslo begleitet, trotz strömenden Regens. Harald war am Morgen im Alter von 89 Jahren gestorben. Viele standen mit Regenschirmen und norwegischen Flaggen am Straßenrand, um Abschied zu nehmen. Der Sarg soll in der Schlosskapelle aufgebahrt werden, wo Bürgerinnen und Bürger ihrem langjährigen und beliebten Monarchen die letzte Ehre erweisen können. Neuer König ist Haralds Sohn Håkon. Und noch zum Fußball. Der FC Bayern München ist mit einem deutlichen Heimsieg in die neue Bundesliga-Saison gestartet. Der Titelverteidiger und Rekordmeister gewann die Eröffnungspartie gegen den VfB Stuttgart mit 5:1.
4: Das Wetter.
5: Jetzt in der Nacht kann es immer mal wieder regnen. 16 bis 13 Grad sind's. Tagsüber heute dann auch eher wechselhaft. Da kann es auch ab und an mal regnen, bis zu 24 Grad. Und der Sonntag, der wird auch bewölkt. Dazu aber mehr trockene Phasen, nur ab und an Regen, bis 25 Grad.
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6: A45 Hagen-Dortmund zwischen Kreuzhagen und Schwerte-Ärgste. Dichter Verkehr, 10 Minuten Zeitverlust. Und A61 Koblenz Mönchengladbach zwischen Gümnich und Kreuzkerpen 1 Kilometer stockender Verkehr. Wir wünschen allen unterwegs gute Fahrt.
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5: Hallo zusammen, wir starten gemeinsam in diesen frühen Samstag. Ich hoffe, ihr seid gut ins Wochenende gestartet. Wir machen uns eine entspannte Nacht jetzt mit Musik von Glockenbach und Tom Walker mit Home. Und danach gibt's für euch Whitney Houston mit How Will I Know.

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0: Okay, also wenn ich mir auch nur einen Ausschnitt aus dem Film anhöre, über den wir jetzt sprechen werden, dann kriege ich schon Gänsehaut und Albträume. Also Obacht, dieser Ausschnitt kommt jetzt.
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0: Oha, das klingt wirklich, also das klingt wirklich sehr, sehr, sehr, sehr, sehr, sehr unheimlich. Film und ich bin schon ganz durcheinander. Film- und Streaming-Experte Jörg Albrecht, wir gucken auf neuen Stoff zum Streamen und der Kinderflüsterer treibt sich ab sofort auf Netflix rum.
2: Ja, klingt gruselig, der Kinderreim.
0: Ja.
2: Wie aus einem Märchen. Allerdings erwartet dich bei der Kinderflüsterer kein Horrorfilm, sondern ein Thriller über einen Serienkiller. Vorlage ist ein Roman des britischen Krimi-Autors Alex North.
3: Erst am Leben, das ist das Wichtigste.
1: Ja, aber wie lange noch?
2: Das fragt sich Tom, der völlig verzweifelt ist, nachdem sein kleiner Sohn Jake spurlos verschwunden ist. Obwohl Tom vor vielen Jahren mit seinem Vater Pete gebrochen hat, nimmt er jetzt Kontakt zu ihm auf. Denn Pete war früher nicht nur Polizist, er hat damals auch einen Kindermörder zur Strecke gebracht. Und dessen Verbrechen weisen erschreckende Parallelen zu Jakes Verschwinden auf.
3: Das war vor 30 Jahren. Er sitzt lebenslänglich.
1: Aber wie kann er denn wieder morden?
2: Sieht also so aus, als ob es einen Nachahmungstäter gibt.
0: Bei der Synchronstimme auf jeden Fall weiß man direkt, wer den Ex-Polizisten spielt. Das kann nur Robert De Niro sein.
2: So ist es. Mehr als 50 Jahre ist Christian Brückner jetzt schon De Niros deutsche Stimme. Beide sind auch gleich alt. Das heißt, De Niro ist gerade 83 geworden. Brückner wird es im Oktober. Jetzt in Der Kinderflüsterer spielt De Niro den Vater von Adam Scott, der gerade mit der schrägen Serie Severance Erfolge feiert.
4: Ich brauch dich, um meinen Jungen zu finden.
2: Richtig gut übrigens, dass man diesen Stoff nicht auf 6, 7, 8 Serienfolgen gestreckt hat, sondern das Ganze ein knapp zweistündiger Spielfilm geworden ist. Der Kinderflüsterer ist ein solider, spannender Thriller.
0: Klingt trotzdem sehr, sehr unheimlich. Also Der Kinderflüsterer ab sofort bei Netflix. Danke, Jörg. Und in einem halben Stündchen stelle ich euch noch einen Film vor. Ist einer der teuersten Flops in der Filmgeschichte. Ob er wirklich so schlimm ist, klären wir in einer halben Stunde.
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0: The Weeknd, Dancing in the Flames. Hallo zusammen. Eben habe ich euch ja schon den Kinderflüsterer vorgestellt. Das ist ein Film, den gibt es jetzt neu zum Streamen auf Netflix. Und wir gucken jetzt auf noch einen Film, der zum Streamen parat steht. Einer der teuersten Flops in der Filmgeschichte. Wahrscheinlich hat bislang auch kaum einer von diesem Film gehört, nämlich Desert Warrior, Wüstenkrieger, Filmexperte Jörg Albrecht.
1: Können wir ganz kurz machen. 4 Jahre lag die 150 Millionen Dollar Produktion im Giftschrank. Dann hat sie nicht mal 1 Million Dollar in den USA eingespielt. Das Geld ist bei Desert Warrior, also wortwörtlich, in den Sand gesetzt worden.
2: Dieser alte Mann ist nicht länger ein König.
3: Ich möchte, dass du uns führst.
2: Gegen ein Imperium?
1: Eine arabische Prinzessin aus dem 7. Jahrhundert tut sich im Kampf gegen ihren tyrannischen Vater mit einem Banditen zusammen. Der wird von Anthony Mackie gespielt, dem neuen Captain America. Okay, die Bilder sind hübsch, die Story aber, die ist wirr, kitschig und die Dialoge oft auch noch unfreiwillig komisch.
0: Oha, also Desert Warrior, ich rausschicken wir in die Wüste. Danke, Jörg Albrecht.
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1: Ich bin Thomas Brockt. In Norwegen haben tausende Menschen König Harald V. am Abend auf seiner letzten Fahrt zum Königsschloss in Oslo begleitet, trotz strömenden Regens. Der Sarg soll in der Schlosskapelle aufgebahrt werden. Harald war am Morgen im Alter von 89 Jahren gestorben und Norwegen trauert.
2: Die Anteilnahme hier auf dem Schlossplatz in Oslo, die ist riesengroß. Im Sekundentakt legen Menschen hier Blumen ab. Viele Kinder haben dem gestorbenen König Briefe geschrieben. Wir werden dich sehr vermissen, steht zum Beispiel auf einem. Harald war ein äußerst beliebter König. Er galt als Person, die das Volk geeint hat, der die Menschen zusammengebracht hat. Sein Sohn Håkon, der neue König Norwegens, der tritt also in große Fußstapfen. Julia Weschenbach, Oslo.
1: Gute Nachrichten aus Nepal. Nach der verheerenden Sturzflut, eine vierköpfige deutsche Familie ist im Katastrophengebiet gerettet worden. Per Hubschrauber hat man sie zusammen mit anderen Geretteten zu einem Armeecamp gebracht. Die Bundesregierung spricht von einer niedrigen zweistelligen Zahl vermisster deutscher Staatsangehöriger. Die Zahl der Todesopfer steigt inzwischen weiter an auf über 500. Mehr als 1400 Menschen werden noch vermisst. 81% der Menschen in Deutschland machen sich Sorgen, ob sie finanziell ausreichend abgesichert sind. Das zeigt eine Studie der gewerkschaftsnahen Hans-Böckler-Stiftung. Grund könnte die aktuelle Debatte über Sozialreformen sein.
3: Die Bundesregierung diskutiert gerade mehrere Reformen. Ein höheres Renteneintrittsalter, weniger Leistungen bei der gesetzlichen Kranken- und Pflegeversicherung oder das Ende der Lohnfortzahlung am ersten Krankheitstag. Das alles verunsichert die Menschen, sagen die Studienmacher. 3/4 der Befragten lehnen die Pläne ab. Und viele sparen mittlerweile lieber, statt das Geld auszugeben. Wenn das so weitergehe, könnte das den wirtschaftlichen Aufschwung stoppen. Thomas Bremser, Redaktion.
1: Und noch zum Fußball. Der FC Bayern München ist mit einem Heimsieg in die neue Bundesliga-Saison gestartet. Der Titelverteidiger und Rekordmeister gewann die Eröffnungspartie gegen den VfB Stuttgart klar mit 5:1.
4: Das Wetter.
5: 16 bis 13 Grad jetzt, dazu kann es ab und an regnen. Tagsüber heute dann wieder eine dicke Wolkendecke, da kann es auch mal regnen bis 24 Grad. Sonntag ähnlich warm, dazu nur ganz vereinzelt Regen.
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6: A3 Arnheim-Oberhausen zwischen Wesel und Hünxe. 1 Kilometer Stau. Wir wünschen allen unterwegs gute Fahrt.
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5: Das ist echt krass. Das ist das letzte Wochenende in den Ferien, in den Sommerferien jetzt. Und dann ist auch schon wieder September. Boah, ich gehe kaputt. Meine Oma hat früher immer gesagt, hey, wo ist die Zeit geblieben? Und als Kind konnte ich irgendwie nie so richtig was damit anfangen. Aber jetzt so, ich check's total. Ihr auch? Schöne Nacht mit uns.

0: Das ist schon krass, oder? Wie viele Menschen so in der letzten Zeit von uns gegangen sind, die irgendwie eigentlich immer da waren, die die Musik oder die Filmgeschichte seit Jahrzehnten geprägt haben. Jetzt also auch Dolly Parton und das Netz ist voll mit Memes und Stories und auch Atze Schröder verneigt sich in seinem aktuellen Podcast ehrfürchtig vor der Country Queen.
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3: Ja, nee, ist klar.
4: Ich bin so ein bisschen traurig. Meine Tante ist die Woche gestorben. Ja, Dolly Parton. Von der habe ich doch die Frisur und die Cowboystiefel. Und die besten Sprüche natürlich. Dolly hat mit 80 noch Dinger rausgehauen. Da kannst du ein Comedy-Programm voll mitmachen. Hier auf Platz 1 war ja immer bei ihr: Sie würden sich wundern, wie viel es kostet, so billig auszusehen. Ein geiler Spruch, oder? Die Wahrheit ist ja, sie war immer top gestylt und auch mit 18 auf High Heels unterwegs. Ein anderer Spruch von ihr war ja: Ich nehme Witze über Blondinen nicht krumm, weil ich weiß, dass ich nicht dumm bin, aber ich weiß auch, dass ich nicht blond bin. Ey, googelt mal nach Dolly Parton Sprüchen, ihr lacht euch tot. Dagegen sind Chuck Norris Witze kalter Kaffee, echt. Mein persönlicher Lieblingsspruch von Dolly ist: Ich werde immer wieder gefragt, wie lange ich für meine Haare brauche. Antwort: Ich weiß es nicht. Ich bin nie dabei. Kann ich gut verstehen. Eine tolle Frau. Und guck mal, bis jetzt haben wir noch nicht einmal über ihre Musik gesprochen. Was hat diese Frau für Hits geschrieben? Hier, Island in the Stream. Oh, dieses wunderbare Duett mit Kenny Rogers. Leg das Ding mal morgens auf und du hast den ganzen Tag gute Laune, wirklich. Dann hier Working 9 to 5, die amerikanische Gewerkschaftshymne. Wird auch gerne im ICE in Deutschland gespielt, wenn im Bordrestaurant die Kühlung wieder kaputt ist. Man kann unterm Strich sagen, es ist doch alles herrlich gewesen bei Dolly Parton. Es gibt nur einen Menschen, der jetzt ihre Rache aus dem Jenseits fürchten muss. Der Typ, der damals das Klonschaf nach ihr benannt hat. Shame on you.
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Einen schönen guten Morgen oder guten Abend, je nachdem, was ihr gerade macht. Kommt gut durch die Nacht mit uns. Wir sind bei euch. Wir und die Klänge von Teddy Swims. Hier ist für euch Mr. No

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0: Wenn die Server bei Netflix wegen einer Werbung zusammenbrechen, dann ist der Hype groß. Passiert beim XXL-Trailer zu dem Spiel GTA 6. Den gab es exklusiv nur bei Netflix zu sehen und offensichtlich wollten den zu viele Fans auf einmal gucken. Da sind die Server gecrashed und es ging bei Netflix für ein paar Minuten gar nichts mehr. Kollegin Natascha Wittmack ist bei mir. Hallo.
1: Hallo.
0: Während ich mich hier auf die Sendung vorhin vorbereitet habe, ganz vorbildlich, hast du dir den Trailer zusammen mit unserem Chef angeguckt.
1: Das war Recherche.
0: Ja. Ah, ja, ja. Ich sehe euch auf jeden Fall auf diesen Bildschirm starren beide und höre nur so krasse Grafik, mega Details bei den Charakteren. Also ich habe ja davon gar keine Ahnung, aber sieht gut aus, oder was?
1: Es sieht sehr gut aus, muss ich sagen. Also ich fasse mal grob zusammen, worum es darin geht in GTA, für alle, die es so gar nicht kennen.
0: Wie ich.
1: Also man spielt darin ein kriminelles Pärchen, das für Auftraggeber so Missionen erfüllen muss. Meistens irgendwas Illegales, zum Beispiel Drogengeschäfte, Schmuggel, Raubüberfälle und sowas. Gott. In einer fiktiven Stadt kann man sich dabei frei bewegen bzw. frei rumfahren mit Autos, die man sich klauen kann. Und dabei muss man aufpassen, dass man nicht von der Polizei erwischt wird zum Beispiel.
0: Also ich finde, das klingt alles völlig grauenvoll. Warum will man denn bitte Krimineller spielen? Ich verstehe das nicht. Naja, aber extrem viele, muss man sagen, haben ja Bock auf das Spiel. Es kommt im November erst raus, aber es ist jetzt schon eins der erfolgreichsten Spiele überhaupt.
1: Ja, im Juni, als das Spiel in den Vorverkauf ging, gab es laut Hochrechnungen schon über 3 Millionen Vorbestellungen und Marktforscher gehen davon aus, dass das Spiel bei Release im November bis zu 50 Millionen Mal verkauft werden könnte. Also das gab es noch nie so.
0: Und es ist auch das teuerste Spiel ever. Ne? Das Budget liegt bei über 1 Milliarde Dollar. Warum dieser ganze Hype?
1: Also generell ist diese Spielereihe super erfolgreich, aber auf Teil 6 müssen die Fans schon sehr lange warten, muss man sagen. Der letzte Teil kam vor 13 Jahren raus. Dann wurde der Release auch noch mal ein paar Mal verschoben. Das befeuert den Hype natürlich total. Aber vor allem wird die Grafik und die Spielmechanik noch mal deutlich besser als im letzten Teil. Und man kann auch mehr Einfluss auf die Charaktere nehmen. Zum Beispiel verändern die sich, je nachdem, wie man sich verhält, wenn du ihnen zum Beispiel zu viel Fastfood zu essen gibst, werden sie dicker und können sich auch nicht mehr so gut bewegen.
0: Das gibt's aber schon, nennt sich echtes Leben. Danke dir.
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0: Das Wetter.
1: Viele Wolken, ein paar Schauer dabei, 16 bis 13 Grad. Tagsüber ähnlich, einige Wolken dabei, dazu kann es auch mal regnen, bis 24 Grad. Am Sonntag wieder mehr trockene Phasen bis 25 Grad.
0: NRW Verkehr, euer KI-Navigator, aktuell und schnell.
2: A40 Essen-Dortmund, zwischen Essen-Krai und Bochum-Wattenscheid-West, 1 Kilometer Stau, 14 Minuten Zeitverlust. Wir wünschen allen unterwegs gute Fahrt.
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1: Moin zusammen. Falls euch der Name Tiffany Aris noch nichts sagt, den solltet ihr euch merken. Von der, also bin ich mir sicher, von der wird man noch öfter hören. Es ist eine deutsche Singer-Songwriterin, hat schon für Größen wie Tokyo Hotel, Alle Farben Offenbach, Steve Aoki geschrieben. Seit 2022 veröffentlicht sie auch eigene Songs und geht jetzt auch auf Solo-Tour. Im November ist sie hier in Köln und hier ist sie jetzt mit Vertigo.